0: Ausgelaufen, doch an den Zapfsäulen ist es schon eher teurer geworden. Der aktuelle Anstieg der Kraftstoffpreise ist aus Sicht des ADAC nicht gerechtfertigt, kritisierte der Verkehrsclub. Der Rohölpreis steige aktuell nicht. Daher bestätige sich die Vermutung des ADAC, dass die Mineralölkonzerne bereits vor dem Ende des Tankrabatts die bevorstehende Steuererhöhung eingepreist haben. Die Union gewinnt beim Thema politische Kompetenz leicht dazu. Die AfD bleibt in der Wählergunst aber weiter vorn. Das zeigt das aktuelle RTL-NTV-Trendbarometer. Demnach sehen 14% die Union bei der Lösung der Probleme im Land vorn. Die AfD kommt auf 12%.
1: Bei der Sonntagsfrage bleibt die AfD trotz leichter Verluste mit 26% klar vorne. Die Union kommt auf 22% und kann ihren kleinen Vorsprung beim Thema politische Kompetenz bisher also nicht in bessere Umfragewerte ummünzen. Auffällig ist außerdem das große Misstrauen vieler Menschen. Mehr als jeder Zweite traut aktuell keiner Partei zu, die Probleme im Land zu lösen. Zoe Tassovali, Nachrichtenredaktion.
0: Zum Fußball. Bei der WM hat sich Topfavorit Frankreich im 16. Finale hochverdient mit 3:0 gegen Schweden durchgesetzt und trifft am Samstag in Philadelphia nun auf Deutschland-Bezwinger Paraguay. Zuvor hatte Norwegen den ersten Einzug in ein WM-Achtelfinale seit 28 Jahren gefeiert. Die Norweger gewannen 2:1 gegen die Elfenbeinküste.
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3: Achtet auf der A8 in Richtung München bei Wendlingen auf ein defektes Fahrzeug auf dem Standstreifen. Personen befinden sich auf der Fahrbahn. Bleibt aufmerksam. Gute Fahrt.
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1: In Freiburg und Südbaden zeigt sich die Nacht stark bewölkt. Schauer und kräftige Gewitter ziehen durch und klingen allmählich ab. Zum Morgen hin wird es dann etwas freundlicher. Die Schauer lassen nach. Euch erwartet tagsüber überwiegend trockenes Wetter mit mehr Sonnenanteilen. In Staufen im Breisgau sind es 20 Grad, in Grenzach-Wielen 22 und in Waldkirch ebenfalls 20 Grad. Der Wind bleibt meist schwach.
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2: Ich bin Katrin Müller. Die Spitzen von Union und SPD kommen heute zu den möglicherweise entscheidenden Beratungen über ihr Reformpaket zusammen. Im Koalitionsausschuss wird es unter anderem um Steuerentlastungen, kleiner und mittlerer Einkommen, Arbeitsmarktreformen sowie Rente, Gesundheit und Pflege gehen. Ob es schon am heutigen Mittwoch oder in der Nacht zu Donnerstag zu Entscheidungen kommt, ist offen. Wer noch günstig tanken will, sollte sich beeilen. Der Tankrabatt ist heute ausgelaufen. Nach Angaben des ADAC ist Super E10 aber zwischenzeitlich bereits im Schnitt um mehr als 20 Cent pro Liter nach oben gegangen. Bei Diesel waren es sogar 24 Cent.
3: Viele Autofahrer haben die letzten Stunden des Tankrabatts noch genutzt. An manchen Tankstellen gab es teils riesige Schlangen. Der ADAC hält die aktuellen Preisaufschläge trotzdem für nicht gerechtfertigt. Die Ölpreise seien zuletzt gesunken. Trotzdem hätten die Mineralölkonzerne die höhere Steuer offenbar schon vor dem offiziellen Ende des Tankrabatts eingepreist. Für Mittwochmittag rechnen Experten damit, dass die Spritpreise noch stärker steigen. Das Bundeskartellamt hat angekündigt, überzogene Erhöhungen genau zu prüfen. Zoe Tassovali, Nachrichtenredaktion.
2: Ab heute kostet der reguläre Eintritt in den Kölner Dom erstmals 12 Euro. Damit sollen die gestiegenen Kosten etwa für den Schutz des Denkmals gedeckt werden. Der Preis gilt an den meisten Tagen und für die meisten Leute. Es gibt aber auch Ausnahmen. So soll das Weltkulturerbe mit über 600 Jahren Bauzeit laut Domkapitel jährlich an bestimmten Tagen kostenfrei für alle sein. Zum Fußball. Nach dem WM aus hat der Deutsche Fußballbund eine Entscheidung über die Zukunft von Bundestrainer Julian Nagelsmann vertagt. DFB-Präsident Bernd Neuendorf kündigte an, die Gründe in Ruhe aufarbeiten zu wollen.
4: Ich glaube, wir können nach so einem Turnier nicht einfach zur Tagesordnung übergehen. Wir müssen darüber sprechen, was die Gründe waren für dieses erneute frühe Ausscheiden bei einer Fußball-Weltmeisterschaft, das uns alle zutiefst bewegt.
2: Bei der WM hat sich Topfavorit Frankreich im 16. Finale hochverdient mit 3:0 gegen Schweden durchgesetzt und trifft am Samstag nun auf Deutschland-Bezwinger Paraguay. Zuvor hatte Norwegen 2:1 gegen die Elfenbeinküste gewonnen und spielt am Sonntag gegen Rekordweltmeister Brasilien um den Einzug ins Viertelfinale.
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5: Achtung auf der A8 von Stuttgart Richtung München. In Höhe Wendingen steht ein defektes Fahrzeug auf dem Standstreifen. Personen sind auf der Fahrbahn. Bitte aufpassen. Weiter auf der A81 zwischen Heilbronn und Stuttgart. Der Engelbergtunnel ist in beiden Richtungen wegen Feuerwehreinsatz gesperrt. Bisschen Geduld ist gefragt. Auch im Enzkreis und Kreis Ludwigsburg sind zwischen dem Abzweig nach Oberderdingen und Häfner-Haslach die Land- und Kreisstraßen gesperrt. Plant hier mehr Zeit ein. Gute Fahrt!
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2: Mittwochmorgen in Freiburg und ganz Südbaden. Die Nacht ist wechselnd bis stark bewölkt. Einige Schauer und teils kräftige Gewitter ziehen durch, lassen aber im Laufe der Nacht nach. Der Wind weht schwach bis mäßig aus Nordwest. Zum Morgen hin beruhigt sich das Wetter etwas und die Bewölkung lockert allmählich auf. In Vogtsburg im Kaiserstuhl sind es 19 Grad, in Bad Säckingen 20 und in Schramberg im Schwarzwald 18 Grad.
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3: Ich bin Katrin Müller. Rente, Steuern, Gesundheit, Pflege. Die schwarz-rote Bundesregierung will in dieser Woche ein großes Reformpaket schnüren. Dazu gibt es allerdings noch einige Streitthemen, die heute im Koalitionsausschuss Thema werden. Die Frage ist, ob die Kehrtwende am Ende gelingt.
4: Bei der Rente ist sich Schwarz-Rot weitgehend einig. Die Vorschläge der Rentenkommission sollen vollumfänglich umgesetzt werden. Und bei der Gesundheitsreform sollen die ersten Gesetze schon bis Jahresende fix sein. Streit gibt es dagegen noch bei den Themen Steuern und Arbeitszeit. Die SPD will kleinere Einkommen entlasten und dafür Gutverdiener ab 100.000 Euro und Erben stärker zur Kasse bitten, was die Union in der vorgeschlagenen Form ablehnt. CDU und CSU wollen den 8-Stunden-Arbeitstag dagegen mit einer Wochenarbeitszeit ablösen. Dagegen machen wiederum die Gewerkschaften mobil. Tanja Wagner, Nachrichtenredaktion.
3: Der Tankrabatt ist ausgelaufen, doch an den Zapfsäulen ist es schon eher teurer geworden. Der aktuelle Anstieg der Kraftstoffpreise ist aus Sicht des ADAC nicht gerechtfertigt, kritisierte der Verkehrsclub. Der Rohölpreis steige aktuell nicht. Daher bestätige sich die Vermutung des ADAC, dass die Mineralölkonzerne bereits vor dem Ende des Tankrabatts die bevorstehende Steuererhöhung eingepreist haben. Die Union gewinnt beim Thema politische Kompetenz leicht dazu. Die AfD bleibt in der Wählergunst aber weiter vorn. Das zeigt das aktuelle RTL-NTV-Trendbarometer. Demnach sehen 14% die Union bei der Lösung der Probleme im Land vorn. Die AfD kommt auf 12%.
5: Bei der Sonntagsfrage bleibt die AfD trotz leichter Verluste mit 26% klar vorne. Die Union kommt auf 22% und kann ihren kleinen Vorsprung beim Thema politische Kompetenz bisher also nicht in bessere Umfragewerte ummünzen. Auffällig ist außerdem das große Misstrauen vieler Menschen. Mehr als jeder Zweite traut aktuell keiner Partei zu, die Probleme im Land zu lösen. Zoe Tassovali, Nachrichtenredaktion.
3: Zum Fußball. Bei der WM hat sich Topfavorit Frankreich im 16. Finale hochverdient mit 3:0 gegen Schweden durchgesetzt und trifft am Samstag in Philadelphia nun auf Deutschland-Bezwinger Paraguay. Zuvor hatte Norwegen 2:1 gegen die Elfenbeinküste gewonnen und spielt am Sonntag gegen Rekordweltmeister Brasilien um den Einzug ins Viertelfinale.
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6: Auf der A81 zwischen Heilbronn und Stuttgart ist der Engelbergtunnel in beiden Richtungen gesperrt. Grund dafür ist ein Feuerwehreinsatz wegen eines ausgelösten Brandalarms. Hier geht aktuell nichts voran. Auch im Enzkreis und Kreis Ludwigsburg solltet ihr Geduld mitbringen. Die Landstraße zwischen dem Abzweig nach Oberderdingen und Häfnerhaslach ist ebenfalls in beiden Fahrtrichtungen dicht. Plant hier mehr Zeit ein oder sucht euch eine andere Route. Gute Fahrt!
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5: Es ist früher Morgen in Freiburg und ganz Südbaden. Der Himmel zeigt sich aktuell wechselnd bis stark bewölkt, wobei letzte Schauer allmählich abziehen. Im Laufe des Morgens lockern die Wolken nach und nach auf und es bleibt weitgehend trocken. Der Wind weht schwach aus Nordwest. In Heitersheim am Malteser Schloss sind es jetzt 20 Grad, ebenso in Wehr am Neuen Schloss und in Denzlingen am Kohlerhof. Zum Tag hin erwartet uns ein Mix aus Sonne und Wolken.
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6: Ich bin Katrin Müller. Die Spitzen von Union und SPD kommen heute zu den möglicherweise entscheidenden Beratungen über ihr Reformpaket zusammen. Im Koalitionsausschuss wird es unter anderem um Steuerentlastungen, kleiner und mittlerer Einkommen, Arbeitsmarktreformen sowie Rente, Gesundheit und Pflege gehen. Ob es schon am heutigen Mittwoch oder in der Nacht zu Donnerstag zu Entscheidungen kommt, ist offen. Wer noch günstig tanken will, sollte sich beeilen. Der Tankrabatt ist heute ausgelaufen. Nach Angaben des ADAC ist Super E10 aber zwischenzeitlich bereits im Schnitt um mehr als 20 Cent pro Liter nach oben gegangen. Bei Diesel waren es sogar 24 Cent.
7: Viele Autofahrer haben die letzten Stunden des Tankrabatts noch genutzt. An manchen Tankstellen gab es teils riesige Schlangen. Der ADAC hält die aktuellen Preisaufschläge trotzdem für nicht gerechtfertigt. Die Ölpreise seien zuletzt gesunken. Trotzdem hätten die Mineralölkonzerne die höhere Steuer offenbar schon vor dem offiziellen Ende des Tankrabatts eingepreist. Für Mittwochmittag rechnen Experten damit, dass die Spritpreise noch stärker steigen. Das Bundeskartellamt hat angekündigt, überzogene Erhöhungen genau zu prüfen. Zoe Tassovali, Nachrichtenredaktion.
6: Ab heute kostet der reguläre Eintritt in den Kölner Dom erstmals 12 Euro. Damit sollen die gestiegenen Kosten etwa für den Schutz des Denkmals gedeckt werden. Der Preis gilt an den meisten Tagen und für die meisten Leute. Es gibt aber auch Ausnahmen. So soll das Weltkulturerbe mit über 600 Jahren Bauzeit laut Domkapitel jährlich an bestimmten Tagen kostenfrei für alle sein. Zum Fußball. Nach dem WM aus hat der Deutsche Fußballbund eine Entscheidung über die Zukunft von Bundestrainer Julian Nagelsmann vertagt. DFB-Präsident Bernd Neuendorf kündigte an, die Gründe in Ruhe aufarbeiten zu wollen.
8: Ich glaube, wir können nach so einem Turnier nicht einfach zur Tagesordnung übergehen. Wir müssen darüber sprechen, was die Gründe waren für dieses erneute frühe Ausscheiden bei einer Fußball-Weltmeisterschaft, das uns alle zutiefst bewegt.
6: Bei der WM hat sich Topfavorit Frankreich im 16. Finale hochverdient mit 3:0 gegen Schweden durchgesetzt und trifft am Samstag nun auf Deutschland-Bezwinger Paraguay. Zuvor hatte Norwegen 2:1 gegen die Elfenbeinküste gewonnen und spielt am Sonntag gegen Rekordweltmeister Brasilien um den Einzug ins Viertelfinale.
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9: A8 Karlsruhe. Richtung Stuttgart zwischen Karlsbad und Pforzheim-West durch Wanderbaustelle hitzebedingte Fahrbahnschäden. Plant mehr Zeit ein, A81 Richtung Stuttgart, Engelbergtunnel in beiden Richtungen wegen Feuerwehreinsatz gesperrt. Hier geht aktuell nicht viel. Im Enzkreis und Kreis Ludwigsburg zwischen Abzweig Oberderdingen und Häfner-Haslach in beide Richtungen gesperrt. Gegenstände auf der Fahrbahn, besser umfahren. Für Team Körfstach nahen A, gute Fahrt.
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10: Erste Amtshandlung heute früh, gleich mal das Kalenderblatt abreißen. Es ist der 1. Juli 2026. Neuer Tag, neuer Monat. Und los geht's mit Jennifer Lopez.
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0: So viel Harmonie und Liebe in diesem Song. Ist das nicht ein wunderbarer Titel? Michael Jackson, Man in the Mirror. Guten Morgen, wir werden wach mit der besten Musik hier bei Radio Regenbogen. Gleich einen für diesen über 30 Grad Tag, auch heute wieder Sunny von Bonnie M. und Rehab.
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2: In einem Gedicht heißt es, es müssen nicht Männer mit Flügeln sein, die Engel. Engel sind Boten Gottes. Manchmal sind sie vielleicht nicht gleich erkennbar. Manchmal ist es ein Freund oder eine Nachbarin. Es kann auch eine fremde Person sein. Ein anderes Mal ist es vielleicht ein Satz, den du zufällig entdeckst in einem Buch. Ein hilfreicher Gedanke, auf den du im Gespräch mit jemand anderen kommst. Manchmal eine nette Geste. Gott hat viele Möglichkeiten, uns zur Seite zu stehen. Und sehr wahrscheinlich greift Gott so manches Mal auch auf dich zurück. Vielleicht auch heute. Martina Stockburger, Evangelischer Rundfunkdienst Baden.

0: Das kann er. Mark Ember, locker freundlich aus dem Handgelenk. Belong Together. Der Morgen bei Radio Regenbogen. Hallo, liebe Frühschicht. Gerade war es 4:15. Hoffentlich bringt das hier euch jetzt ein kleines Lächeln.
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2: Das ist die Message zu Ed Sheeran. Azizam.
3: Moi Schnuggele, moi Herzkersch, moi Hasi Muggele. Ha, Liebe ist ein universeller Spruch, aber wenn man es zu uns in den Dialekt holt, dann klingt's noch einmal viel schöner. Also machen wir das jetzt zusammen, weil das Asi Samdo, das ist ja nichts anderes als Liebling oder Schatzi in persischer Spruch. Und her mal, wie der Ed Sheeran da sei Liebsche bezieht. Nirgendwo singt er, nirgendwo will ich sei, außer do mit dir, zusammen eins im Weltall, umgebe und umwickelt von deiner Wolke, ganz nah an deinem hübschen Gesichtel. Ach, nennt's wie ihr's wollt, aber Liebe ist ein Spruch, die von vielen gesprochen und von noch mehr verstanden wird. Azizam vom Ed Sheeran, des kleine Käpsele.
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4: Gewitter sind durchgefegt, Jörg, aber es wird jetzt wieder freundlicher heute.
5: Am Morgen und am Vormittag ziehen die Schauer der Nacht Richtung Osten ab. Auch die letzten Gewitter sind dann Richtung Osten weg. Und dann kommt trocknere Luft aus West bis Nordwest. Und das bedeutet für den Rest des Tages fast überall in der Regenwelt einen freundlichen Tag. Temperaturen Richtung 27, 28 Grad. Nur dort, wo die Schweiz nah ist, also südliches Markgräflerland, Hotzenwald, Hochrhein, dort kann es auch am Nachmittag und Abend nochmal einzelne Schauer und Gewitter geben.
4: Es ist Mittwochmorgen, der 1. Juli, 5:30. Jonas Klemmer im Radio Regenbogen Nachrichtenteam heute Morgen bei uns.
6: Morgen.
4: Jonas, guten Morgen. Was beschäftigt Deutschland und die Welt heute?
6: Tja, um Mitternacht ist der Tankrabatt zu Ende gegangen und die Weltmeere sind wohl zum Sommerbeginn so warm wie noch nie.
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7: Mit Denise Proschek. Weil er seine 8-jährige Tochter getötet haben soll, steht ein 58-Jähriger ab heute vor dem Landgericht Freiburg. Die Staatsanwaltschaft wirft ihm vor, das Mädchen vergangenen Oktober im Haus seiner Ex-Frau bewusstlos geschlagen und dann mit einem Messer erstochen zu haben. Nach gut 1,5 Jahren öffnet das Freizeitbad Miramar in Weinheim im Rhein-Neckar-Kreis wieder seine Salz- und Kristalltherme. Ein Großbrand im Dezember 2024 hatte viel zerstört. In Konstanz treffen sich ab heute die Wirtschaftsministerinnen und Minister der Länder. Sie sprechen unter anderem über die Stärkung des Wirtschaftsstandorts Deutschland. Und der Karlsruher SC trifft heute auf den FC Untergrombach. Um 18.30 Uhr geht's los.
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4: Achtung, auf der 8 von Karlsruhe Richtung Stuttgart zwischen Karlsbad und Pforzheim West Straßenschäden an einer Wanderbaustelle. Die Fahrbahn wird hier wieder ausgebessert nach den Hitzeschäden. Die A81 zwischen Heilbronn und Stuttgart, da ist der Engelbergtunnel in beiden Richtungen wegen eines Feuerwehreinsatzes nach einem Brandalarm gesperrt. Und im Enzkreis und im Kreis Ludwigsburg sind zwischen dem Abzweig nach Oberderdingen und Häfner-Haslach beide Richtungen wegen Gegenständen auf der Fahrbahn momentan gesperrt. Geblitzt wird in Karlsruhe in der Kriegsstraße, in Offenburg in der Altenburger Allee. Und wie immer gilt, wenn ihr noch was seht, Stausblitzer, gefährliche Stellen, dann bitte kurz Bescheid geben. Das Ganze am besten als WhatsApp-Sprachnachricht 08000 34 35 36. Dankeschön und gute Fahrt.
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0: Ja, das ist der Drive für den Mittwochmorgen. Bibi Rexha und Faithless New Religion. Der Morgen bei Radio Regenbogen. Wir starten zusammen in diesen neuen Tag. Und für alle, die im Kraichgau unterwegs sind, hat Sarah heute Morgen schon eine wichtige Info. Hi.
1: In Bische, also in Rheinbischofsheim, auf Höhe von der Bäckerei Schmidt, steckt ein Schwertransport fest. Die Straße ist gesperrt. Man muss hintenrum irgendwie umfahren.
0: Dankeschön, Sarah, fürs Bescheid geben. Also Probleme hier in der Ortsdurchfahrt Neckar-Bischofsheim. Und ansonsten bricht mit dem 1. Juli heute auch ein neuer Monat an. Jonas Klemmer aus dem Radio Regenbogen News Team.
2: Guten Morgen, ja. Und ein neuer Monat bringt ja auch immer viele Neuerungen mit sich. Zum heutigen 1. Juli wird zum Beispiel aus dem Bürgergeld offiziell die neue Grundsicherung. Teurer wird das Online-Shopping außerhalb der EU. Entlastungen gibt es dagegen bei Flügen aus Deutschland. Die Ticketsteuer sinkt nämlich. Und außerdem soll die Steuererklärung per App einfacher werden. In Konstanz am Bodensee ist heute unterdessen Auftakt der Wirtschaftsministerkonferenz der Länder. Baden-Württemberg hat ja da derzeit den Vorsitz. Zu besprechen gibt es viel angesichts der schwierigen Lage ganzer Branchen und vieler Unternehmen. Im Mittelpunkt der Beratung steht deshalb die Stärkung des Wirtschaftsstandorts Deutschland. Und ja, in der Landeshauptstadt Stuttgart startet heute das Festival Jazz Open. Bis 12. Juli kommen unter anderem Teddy Swims, Katy Perry, Moby und auch Lenny Kravitz auf dem Schlossplatz vorbei.
0: Nach einem guten Programm. Danke, Jonas.
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0: klingt toll und kraftvoll. Loi, Red Eyes, der Morgen bei Radio Regenbogen. Und Power haben wir auch gleich nach 6 mit dabei. DJ Antoine, Welcome to Saint-Tropez. Gibt's gleich in voller Länge in der nächsten halben Stunde.
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0: Es ist ein kräftiges Gewitter durchgezogen durch Baden-Württemberg und die Pfalz. Heute Morgen frische, angenehme Luft, aber über den Tag weniger bis kaum Gewitter, Jörg.
8: Die Frühaufsteher erleben noch einzelne Schauer und Gewitter, die ziehen allerdings im Laufe des Morgens und Vormittags Richtung Osten ab. Dann kommt trockenere Luft, es wird freundlicher und fast überall scheint auch mal länger die Sonne, 27, 28 Grad am Nachmittag. Ein bisschen kühler dort, wo die Schweiz nahe ist und wo es nach Käse riecht, dort ist immer noch die alte feuchte Luft da und dort kann es auch am Nachmittag und Abend noch einzelne Schauer und Gewitter geben. Hotzenwald, südliches Markgräflerland und Hochrhein.
0: Und nach Schock. Hier riecht's da auch. Es ist Mittwochmorgen, 1. Juli.
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9: Das sind die Themen um 6 Uhr. Meere so warm wie noch nie. Und die gute Nachricht aus Lörrach. Bundespräsident Steinmeier packt mit an. Ich bin Jonas Klemmer. Schönen guten Morgen. Die Weltmeere sind zum Sommerbeginn so warm wie noch nie um diese Jahreszeit. Nach Angaben des EU-Klimadienstes Copernicus lagen die Oberflächentemperaturen am 21. Juni über den bisherigen Rekorden aus den Jahren 23 und 24. Neben der Erderwärmung verstärkt derzeit das Klimaphänomen El Niño den Effekt. Copernicus rechnet deshalb in den kommenden Monaten mit weiteren Temperaturrekorden. Baden-Württembergs Landtagsabgeordnete erhalten ab heute mehr Geld. Anders als ihre Kollegen im Deutschen Bundestag wollte die Mehrheit im Stuttgarter Landtag nicht auf die Diätenerhöhung verzichten. Baden-Württemberg-Reporterin Barbara Schlegel.
10: Die Grundentschädigung für die Parlamentarierinnen und Parlamentarier steigt um 3,5% auf jetzt rund 9.600 Euro. Dazu kommen Kostenpauschale und Altersvorsorge. Die Erhöhung richtet sich an der allgemeinen Einkommens- und Kostenentwicklung. Diese ermittelt das Statistische Landesamt anhand des Verbraucherpreisindex. Die AfD war gegen eine Erhöhung und hatte wegen der schlechten Wirtschaftslage eine Nullrunde gefordert.
9: Deutschland will die Partnerschaft mit den südamerikanischen Mercosur-Staaten rasch vertiefen. Außenminister Johann Wadephul kündigte beim Gipfel in Paraguay an, die Bundesregierung wolle im Juli die Ratifizierung des politischen Abkommens formell einleiten. Das Handelsabkommen zwischen der EU und Brasilien, Argentinien, Uruguay und Paraguay wird bereits seit Mai vorläufig angewendet. Es soll Zölle und Handelsbarrieren abbauen. Und jetzt die gute Nachricht, die kommt vom Hochrhein. Bundespräsident Frank-Walter Steinmeier setzt heute seinen Besuch in Lörrach fort. Im Rahmen seiner Reihe Ortszeit Deutschland hilft er unter anderem in einem Quartierscafé für Senioren beim Verteilen des Mittagessens. Am Abend steht ein klassisches Konzert beim Stimmenfestival auf dem Programm. Morgen, am letzten Tag seines dreitägigen Besuchs, fährt Steinmeier dann mit dem Rad nach Basel. Dort soll er sich ins Goldene Buch der Stadt eintragen.
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0: Achtung bitte, im Kreis Karlsruhe zwischen Flehingen und Bauerbach ist die Landesstraße momentan in beiden Richtungen gesperrt wegen eines Rettungseinsatzes. Und im Enzkreis ist die Straße zwischen Oberderdingen und Häfner-Haslach wegen Gegenständen momentan in beiden Richtungen ebenfalls blockiert. Außerdem haben wir in der Ortsdurchfahrt von Neckar-Bischofsheim heute Morgen einen hängengebliebenen Schwertransport. Dankeschön nochmal an Sarah fürs Bescheid geben hier. Und wenn ihr auch noch was seht, dann bitte auch WhatsApp. WhatsApp 08000 34 35 36. Geblitzt wird heute Morgen in Seelbach in der Ludwigstraße und im Neckar-Odenwald-Kreis. Hier haben wir einen Radio-Regenbogen-Blitzer-Hit. Achtung!
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0: So machen wir das mit der besseren Laune auf der Straße. Kommt gut an.
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0: Guten Morgen am Mittwoch. Willkommen in diesem neuen Tag, in diesem neuen Monat. Und wir starten jetzt mit einem Typen in die Stunde. Das ist meiner Meinung nach jetzt schon eine lebende Legende. Ich finde den einfach klasse. Teddy Swims klingt gut. Mr. Know-It-All ist sein neuer Song. Jetzt zum Wachwerden.
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0: Oh, ein wunderschöner, leidenschaftlicher Song. Vorne und Blondes, What's Up? 6.11 Uhr ist es, Mittwochmorgen. Wir starten in den neuen Tag mit der besten Musik hier.
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0: Und nur weil Deutschland raus ist, ist die WM ja noch nicht vorbei. Deswegen ist unser Bambini-Professor natürlich immer noch am Start. Passionierter Fußballspieler, 7 Jahre jung. Guten Morgen, Sammy aus Ludwigsburg. Du sagst, wir sind jetzt zwar raus bei der WM, aber Rekorde brechen können wir trotzdem.
3: Ist doch ganz einfach. Bei dieser Weltmeisterschaft wurden so viele Deutschland-Trikots verkauft wie noch nie. Ah. Am meisten Dennis Undaff. Auch Manuel Neuer hat einen Rekord geholt. Mhm. Er hat von allen Torhütern die meisten WM-Spiele jemals, nämlich 21. Und mein Lieblingsrekord, die größte Deutschlandflagge, und die steht in Schorndorf bei Stuttgart. Cool. Die weht auf einem Mast, der ist 29 Meter hoch. Das ist extrem hoch.
0: Ja, das stimmt, und vor allen Dingen auch noch hier bei uns in Baden-Württemberg. 29 Meter, das ist fast so hoch wie, lass mich kurz rechnen, 12 Fußballtore übereinander. Das ist viel.
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0: Dieser Song passt so toll in diesen Morgen. Leonie, By Your Side. Der Morgen hier bei Radio Regenbogen. Warum passt der so toll in diesen Morgen? Weil es genauso ein entspannter, leichter Morgen ist, so wie wir das gerade von Leonie vermittelt bekommen haben. Es ist so ein herrliches Lüftchen draußen. Macht unbedingt mal ein Fenster heute Morgen aus. Geht vor die Tür, atmet mal frisch durch. Wir werden uns ganz anders fühlen, Radio Regenbogen Wetterexperte Jörg Kachelmann, denn es kommt frischere, kühlere Luft rein und das geht heute den ganzen Tag so.
1: Man spürt das dann, wenn der Westwind kommt und so. Im Rheintal ist ja normalerweise entweder Nord oder Süd, weil die Talachse das ein bisschen bestimmt und kommt dann so, dieser Querwind kommt dann trocknere Luft und da spürt man dann am Nachmittag, die Spüle wird weggepustet, fühlt sich dann am Abend ganz anders an. Mit der kühleren Luft eher ein bisschen so Richtung 25 runter. Also das ist so ziemlich genau das, was man in dieser Jahreszeit erwarten kann. Samstag ist dann dieser Zustrom dieser etwas kühleren Luft schon wieder vorbei und dann geht es schon wieder Richtung 30 Grad hoch.
0: Okay, also jetzt ein bisschen durchatmen. Nach den letzten Tagen fühlt sich das ungefähr so an heute Morgen.
2: Oh.

0: gleich diese super coole Neuauflage von Felix Jähn und Cascada, Boy You Turn Me. Noch mehr von der besten Musik nach den Radio Regenbogen Nachrichten um 6:30.
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0: Tagsüber bleibt es warm. Die Gewitter haben jetzt allerdings ganz schön gut getan. Heute Morgen ist schön frische Luft, Jörg. Und wenn wir dann weiter gucken Richtung Wochenende, da wird es auch richtig freundlich nochmal.
4: Der Donnerstag wird erstmal ein freundlicher und warmer Tag. Abends zieht es dann wieder zu und dann vor allem am Abend und in der Nacht auf den Freitag nochmal einzelne Schauer und Gewitter. Freitag, Samstag, die Sonne kommt zurück. Der Sonntag vielleicht mit ein paar Wolkenfeldern. Abends ganz vereinzelt Schauer, aber grundsätzlich drei nette Tage. Und die Temperaturen gehen langsam, aber sicher rauf wieder Richtung 30 Grad am Sonntag.
0: Es ist Mittwochmorgen, der 1. Juli, 6:30. Jonas Klemmer im Radio Regenbogen News Team heute bei uns. Guten Morgen.
5: Morgen.
0: Was beschäftigt Deutschland und die Welt heute, Jonas?
5: Die Koalitionsspitzen treffen sich heute in Berlin zu entscheidenden Beratungen zum Reformpaket. Und nach dem WM-Aus hat der Trainer der Niederlande, Koeman, den Job hingeworfen.
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7: Mit Denise Proschek. In Baden-Württemberg können Gerichte bei häuslicher Gewalt ab sofort eine elektronische Fußfessel anordnen. Opfer sollen damit automatisch über ein Empfangsgerät gewarnt werden, wenn sich der potenzielle Täter einer festgelegten Schutzzone nähert. Rastatt setzt auch diesen Sommer wieder auf einen privaten Sicherheitsdienst. Laut Stadt kontrollieren die Mitarbeiter ab heute unter anderem die Badener Halle und den Schlossgarten. Ziel ist mehr Sicherheit und Sauberkeit. Um Igel zu schützen, plant die Stadt Freiburg ein Nachtfahrverbot für Mähroboter. Auch Stuttgart und der Kreis Esslingen haben schon ein solches Verbot eingeführt. Und die Stadt Neckarsulm im Neckar-Odenwald-Kreis unterstützt den Bau einer Freiluftsporthalle im Ortsteil Dahnfeld.
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7: Heute dreht sich bei Radio Regenbogen alles um die Kirsche. Wir feiern sie vom Baum bis zur Torte. Ein wichtiges Anbaugebiet liegt im Markgräfler Land rund um Efringenkirchen. Und dort erntet Kevin Brendlin mehr als 20 Sorten, darunter die Cordia. Groß, dunkelrot, knackig und süß.
8: Das ist jetzt tatsächlich die Königin der Kirschen, so nennt man es im Anbau, die Sorte Cordia. Die wird, wenn sie dann mal noch vollreif ist, so kurz vor der Überreife, sogar wirklich komplett schwarz. Eigentlich von der Farbe her, von der Form her, vom Aroma her die beste Kirsche im Anbau. Aber insgesamt haben wir über 20 verschiedene Kirschsorten, damit wir von früh bis spät die ganze Saison abdecken können.
7: Wie auch die Kirschbauern mit künstlicher Intelligenz gegen steigende Kosten und weniger Umsatz anarbeiten. Das hört ihr heute in unserer Regio-Story.
0: 6:32 Uhr. Wir starten in diesen Tag.
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0: Mit einer Info aus dem Kreis Karlsruhe: zwischen Flehingen und Bauerbach ist die Landesstraße in beiden Richtungen momentan wegen eines Rettungseinsatzes gesperrt. Dann im Enzkreis ebenfalls eine Landesstraße hier zwischen Oberderdingen und Häfner-Haslach. Gegenstände und deshalb auch beidseitige Sperrung. Und auf der Hauptstraße zwischen Rastatt und Kehl, genauer gesagt zwischen Freistädt und Rheinbischofsheim, ist ebenfalls ein Unfall passiert. Deswegen ist diese Fahrbeziehung auch gerade dicht. Geblitzt wird auf der B9 Höhe Bellheim in der Pfalz und in Gernsbach in der Murgtalstraße. Wenn ihr noch was seht, Staus, Blitzer, gefährliche Stellen, sagt bitte kurz Bescheid. WhatsApp 08000 34 35 36. Zusammen kommen wir besser an. Danke. Ich bin Jens Schneider. Wünsche euch eine gute Fahrt.
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0: genau eure Ära gewesen. 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Auch das. 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
0: Tja, Käpsele. Corinnas Sohn hat's verstanden. 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

0: Oh yeah, legendär. Erste große Nummer von Britney Spears. Oops, I did it again. Wie sieht's aus? Auch gerade mitgesungen, mitgefeiert? Ja, dann müsstet ihr hier jetzt eigentlich auch total happy werden.
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0: Dann ist das

0: So viel Liebe in diesem Song, die man auch richtig gut hört. Glockenbach und Anthem. Die beste Musik im Morgen bei Radio Regenbogen. Gutes Wachwerden heute am Mittwoch, 1. Juli. Die WM ist für Deutschland vorbei, aber es gibt einen Gewinner. Finden wir. Der Fanliebling überhaupt kommt aus unserer Region. Über den wird nicht gesprochen. Ganz Deutschland diskutiert gerade irgendwie so, ja, soll es der Nagelsmann noch weitermachen mit dem Trainerposten? Soll Klopp kommen oder irgendwer ganz anders? Warum reden wir nicht mal über Olli Baumann? Rekordtorwart, kommt aus Breisach, wohnt in Heidelberg, 36 Jahre alt. Und unsere Hoffenheim- und WM-Reporterin Rebecca Allgeier kennt ihn gut. Und Rebecca, dein WM-Kommentar gilt heute Olli Baumann. Du möchtest ihm im Namen von uns allen etwas Persönliches sagen.
1: Lieber Olli, danke für deinen Einsatz, danke für deine Professionalität, für dein Fairplay, deine Bescheidenheit. Du hast nach Manuel Neuers Rücktritt vor 2 Jahren Deutschland durch die WM-Quali geführt, souverän, ohne Starallüren, ohne Fehler, ganz unaufgeregt. Dann holt dein langjähriger Verbündeter Julian Nagelsmann kurz vorm Turnier Manuel Neuer zurück. Und was machst du? Ziehst durch. Hast dich loyal als Nummer 2 in den Dienst der Mannschaft gestellt, hast öffentlich nie ein schlechtes Wort verloren, alles für das große Ziel, Weltmeister werden. Du, Olli, bist ein Vorbild für uns, für alle Kinder in der Region, die jeden Tag bolzen gehen. Wir sind stolz auf dich. Für mich bist du der Gewinner dieses Turniers und natürlich die Nummer 1 der Herzen.
0: WM 2030 mit Olli im Tor? Ich finde Gedanken gar nicht so schlecht.
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0: Wir haben noch mehr von der besten Musik. Gleich nach 7 hier bei Radio Regenbogen. Einer der angesagtesten DJs in Deutschland gerade, Topic, zusammen mit Nico Santos. Body gibt's gleich in voller Länge nach 7.
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0: Ganz schön kräftige Gewitter sind da heute Nacht durchgezogen, Jörg. Aber es wird heute wieder insgesamt freundlicher.
16: Am Morgen und am Vormittag ziehen die Schauer der Nacht Richtung Osten ab. Auch die letzten Gewitter sind dann Richtung Osten weg. Und dann kommt trocknere Luft aus West bis Nordwest. Und das bedeutet für den Rest des Tages fast überall in der Regenwelt einen freundlichen Tag. Temperaturen Richtung 27, 28 Grad. Nur dort, wo die Schweiz nah ist, also südliches Markgräflerland, Hotzenwald, Hochrhein. Dort kann es auch am Nachmittag und Abend noch mal einzelne Schauer und Gewitter geben.
0: Mittwochmorgen, es ist der 1. Juli.
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17: Das sind die Themen um 7 Uhr. Neue landesweite Regeln zu Fußfesseln und die gute Nachricht aus Ladenburg, Geld für Vereine. Ich bin Jonas Klemmer. Schönen guten Morgen. In Baden-Württemberg können Gerichte ab heute bei häuslicher oder partnerschaftlicher Gewalt eine elektronische Fußfessel anordnen. Opfer sollen dann automatisch gewarnt werden, wenn sich der mutmaßliche Täter einer festgelegten Schutzzone nähert. Hintergrund sind hohe Fallzahlen. Die Polizei registriert im Südwesten jeden Tag rund 50 neue Fälle von Gewalt in Beziehungen. Andere Bundesländer wie Hessen und Bayern nutzen ähnliche Regelungen bereits. Rente, Steuern, Gesundheit, Pflege. Die schwarz-rote Bundesregierung will in dieser Woche ein großes Reformpaket schnüren. Dazu gibt es allerdings noch einige Streitthemen, die heute Abend im Koalitionsausschuss Thema werden. Radio Regenbogen-Reporterin Tanja Wagner, gelingt die Kehrtwende?
18: Bei der Rente ist sich Schwarz-Rot weitgehend einig. Die Vorschläge der Rentenkommission sollen vollumfänglich umgesetzt werden. Und bei der Gesundheitsreform sollen die ersten Gesetze schon bis Jahresende fix sein. Streit gibt es dagegen noch bei den Themen Steuern und Arbeitszeit. Die SPD will kleinere Einkommen entlasten und dafür Gutverdiener ab 100.000 Euro und Erben stärker zur Kasse bitten, was die Union in der vorgeschlagenen Form ablehnt. CDU und CSU wollen den 8-Stunden-Arbeitstag dagegen mit einer Wochenarbeitszeit ablösen. Dagegen machen wiederum die Gewerkschaften mobil.
17: Erneuerbare Energien haben im ersten Halbjahr einen Rekordanteil am deutschen Stromverbrauch gedeckt. Nach Hochrechnungen des Zentrums für Sonnenenergie und Wasserstoffforschung lag der Anteil bei 58%, so hoch wie noch nie in einem ersten Halbjahr und knapp 3 Prozentpunkte mehr als noch im Vorjahr. Vor allem Windkraft legte deutlich zu, genauso wie Solarstrom. Weniger Strom kam dagegen aus Wasserkraft. Und jetzt die gute Nachricht aus dem Rhein-Neckar-Kreis. Die Stadt Ladenburg unterstützt in diesem Jahr 28 Vereine aus Sport und Kultur mit insgesamt über 70.000 Euro. Grundlage für die Förderung sind die Mitgliederzahlen. Besonders Kinder und Jugendliche werden stärker gewichtet. Ausgezahlt wird das Ganze noch in diesem Monat.
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0: Achtung, wenn ihr unterwegs seid auf der A8 von München nach Stuttgart. Hier liegen Fahrzeugteile auf der linken Spur und zwar zwischen den Ausfahrten Kirchheim, Teck West und Wendlingen. Dann haben wir Tiere momentan auf der Straße und zwar im Kreis Freudenstadt zwischen der Ursenthaler Straße und dem Abzweig nach Dietersweiler. Nochmal Vorsicht im Kreis Karlsruhe. Hier ist die Landesstraße zwischen Flehingen und Bauerbach beidseitig wegen eines Rettungseinsatzes momentan gesperrt. Geblitzt wird in Weil der Stadt in der Brunnenstraße in Karlsruhe auf der Südtangente und wir haben noch einen Blitzer aus Freiburg. Damit die bessere Laune im Straßenverkehr auch heute Morgen da ist, jetzt als Radio Regenbogen Blitzerhits.

0: Freiburg, by the way.
1: Ja. Das Versmaß hätte ich nochmal überprüfen sollen. Aber Freiburg, Granada, Allee, ihr wisst Bescheid. Wenn ihr noch was entdeckt, dann bitte auch WhatsApp-Sprachnachricht an 08000 34 35 36. Danke, gute Fahrt.
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1: Es ist ein Fenster auf und Durchzug morgen heute an diesem 1. Juli. Herrlich frische Luft heute Morgen. Erholt uns gut nach diesen langen und schwitzigen Tagen. Und jetzt gibt's auch einen richtig coolen Typen zum Start in die neue Stunde. Harry Styles, American Girls. Voll angesagt momentan mit zig Konzerten in Amsterdam und so. Macht richtig Spaß beim Zuhören.
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0: Legendärer Sound von Pat Benatar. Love is a Battlefield. Die beste Musik zum Starten diesen Mittwochmorgen hier bei Radio Regenbogen. Geht's euch heute früh auch noch so? Ich muss mal ganz kurz fragen. Ich glaube, ganz viele unter uns haben dieses Gefühl. Es ist immer noch irgendwie ein bisschen schade, ne? Kaum waren wir so drin in diesem WM-Feeling, ist es dann auch schon wieder vorbei gewesen. Und ich glaube, es gibt jetzt nur noch so zwei WM-Typen unter uns. Die einen sagen komplett, nee, lass mich in Ruhe. Will gar nichts mehr wissen, so. Bin komplett raus. Und die anderen brauchen irgendwie noch so ein neues Team zum Mitfiebern. Sind vielleicht auch ein bisschen orientierungslos. Und weil unsere Schweizer Nachbarn ja diese Woche am Freitag noch gegen Algerien spielen müssen, frage mal an unseren Wahlschweizer und Wetterexperten Jörg Kachelmann, könnten wir guten Gewissens zum Beispiel auf die Schweiz umsteigen?
1: Ich glaube nicht, dass wir das gegen Algerien packen werden. Ich würde mich wundern. Okay. Tut mir leid für euch, das ist alles Schreckliche und ich verstehe das auch, das ist für euch so wichtig und so und Jetzt ist mal für ein paar Tage, habt ihr ein Thema.
0: Ja, aber verhält sich das mit der Schweiz ähnlich? Haben die auch nicht so einen guten Ruf bei euch, die Nationalmannschaft, oder sind die einfach sportlich?
1: Ja doch, wir sind anders, wir sind halt so erfüllt von diesem positiven Denken und denken, wenn wir alle denken, dass es gut ist, dann schaffen wir das auch. Wir denken auch, dass die Mannschaft viel besser ist, als sie in Wahrheit ist. Und denken aber einfach auch, dass sie eben von diesem positiven Denken getragen wird und werden auch in ein Loch fallen, falls sie gegen Algerien verliert. Nur bei uns ist es jetzt nicht so das nationale Selbstverständnis, dass wir im Fußball tierische Tiere sein müssen. Wir waren noch nie Weltmeister, Wir waren noch nie Europameister, wir werden auch nie Weltmeister oder Europameister werden. Ja. Es ist uns ein bisschen mehr egal.
0: Okay. Danke für den Einblick. Bei den Eidgenossen gibt es weniger Größenwahn, mehr Hoffnung dann. Ist irgendwie sympathisch. Wenn ihr also für diese WM noch ein Team zum Daumendrücken sucht, die Schweiz wäre noch zu haben. Zumindest bis Freitag. Radio Regenbogen, jetzt mit Topic.

0: Hola, schön sommerlich. Alvaro Soler, El Mismo Sol. Wir starten zusammen diesen Mittwochmorgen. Hallo, Radio Regenbogen. Die Community ist auch schon unterwegs und hat einige Blitzer on the road entdeckt. Manuela zum Beispiel.
1: Münsingen Richtung Bad Urach, Höhe Stabilo, steht rechts ein mobiler Blitzer. Hier sind maximal 70 erlaubt.
0: Okay, danke schön. Und Sandra ist auch unterwegs.
2: Es wird geblitzt, Östringen, Hauptstraße, 30 erlaubt. Danke, schönen Tag noch.
0: Dir auch. Ihr wisst, wenn ihr was entdeckt, 08000 34 35 36. Wir sind immer da per WhatsApp.
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4: Das ist die Message zu Ed Sheeran, Azizam.
5: Moi Schnuggele, moi Herzkersch, moi Hasi-Muggele. Ha. Liebe ist ein universeller Spruch, aber wenn man es zu uns in den Dialekt holt, dann klingt's noch einmal viel schöner. Also machen wir das jetzt zusammen, weil das Asisamdo, das ist ja nichts anderes als Liebling oder Schatzi in persischer Spruch. Und hör mal, wie der Ed Sheeran do sei Liebsche bezieht. Nirgendwo singt er, nirgendwo will ich sei, außer do mit dir, zusammen eins im Weltall, umgebe und umwickelt von deiner Wolke, ganz nah an deinem hübschen Gesichtel. Ach, nennt's wie es wollt, aber Liebe ist ein Spruch, die von vielen gesprochen und von noch mehr verstanden wird. Asisam vom Ed Sheeran, des kleine Käpsele.
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0: wunderschöner Song von Clock Clock Over. Gleich noch mehr von der besten Musik. Wir haben Kygo, Save My Love, tolle neue Nummer. Außerdem Bob Marley and the Wailers für Sommerfeeling. Could You Be Loved?
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0: Und Sommerfeeling ist auch angebracht, weil heute über den Tag werden wir merken, mit den Gewittern ist vorbei, Jörg. Wenig bis kaum davon heute.
2: Die Frühaufsteher erleben noch einzelne Schauer und Gewitter, die ziehen allerdings im Laufe des Morgens und Vormittags Richtung Osten ab. Dann kommt trockenere Luft, es wird freundlicher und fast überall scheint auch mal länger die Sonne. 27, 28 Grad am Nachmittag. Ein bisschen kühler dort, wo die Schweiz nahe ist und wo es nach Käse riecht. Dort ist immer noch die alte feuchte Luft da und dort kann es auch am Nachmittag und Abend noch einzelne Schauer und Gewitter geben. Hotzenwald, südliches Markgräflerland und Hochrhein.
0: Mittwochmorgen, es ist der 1. Juli, 7:30. Jonas Klemmer heute für uns im Radio Regenbogen News Team. Guten Morgen.
3: Morgen.
0: Was ist heute in Deutschland und der Welt Phase, Jonas?
3: Ja, die Koalitionsspitzen treffen sich heute zum entscheidenden Beratungen zum Reformpaket und Frankreich, Schweden und Mexiko stehen jetzt bei der Fußball-WM im Achtelfinale.
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4: Mit Denise Proschek. In einem Gewerbegebiet in Ettlingen hat am frühen Abend ein Dachstuhl gebrannt. Weil auch mehrere Gasflaschen vom Feuer betroffen waren, bestand zeitweise Explosionsgefahr, sagt die Polizei. Deshalb wurde der Bereich evakuiert. Am späten Abend gab es Entwarnung. In Konstanz treffen sich heute und morgen die Wirtschaftsministerinnen und Minister der Länder. Sie sprechen unter anderem über die Stärkung des Wirtschaftsstandorts Deutschland. Nach gut anderthalb Jahren öffnet das Freizeitbad Miramar in Weinheim im Rhein-Neckar-Kreis wieder seine Salz- und Kristalltherme. Ein Großbrand im Dezember 2024 hatte viel zerstört. Und der KSC trifft heute auf den FC Untergrombach. Anpfiff ist um 18.30 Uhr.
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4: Ein Hoch auf die Kirschen. Wir feiern sie heute vom Baum bis zur Torte. Dazu gibt's guten Grund. Landesweit liegt die Ernte laut Statistischem Bundesamt gut 9% über dem Vorjahr. In Südbaden geht's langsam in die Schlussphase bei den Süßkirschen. Die Hitze hat die Saison kräftig beschleunigt. Jessica Joost vom Obsthof Seringer in Schallstadt-Mengen bei Freiburg freut sich.
5: Wir haben dieses Jahr seit langem mal wieder ein richtig tolles Kirschjahr. Also wirklich traumhaft schön mit dicken, tollen Krachern. Wirklich wunderbar. Und das hatten wir jetzt einige Jahre nicht, weil leider durch die Wetterbedingungen von zu kalt bis Hagel leider viel Regen. Und bis jetzt haben wir sehr, sehr viel Glück, dass die Kirschen so toll aussehen.
4: Auf Instagram könnt ihr euch anschauen, wie eine KI Kirschen maschinell sortiert.
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0: 7.32 Uhr gleich und wir haben auf der A8 München-Stuttgart Fahrzeugteile auf der linken Spur zwischen Kirchheim-Tech-West und Wendlingen. Im Kreis Freudenstadt, die Landesstraße zwischen Ursenthaler Straße und Dietersweiler, sind immer noch Tiere an der Straße unterwegs. Und im Kreis Karlsruhe, da ist momentan nach einem Rettungseinsatz immer noch die Landesstraße zwischen Flehingen und Bauerbach beidseitig gesperrt. Die A81, 7 Kilometer Stau von Singen Richtung Stuttgart zwischen Ehningen und Sindelfingen Ost und geblitzt wird in Edingen-Neckarhausen in der Mannheimer Straße sowie in Kalf in der Langen Steige. Habt ihr noch was entdeckt? Dann bitte kurz Bescheid sagen. WhatsApp-Sprachnachricht an 08000 34 35 36. Dankeschön.
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0: Ich bin Jens Schneider, wünsche euch eine gute Fahrt.
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0: So ähnlich musste ich auch das anhören, wenn man jemandem ein Backstreet Boys Konzert schenkt.
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0: Und wir wollen ganz viel davon hören. Ja, ja, woo. Wir schicken euch zu den Backstreet Boys live in Düsseldorf. Das ist schon krass. Seit 33 Jahren gibt es die Truppe jetzt. 1993 hat alles angefangen. Damals 5 blutjunge Hüpfer, heute erwachsene Männer, auch Väter. Darum mal kleiner Sexiness-Check. Wer von den Jungs ist gut gealtert?
2: Ich fand natürlich den Nick immer am süßesten. Mit seinem Mittelscheitel sah er immer ganz süß und brav aus. Aber ich würde sagen, auch heutzutage ist er ein richtiger Mann geworden und sieht immer noch richtig cool aus mit seiner neuen Frisur. Also ich bin ein ganz großer Nick Carter-Fan. Okay.
3: Ich finde, damals sah von den Backstreet Boys Kevin am besten aus. Ich finde, sieht sympathisch aus und ich mag den Mittelscheitel auch ganz gerne. Und heutzutage würde ich sagen, gefällt mir Howie oder Nick am besten.
4: Von früher finde ich am besten den Howie. Aber auch heute sieht er einfach noch mega nett und offen aus. Ja, aber man sieht auch bei den anderen, die sind gut gealtert. Da kann man nichts sagen.
0: Ja, macht euch doch selber mal einen Eindruck. Diese Woche habt ihr die Chance, alle 5 Backstreet Boys live zu erleben in Düsseldorf. Ausverkauftes Konzert. Aber wir haben diese Woche die letzten Tickets für euch klar gemacht.
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0: einfach ein cooler Typ. Bob Marley zusammen mit den Wailers. Could You Be Loved? Der Morgen hier bei Radio Regenbogen. Ein weiterer Sommertag heute am Mittwoch. Auch wenn es sich heute Morgen noch schön frisch anfühlt. Ne? Es wird heute Mittag wieder schön warm und sonnig werden. Wir können das genießen. Die Luft ist trockener, nicht mehr so drückend schwül. Jens ist mit uns unterwegs heute Morgen zur Arbeit und hat eine Info, Jens?
1: In Niederrimsingen bei Breisach wird gerade aufgestellt, Oberrimsinger Weg bei der Feuerwehr.
0: Niederrimsingen bei Breisach, neuer Blitzer, dankeschön dafür. Außerdem heute kollektives Kalender umblättern, denn es ist der 1. Juli heute. Jonas Klemmer aus dem Radio Regenbogen News Team.
2: Und ein neuer Monat bringt ja auch immer viele Neuerungen mit sich. Zum heutigen 1. Juli wird zum Beispiel aus dem Bürgergeld offiziell die neue Grundsicherung. Teurer wird das Online-Shopping außerhalb der EU. Entlastungen gibt es dagegen bei Flügen aus Deutschland. Die Ticketsteuer sinkt nämlich. Und außerdem soll die Steuererklärung per App einfacher werden.
0: Danke für den kurzen Überblick. Radio Regenbogen, Michael Schulte ist jetzt bei uns.

0: Das war schon viel von der besten Musik. Gleich gibt's noch mehr. Alles locker heute Morgen. Shakira, gleich mit dabei in der nächsten halben Stunde nach 8 mit Locker in voller Länge.
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0: Die Luft ist ausgetauscht, es ist trockener, angenehmer, heute Morgen sogar echt frisch und wir blicken auch auf ein überwiegend freundliches Wochenende, was vor uns liegt, Jörg.
16: Der Donnerstag wird erstmal ein freundlicher und warmer Tag. Abends zieht es dann wieder zu und dann vor allem am Abend und in der Nacht auf den Freitag nochmal einzelne Schauer und Gewitter. Freitag, Samstag, die Sonne kommt zurück. Der Sonntag vielleicht mit ein paar Wolkenfeldern. Abends ganz vereinzelt Schauer, aber grundsätzlich 3 nette Tage. Und die Temperaturen gehen langsam, aber sicher rauf wieder Richtung 30 Grad am Sonntag.
0: Es ist Mittwochmorgen, der 1. Juli.
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17: Das sind die Themen um 8 Uhr. Steuererklärung mit nur einem Klick. Und die gute Nachricht aus dem Raum Karlsruhe. Handwerksbetriebe haben ordentlich zu tun. Ich bin Jonas Klemmer. Schönen guten Morgen. Die Steuererklärung per App mit einem Klick erledigen, das wird ab heute Wirklichkeit in Deutschland, in der Mein Elster App. Die Finanzverwaltung nutzt dafür Daten, die ihr bereits vorliegen und erstellt damit eine vorausgefüllte Steuererklärung. Allerdings, diese neue Möglichkeit funktioniert bislang nur für einfache Steuerfälle. Baden-Württembergs Finanzminister Daniel Bajas.
18: Ein einfacher Fall ist in dem Fall ledig, unverheiratet und keine weiteren Einnahmen, außer ein normales geregeltes Einkommen. Und für Rentner ist das möglich und sukzessive soll der Adressatenkreis erweitert werden und Sie schauen in diese Steuererklärung, idealerweise morgens auf der Bahnfahrt in 4 S-Bahn-Haltestellen scrollen da durch, gucken, ob die Werte passen.
17: Die Spitzen von Union und SPD beraten heute im Koalitionsausschuss über ihr Reformpaket. Im Mittelpunkt stehen Entlastungen bei der Einkommenssteuer, Änderungen am Arbeitsmarkt sowie Reformen bei Rente, Gesundheit und Pflege. Besonders schwierig dürfte die Steuerfrage werden. Die SPD will kleine und mittlere Einkommen entlasten und zur Gegenfinanzierung höhere Abgaben für Spitzenverdiener. Die Union lehnt das ab. Auch beim 8-Stunden-Tag und bei der Pflege gibt es Streit. Bei der Rente zeichnet sich dagegen eher Einigkeit ab. In Baden-Württemberg können Gerichte ab heute bei häuslicher oder partnerschaftlicher Gewalt eine elektronische Fußfessel anordnen. Opfer sollen dann automatisch gewarnt werden, wenn sich der mutmaßliche Täter einer festgelegten Schutzzone nähert. Hintergrund sind hohe Fallzahlen. Die Polizei registriert im Südwesten jeden Tag rund 50 neue Fälle von Gewalt in Beziehungen. Andere Bundesländer wie Hessen und Bayern nutzen ähnliche Regelungen bereits. Und jetzt die gute Nachricht aus dem Raum Karlsruhe. Trotz Krisenzeiten gibt es für die meisten Handwerksbetriebe in der Region wenig Grund zur Klage. Zahlen der Handwerkskammer zufolge bezeichnen 37% der Betriebe ihre aktuelle Geschäftslage als gut. 36% vergeben ein befriedigend. Nur 27% sprechen von einer schlechten Situation. Vorteil für das Handwerk ist laut Kammer, dass es KI nicht ersetzen kann.
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0: Mit einer Info von der A5 Heidelberg Richtung Darmstadt. Hier ist ein ungesicherter Unfall und zwar zwischen den Ausfahrten Zwingenberg und Seeheim-Jugenheim auf der linken Spur. Deshalb auch schon teilweise stockender Verkehr. Im Kreis Karlsruhe weiterhin Rettungseinsatz und Sperrung der Landesstraße zwischen Flehingen und Bauerbach. Und im Kreis Tübingen auf der Heilfingerstraße zwischen Heilfingen und Teilfingen. Hier in beiden Richtungen eine ungesicherte Unfallstelle und deswegen doppelte Vorsicht angesagt. 81 Singen-Stuttgart, 7 Kilometer Stau zwischen Ehningen und Sindelfingen-Ost und geblitzt wird auf der B462 in Gernsbach in der Murgtalstraße, danke an Sabine, und in Freiburg steht einer in der Schwarzwaldstraße. Wenn ihr noch was entdeckt habt, dann schickt uns gerne eine Sprachnachricht 08000 34 35 36. Zusammen sorgen wir dafür, dass alle schnell und sicher durchkommen und gut gelaunt sind auf der Straße. Ich habe noch eine Info aus Reutlingen, da steht noch ein Blitzer, jetzt als Radio Regenbogen Blitzer-Hit.
1: Cool.

0: mit den richtigen Beats klingt auch sowas gut. Gute Fahrt.
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0: Guten Morgen, schön, dass ihr dabei seid an diesem Mittwoch. Und Jennifer Lopez. Jennifer Lopez ist auch dabei, zusammen mit David Guetta jetzt. Save Me Tonight.
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0: herrlich entspannter Song für diesen Mittwochmorgen. Joshua Caddison und Jesse. Die beste Musik zum Start in den Tag hier bei Radio Regenbogen. Und ich finde, dieser Song passt deshalb heute Morgen so perfekt in diesen neuen Tag, weil er so entspannt ist, oder? Fenster auf. Die meisten von uns dürften jetzt draußen gewesen sein schon mal und haben gemerkt, was für eine herrliche Luft das heute früh ist. Wir fühlen uns komplett anders, denn es ist generell frische, neue Luft zu uns in die Region reingeweht. Radio Regenbogen Wetterexperte Jörg Kachelmann.
1: Man spürt das dann, wenn der Westwind kommt und so. Im Rheintal ist ja normalerweise entweder Nord oder Süd, weil die Talachse das ein bisschen bestimmt und kommt dann so, dieser Querwind, kommt dann trocknere Luft. Und da spürt man dann am Nachmittag, die Spüle wird weggepustet, fühlt sich dann am Abend ganz anders an. Mit der kühleren Luft eher ein bisschen so Richtung 25 runter. Also das ist so ziemlich genau das, was man in dieser Jahreszeit erwarten kann. Samstag ist dann dieser Zustrom dieser etwas kühleren Luft schon wieder vorbei und dann geht schon wieder Richtung 30 Grad hoch.
0: Also jetzt diese Tage genießen und dann ist wieder Sommerzeit. Mit Shakira und Locker bei Radio Regenbogen.

0: Sehr cooles Duett, ganz frisch von Leonie und Calum Scott. Stay war das gerade. 8.18 Uhr ist es. Es ist zwar nicht mehr Deutschland, aber es ist immer noch WM.
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0: Ja, es gibt noch Dinge, auf die wir uns trotzdem verlassen können. Unser Sammy, passionierter Fußballspieler, 7 Jahre jung. Und Sammy sagt, wir sind zwar raus bei der WM, aber Rekorde brechen können wir trotzdem.
3: Ist doch ganz einfach. Ja. Bei dieser Weltmeisterschaft wurden so viele Deutschland-Trikots verkauft wie noch nie. Am meisten Dennis Undaf. Oh. Auch Manuel Neuer hat einen Rekord geholt. Er hat von allen Torhütern die meisten WM-Spiele jemals, nämlich 21. Mhm. Und mein Lieblingsrekord, die größte Deutschlandflagge, und die steht in Schorndorf bei Stuttgart. Die weht auf einem Mast, der ist 29 Meter hoch. Das ist extrem hoch.
0: Das ist wirklich sehr hoch. Und dann noch hier bei uns in Baden-Württemberg. 29 Meter, das ist so hoch wie 12 Fußballtore übereinander. Krass. Danke, Sammy.
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0: geht's einfach leichter in diesen neuen Tag rein. Miley Cyrus, End of the World, gleich noch mehr davon. Bebe Rexha und Faithless kommen, New Religion, außerdem Coldplay, legendäre Band, Higher Power. Gleich nach den Radio Regenbogen Nachrichten um 8:30.
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12: Die Gewitter sind durch, heute wird's wieder freundlicher, Jörg.
13: Am Morgen und am Vormittag ziehen die Schauer der Nacht Richtung Osten ab. Auch die letzten Gewitter sind dann Richtung Osten weg. Und dann kommt trocknere Luft aus West bis Nordwest. Und das bedeutet für den Rest des Tages fast überall in der Regenwelt einen freundlichen Tag. Temperaturen Richtung 27, 28 Grad. Nur dort, wo die Schweiz nahe ist, also südliches Markgräflerland, Hotzenwald, Hochrhein, dort kann es auch am Nachmittag und Abend nochmal einzelne Schauer und Gewitter geben.
12: Mittwochmorgen, es ist der 1. Juli, 8:30. Jonas Klemmer heute Morgen in der Frühschicht mit uns im News-Team. Guten Morgen, Jonas.
14: Guten Morgen.
12: Was beschäftigt Deutschland und die Welt heute?
14: Tja, Achtung an den Tankstellen. Der Tankrabatt ist in der Nacht zu Ende gegangen und der Stromverbrauch in Deutschland ist im ersten Halbjahr zu 58% aus erneuerbaren Energien gedeckt worden.
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15: Mit Denise Proschek. In Baden-Württemberg können Gerichte bei häuslicher Gewalt ab sofort eine elektronische Fußfessel anordnen. Opfer sollen automatisch über ein Gerät gewarnt werden, wenn sich der Täter einer Schutzzone nähert. Es ist Tag 2 für Bundespräsident Frank-Walter Steinmeier in Lörrach. Heute verteilt er unter anderem Mittagessen für Senioren. Und am Abend steht ein klassisches Konzert beim Stimmenfestival an. Nach dem Unfall auf einer Bobbahn bei Bühl im Kreis Rastatt laufen die Ermittlungen. Zwei Männer wurden laut Polizei in einer Kurve aus dem Bob geworfen und dabei schwer verletzt. Und der SV Waldhof Mannheim hat den 18-jährigen Innenverteidiger Moritz Polte vom Regionalligisten
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15: Wir feiern heute die Kirschen, egal in welcher Form, vom Baum bis zur Torte. Dazu gibt's guten Grund. Landesweit liegt die Ernte laut Statistischem Bundesamt gut 9% über dem Vorjahr. In Südbaden geht's langsam in die Schlussphase bei den Süßkirschen. Die Hitze hat die Saison kräftig beschleunigt. Jessica Joost vom Obsthof Seringer in Schallstadt-Mengen bei Freiburg freut sich.
16: Wir haben dieses Jahr seit langem mal wieder ein richtig tolles Kirschjahr. Also wirklich traumhaft schön mit dicken, tollen Krachern, wirklich wunderbar. Und das hatten wir jetzt einige Jahre nicht, weil leider durch die Wetterbedingungen von zu kalt bis Hagel leider viel Regen. Und bis jetzt haben wir sehr, sehr viel Glück, dass die Kirschen so toll aussehen.
15: Und warum wir beim selber Pflücken nicht mehr auf große Bäume klettern müssen, dazu gleich mehr in der Regio-Story des Tages in wenigen Minuten.
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12: 8:32 Uhr, Achtung auf der A5. Wir haben Personen und einen ungesicherten Unfall von Karlsruhe Richtung Basel zwischen Lahr und Ettenheim. Dann nochmal die A5 Heidelberg-Darmstadt jetzt. Ungesicherter Unfall gerade dazugekommen und zwar zwischen Zwingenberg und Seeheim-Jugenheim. Im Kreis Tübingen und Kreis Böblingen ist die Heilfinger Straße zwischen Heilfingen und Teilfingen in beiden Richtungen wegen einer Unfallaufnahme gesperrt. Und die A81 mit 7 Kilometern Stau momentan von Singen Richtung Stuttgart zwischen Ehningen und Sindelfingen Ost. Geblitzt wird in Heilbronn in der Badstraße und in Pforzheim in der Haufstraße. Habt ihr noch was gesehen? Staus, Blitzer, gefährliche Stellen? Dann bitte sagt kurz Bescheid. WhatsApp-Sprachnachricht an 08000 34 35 36. Zusammen sorgen wir dafür, dass alle gut ankommen. Dankeschön. Ich bin Jens Schneider, wünsche euch einen tollen Mittwoch und eine gute Fahrt.
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0: diesen 3 Minuten. Toller Song von Ronan Keating und Yusuf Islam, Father and Son. Guten Morgen zusammen.
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0: Unsere Regio-Story-Reporterin Ruth Engelhardt aus Freiburg feiert heute mit uns die Kirsche vom Baum bis zur Torte. Es kaufen ja immer mehr Menschen, vor allem auch regionales Obst von um der Ecke. Und die gute Nachricht ist, die Süßkirschen in Südbaden sind in diesem Jahr nicht nur knackig und süß, auch die Ernte ist seit langem mal wieder richtig gut. Das freut uns natürlich für alle, die damit zu tun haben. Ruth hat den Pflückeimer in der Hand und ist unterwegs auf dem Obsthof Seringer in Schallstadt-Mengen mit Hofchefin Jessica Joos.
2: Ich habe jetzt hier neben mir die Jessie und ich möchte wissen, die Kirschen sehen ja hervorragend aus. Also da ist ja wirklich nichts dran. Ist es dieses Jahr wirklich richtig gut?
3: Ja, wir haben dieses Jahr seit langem mal wieder ein richtig tolles Kirschjahr. Also wirklich traumhaft schön mit dicken, tollen Krachern. Wirklich wunderbar. Ich glaube, es macht allen auch Freude beim selber pflücken. Und das hatten wir jetzt einige Jahre nicht, weil leider durch die Wetterbedingungen von zu kalt bis Hagel leider, die Wettereinflüsse, viel Regen. Und bis jetzt haben wir sehr, sehr viel Glück, dass die Kirschen so toll aussehen.
4: Früher, ich kenne es noch aus meiner Kindheit, da musste man tatsächlich noch auf die Kirschbäume hochklettern. Und jetzt sind sie ja alle eigentlich im Stehen, die Kirschen ganz gut zu erreichen. Ist das eine spezielle Züchtung oder sind die so geschnitten oder beides?
3: Beides. Also wir achten drauf, als bei den Kirschen als auch bei den Äpfeln, dass man nicht mehr auf Leitern stehen muss, sondern dass man vom Boden aus her pflückt. Das ist tatsächlich auch einfach schonender. Natürlich auch Verletzungsgefahr und natürlich auch die Effektivität. Das sind wir auch ehrlich. Natürlich immer Leiter hoch, runter und so kann man einfach viel angenehmer ernten.
0: Ja, das ist total praktisch. Vom Boden aus pflücken. Und nach dem Pflücken werden die Kirschen übrigens mit einer neuen Maschine mit Hilfe von KI sortiert. Wie das aussieht, seht ihr bei Radio Regenbogen auf Instagram.

0: Eine Frau mit ordentlich Schwiss. Austis und Pick-up. 8.47 Uhr ist es.
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0: Ja.
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0: voller Länge. Ich bin Jens Schneider, wünsche euch einen tollen, erfolgreichen Mittwoch. Morgen früh stehen wir wieder zusammen auf hier bei Radio Regenbogen.
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0: Jörg, wenig bis kaum Gewitter heute. Eigentlich ein echt freundlicher Mittwoch.
11: Die Frühaufsteher erleben noch einzelne Schauer und Gewitter, die ziehen allerdings im Laufe des Morgens und Vormittags Richtung Osten ab. Dann kommt trockenere Luft, es wird freundlicher und fast überall scheint auch mal länger die Sonne, 27, 28 Grad am Nachmittag. Ein bisschen kühler dort, wo die Schweiz nahe ist und wo es nach Käse riecht, dort ist immer noch die alte feuchte Luft da und dort kann es auch am Nachmittag und Abend noch einzelne Schauer und Gewitter geben. Hotzenwald, südliches Markgräflerland und Hochrhein.
0: Es ist Mittwochmorgen, der 1. Juli.
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12: Das sind die Themen um 9 Uhr. Reformpaket wird geschnürt. Und die gute Nachricht aus Südbaden: Förderung für Klimaprojekte. Ich bin Jonas Klemmer. Schönen guten Morgen. Vor Beginn des Koalitionsausschusses heute zum Reformpaket kommt der Ruf nach mehr Engagement für die Wirtschaft. Die deutsche Industrie hat an die Bundesregierung appelliert, für mehr Wachstum und Wettbewerbsfähigkeit zu sorgen. Hauptgeschäftsführerin Gönner forderte unter anderem weniger Bürokratie, eine investitionsfreundliche Steuerpolitik und die vollständige Abschaffung des Soli-Zuschlags. Auch Grünen-Chef Banatschak betonte bei Welt:
13: Da sind durchaus auch richtige Dinge vielleicht drin, die dort beschlossen werden, aber es ist noch keine Antwort auf die wirtschaftliche Strukturkrise, die Deutschland ja seit vielen Jahren erfasst hat. Der China-Schock, der zweite, mit dem wir gerade konfrontiert sind, da gibt es noch überhaupt keine Antwort drauf. Das heißt, die Wettbewerbsfähigkeit zu steigern, für ein faires Wettbewerbsumfeld in der Welt auch zu sorgen, das wäre eigentlich gerade vordrin nächste Aufgabe und für die Wirtschaft hat diese Bundesregierung wenig im Angebot.
12: Finanzielle Stabilität ist den Menschen in Deutschland besonders wichtig. In einer aktuellen Eurobarometer-Umfrage des Europäischen Parlaments nannten 54% die eigene finanzielle Situation als entscheidend für Lebensqualität. Fast genauso wichtig sind Gesundheit und soziale Kontakte. Insgesamt zeigen sich die meisten Befragten dennoch zufrieden. 83% bewerten ihre Lebensqualität positiv. Von der EU erwarten viele vor allem Maßnahmen gegen die Inflation, steigende Preise und hohe Lebenshaltungskosten. Baden-Württembergs Landtagsabgeordnete erhalten ab heute mehr Geld. Die Diäten steigen um 3,5% auf jetzt rund 9.600 Euro. Dazu kommen Kostenpauschale und Altersvorsorge. Die Erhöhung richtet sich an der allgemeinen Einkommens- und Kostenentwicklung. Diese ermittelt das Statistische Landesamt anhand des Verbraucherpreisindex. Anders als die Abgeordneten im Bundestag wollte eine Mehrheit der baden-württembergischen Parlamentarier auf die Erhöhung nicht verzichten. Und jetzt die gute Nachricht aus Südbaden. Der Badenova Innovationsfonds investiert rund 866.700 Euro in 7 neue Klima- und Nachhaltigkeitsprojekte. Gefördert werden unter anderem Klimatouren in Freiburg, Schnellladestationen für Elektro-Lkw, energieeffiziente Industrieprojekte sowie innovative Vorhaben aus Forschung und Kultur. Insgesamt hat Badenova seit Bestehen des Fonds mehr als 40 Millionen Euro vergeben.
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14: Gleich 9:03. Wir schauen auf die A5 Richtung Basel zwischen Offenburg und Ettenheim. Hier ist die Straße wegen der Unfallaufnahme noch gesperrt. 12 Kilometer Stau haben wir. Wenn es euch möglich ist, bitte weiträumig umfahren. Und noch einen Stau gibt es auf der A81 Richtung Stuttgart zwischen Ehningen und Sindelfingen Ost. Da haben wir 7 Kilometer Stau. Geblitzt wird in Rheinfelden in der Friedrichstraße. Aber ihr wisst Bescheid, sobald ihr auch was gesehen habt, gerne die Community vorwarnen. Einfach eine Sprachnachricht schicken. 08000 34 35 36. Gute Fahrt euch.
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14: Ja, der Mittwoch grüßt uns alle gleich müde, ob jetzt am Fließband, im LKW oder am Schreibtisch. Wie immer, wir schaffen das, ne? Los geht's mit Dermot Kennedy.
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Ja, so Mittwochvormittag, halb Bavü hängt schon in der zweiten Kaffeetasse und Reggae-Vibes laufen hier bei Radio Regenbogen. Locker durchatmen, Schultern runter, ist genau der richtige Sound gerade, oder? Everything I Own von Boy George. Mit diesem coolen Song hat er nämlich Ende der 80er seine Kaution finanziert. Na, schön Druck gehabt, einen Hit rauszuhauen, um Geld reinzuholen und zack, es hat geklappt. Und das kennen wir alle auch zu gut, ja, unter Druck bei der Arbeit abliefern, oder? Läuft. Jetzt wird's aber erstmal düster schick mit Lady Gaga, so sage ich das jetzt mal. Mehr Wumms, wird meine Boomer-Mutti jetzt sagen. The Dead Dance bei Radio Regenbogen. 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
4: Mit Denise Proschek. Im Prozess gegen einen mutmaßlichen Kinderpornosammler will das Landgericht Rottweiler Mittag das Urteil fällen. Der 59-Jährige aus dem Kreis Freudenstadt soll mehr als 100.000 Kinder- und Jugendpornografische Bilder und Videos besessen haben. Auch vor dem Landgericht Freiburg soll heute ein Urteil fallen. Hier geht es um zwei mutmaßliche Geldautomatensprenger, die im Breisgau sowie in der Ortenau zugeschlagen haben sollen. Baden-Württembergs Landtagsabgeordnete bekommen ab heute mehr Geld. Die Mehrheit im Stuttgarter Landtag wollte nicht auf ihre Diätenerhöhung verzichten. Und die Stadt Ladenburg unterstützt in diesem Jahr 28 Vereine aus Sport und Kultur mit insgesamt über 70.000 Euro.
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4: Heute dreht sich bei Radio Regenbogen alles um die Kirsche. Wir feiern sie vom Baum bis hin zur Torte. Ein wichtiges Anbaugebiet liegt im Markgräfler Land rund um Efringenkirchen. Dort erntet Kevin Brendlin mehr als 20 Sorten, darunter die Cordia. Groß, dunkelrot, knackig und süß.
5: Das ist jetzt tatsächlich die Königin der Kirschen, so nennt man es im Anbau, die Sorte Cordia. Die wird, wenn sie dann mal noch vollreif ist, so kurz vor der Überreife, sogar wirklich komplett schwarz. Eigentlich von der Farbe her, von der Form her, vom Aroma her, die beste Kirsche im Anbau. Aber insgesamt haben wir über 20 verschiedene Kirschsorten, damit wir von früh bis spät die ganze Saison abdecken können.
4: Wie auch die Kirschbauern mit künstlicher Intelligenz gegen steigende Kosten und weniger Umsatz anarbeiten, das hört ihr heute in unserer Regio-Story.
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6: 9.31 Uhr haben wir es. Wir schauen auf die Straßen jetzt auf die A65 Landau Richtung Karlsruhe zwischen Landau Zentrum und Landau Süd. Da läuft gerade eine Unfallaufnahme auf der rechten Spur. Staugefahr, also wenn ihr da entlang fahrt, wisst ihr Bescheid. Und die A5 Karlsruhe Basel zwischen Offenburg und Ettenheim, da gab es einen Unfall. Wir haben hier noch 12 Kilometer Stau, nachdem die Strecke gesperrt war. Die ist aber jetzt wieder frei. Die A81 Singen Richtung Stuttgart zwischen Ehningen und Sindelfingen. 7 Kilometer Stau.
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6: So, jetzt haben wir es aber. Da ist wohl was technisch schiefgelaufen, oder? Wir haben noch einen Blitzer bei uns, die Elke. Hallo.
7: Guten Morgen. Ich möchte einen Blitzer melden in Neckarbischofsheim. Einfahrt von Weibstadt kommend bei der Tankstelle. 30 sind erlaubt.
6: Alles klar, danke dir, meine Liebe. Und gute Fahrt noch. Und falls ihr auch noch was gesehen habt, gerne auch eine Sprachnachricht schicken, so wie die Elke, 08.034.35.36. Kommt gut an und habt einen schönen Mittwochvormittag. Christina Kliech hier, hi.
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Wir sind so verrückt, alle wirklich. 3 Minuten am Stück. Barbara Streisand. Gebrüllt im Büro, im Auto, überall die Gefühlslage. Bring mal wieder ins Lot hier bei Radio Regenbogen. Ja, ein bisschen mehr Liebe, ein bisschen mehr Emotion kommt von Klock Klock. 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

0: Das ist die Gute mit diesem wunderbaren Song hier aus den 2000ern bei Radio Regenbogen bei der Arbeit. Nach den Nachrichten um 10, was Altes, was neu aufgemischt wurde. Ja, nicht so denken, oh, Felix Jen und Cascada haben wieder so ein Cover gemacht. Nee, wir lieben es. Es ist ein richtiger Banger geworden. Boy, You Turn Me, in wenigen Momenten die beste Musik hier bei Radio Regenbogen.
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0: Ja, da hängt bei vielen noch der Kaffee in der Tasse und das sieht genauso auch draußen aus, denn draußen hängen auch noch die Restwolken von heute Nacht am Himmel. Ich sag mal so im Rhein-Neckar-Kreis, da ziehen die letzten Gewitter gerade ab, so die letzten nassen Stellen ziehen gerade ab, im Schwarzwald nieselt's noch ein bisschen. Später, so ab dem frühen Nachmittag, wird's überall freundlicher, trocken, bis 28 Grad sind heute drin an diesem Mittwoch, der 1. Juli.
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10: Das sind die Themen um 10 Uhr. Union und SPD wollen das Reformpaket heute festzurren. Und die gute Nachricht aus Stuttgart: 500 Wohnungen im Quartier Neckarpark möglich. Ich bin Jonas Klemmer. Schönen guten Tag. Kurz vor dem Koalitionsausschuss bleibt die geplante Einkommenssteuerreform umstritten. Unionsfraktionsgeschäftsführer Steffen Bilger warnte im Ersten vor Steuererhöhungen zur Gegenfinanzierung. Stattdessen müsse stärker im Haushalt gespart werden. Denn, so Bilger:
11: Wir sind überzeugt, dass es nicht sinnvoll ist, eine Entlastung für viele über eine Belastung für wenige. Aber das würde dann eben auch, wenn wir über einen Spitzensteuersatz sprechen, Handwerker, Ingenieure, Facharbeiter treffen, gegenfinanzieren kann. Sondern wir brauchen auch Einsparungen im Haushalt. Das muss auch dazu gehören. Und da gibt es aus unserer Sicht ganz klar noch erhebliches Potenzial.
10: Union und SPD wollen kleine und mittlere Einkommen ab 2027 entlasten. Die SPD schlägt dafür unter anderem einen höheren Spitzensteuersatz und eine höhere Erbschaftssteuer vor. Die Union lehnt das ab. Im baden-württembergischen Handwerk ist die Frühjahrsbelebung ausgeblieben. Besonders ungewöhnlich, im zweiten Quartal melden mehr Betriebe sinkende als steigende Auftragseingänge. Für den Handwerksverband ist das ein erneutes Warnsignal. Laut aktueller Konjunkturumfrage rechnen nur 16% der Betriebe in den kommenden Monaten mit einer besseren Geschäftslage. Mit 25 noch bei den Eltern wohnen, gerade für Söhne ist das in Deutschland gar nicht mal so ungewöhnlich. Etwa 36% wohnen hier nämlich im Alter von 25 Jahren noch bei Mama und Papa. Die Nachricht kommt vom Statistischen Bundesamt. Bei den Töchtern ist das dagegen nicht mal jede vierte. Da sind es nur 23%. Und jetzt die gute Nachricht aus Stuttgart. Es gibt grünes Licht für die Quartiersentwicklung Neckarpark in Bad Cannstatt. Auf dem ehemaligen Güterbahnhofsareal können mehr als 500 neue Wohnungen gebaut werden. In dem urbanen Quartier sollen Wohnen, Arbeiten, Freizeit, Sport und Kultur miteinander verbunden werden. Baubürgermeister Peter Petzold nennt den Neckarpark eines der bedeutendsten Stadtentwicklungsprojekte Stuttgarts.
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0: Gleich 2:02. Wir schauen auf die A65 Landau Richtung Karlsruhe zwischen Landau Zentrum und Landau Süd. Da läuft gerade eine Unfallaufnahme auf der rechten Spur. Auf der A5 Karlsruhe-Basel zwischen Offenburg und Ettenheim, da gab es einen Unfall heute früh. Die Strecke war gesperrt streckenweise, aber ist jetzt wieder frei. Wir haben noch 12 Kilometer Stau, das löst sich jetzt so langsam auf. Auf der A81 Singen Richtung Stuttgart zwischen Ehningen und Sindelfingen-Ost, hier haben wir 7 Kilometer Stau. Und die Vivilia ist bei uns, hallo?
12: Blitzer in Bühlertalstraße Richtung Kaufland, Richtung Alte Schweier, Bühlertalstraße Bühl.
0: Alles klar, wissen wir Bescheid dir. Noch eine gute Fahrt und falls ihr auch was gesehen habt, ihr wisst Bescheid. Einfach eine Sprachnachricht schicken. Geht ganz schnell. 08000 34 35 36. Und damit danke, gute Fahrt euch.
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0: So, die Motivation ist ja da, aber das Wochenende leider noch nicht. Wir machen trotzdem weiter. Bleibt uns ja nichts anderes übrig. Aber gute Musik habe ich hier im Hintergrund mit dabei.
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wenn genau das so leicht bleibt heute, den ganzen Tag soll es bleiben, ja? Baby Goodbye Vibe. Ihr wisst schon, dieses 90er Bauchgefühl. Aber wir ackern weiter, jeden Tag, jede Woche, jeden Mittwoch. Genau darum geht's jetzt. Einer, der Nein zu hören bekommt und es trotzdem einfach durchzieht. So wie wir jetzt bei der Arbeit. Root Magic. Right.

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7: Mit Denise Proschek. Weil er seine 8-jährige Tochter getötet haben soll, steht ein 58-Jähriger ab heute vor dem Landgericht Freiburg. Die Staatsanwaltschaft wirft ihm vor, das Mädchen letzten Oktober im Haus seiner Ex-Frau bewusstlos geschlagen und dann mit einem Messer erstochen zu haben. Rastatt setzt auch diesen Sommer wieder auf einen privaten Sicherheitsdienst. Laut Stadt kontrollieren die Mitarbeiter ab heute unter anderem die Badener Halle und den Schlossgarten. Ziel ist mehr Sicherheit und Sauberkeit. Das Freizeitbad Miramar in Weinheim im Rhein-Neckar-Kreis öffnet heute wieder seine Salz- und Kristalltherme. Vor 1,5 Jahren wurde sie durch einen Großbrand zerstört. Und in Konstanz treffen sich heute und morgen die Wirtschaftsministerinnen und Minister der Länder.
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7: Ein Hoch auf die Kirschen. Wir feiern sie heute vom Baum bis zur Torte. Und dazu gibt's guten Grund. Landesweit liegt die Ernte laut Statistischem Bundesamt gut 9% über dem Vorjahr. In Südbaden geht's langsam in die Schlussphase bei den Süßkirschen. Die Hitze hat die Saison kräftig beschleunigt. Jessica Just vom Obsthof Seringer in Schallstadt-Mengen bei Freiburg freut sich riesig.
8: Wir haben dieses Jahr seit langem mal wieder ein richtig tolles Kirschjahr. Also wirklich traumhaft schön mit dicken, tollen Krachern, wirklich wunderbar. Und das hatten wir jetzt einige Jahre nicht, weil leider durch die Wetterbedingungen von zu kalt bis Hagel leider viel Regen. Und bis jetzt haben wir sehr, sehr viel Glück, dass die Kirschen so toll aussehen.
7: Auf Instagram könnt ihr euch übrigens anschauen, wie eine KI Kirschen maschinell sortiert.
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9: 10.31 Uhr haben wir's. Wir schauen auf die 81 Stuttgart Richtung Singen an der Ausfahrt Gärtringen. Da ist eine Unfallstelle, ist noch nicht abgesichert. Da liegen auch mehrere Gegenstände auf der gesamten Straße verteilt. Und die A5 Karlsruhe-Basel, da gab's ja heute früh einen Unfall. Die Strecke war zeitweise auch gesperrt zwischen Offenburg und Ettenheim. Jetzt hat sich das Ganze auch aufgelöst. Wir haben nur noch 7 Kilometer Stop and Go. Liebe Grüße gehen raus an Nadine. Die meldet den Blitzer auf der B462 Richtung Gaggenauhöhe, Auffahrt A5 Richtung Karlsruhe und zwar dort direkt nach der Ampel. Und der Thomas meldet auch noch den Blitzer auf dem Zubringer B378 Neuenburg Richtung Müllheim. Falls ihr noch was gesehen habt, gerne auch eine Sprachnachricht schicken. 08.034.35.36. Ich wünsche euch eine gute Fahrt. Christina Klee hier, hi.
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0: tiefenentspannt, oder? Die Fanta, fantastischen 4 Tage am Meer, sind unter anderem auch in Waghäusel Open Air 2027 am Start. Also da gibt's noch Tickets. Ich hab geguckt. Aber jetzt geht's um was, was ihr gesehen haben müsst. Vielleicht habt ihr ja auch diesen einen Nachbarn zum Beispiel, der felsenfest behauptet, bei ihm im Keller spukt's. Wenn nicht, werdet ihr zumindest wissen, was für ein Gefühl das ist.
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0: Heißt Widow's Bay für viele jetzt schon die beste Serie des Jahres. Unser Streaming-Experte im Team, Christoph Bayer. Was passiert, wenn wir anfangen zu gucken?
2: Ja, also wir landen auf einer kleinen, nebligen Insel vor Neuengland. Und eigentlich total idyllisch da.
3: Ich hatte eine Unterhaltung mit dem Mann auf der Fähre. Aha. Und er hat was Seltsames gesagt.
4: Und was?
3: Dass hier schlimme Dinge passieren.
2: Ja, wirklich alle hier glauben an einen uralten Fluch. Nur Bürgermeister Tom Loftus nicht. Der will so als rationaler Typ endlich ein bisschen Ordnung reinbringen und mehr Tourismus auf die Insel holen. Blöd ist nur,

0: Nur in den Wäldern lauert tatsächlich etwas.
1: Hast du schon mal von einer Hexe gehört?
2: Jeder Seemann kennt die Geschichte von der Hexe.
1: Ich verstehe nicht. Wie stirbt man?
2: Sie kriecht in dein Bett und setzt sich auf dein Gesicht.
3: Okay, danke. Das reicht schon. Warum lieben jetzt alle Widow's Bay?
0: Ja, weil es die perfekte Mischung ist aus, ich sag jetzt mal, Stromberg und Stephen King. Zuerst hast du da diese total schrägen Inselbewohner. Dazu dann so einen herrlich cringen Amtsstubenalltag. Und dann kippt das Ganze langsam Richtung Horror. Und zwar ganz ohne Monster aus dem Computer und so billige Schockmomente. Die Gänsehaut kommt über die Atmosphäre. Es ist einfach ein cleverer Grusel mit viel Grinsen.
3: Okay, danke Christoph. Widow's Bay läuft auf Apple TV Plus.
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0: So schön, wie es am Ende doch noch ruhiger wird. Declan Jay Donovan und Glockenbach hier bei Radio Regenbogen, Better Days. So, ein paar Minuten ist es 11, nach den Nachrichten um 11. Da wird es dann gleich ganz, ganz still im Auto und im Büro, wenn diese Stimme einsetzt. Hello from the other side. Gänsehaut-Feeling, oder? Hello, habe ich für euch, Adele. Ein paar Minütchen noch, dann hören wir diese Stimme wieder. Die beste Musik hier bei Radio Regenbogen.
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0: Der Himmel, der zieht sich langsam auf, die dichten Wolken lockern jetzt so Stückchen für Stückchen bis zum Mittag, frühen Nachmittag auf. Im Schwarzwald, da bleibt es noch ein bisschen launisch mit ein paar Tropfen hier und da. Aber ansonsten wird es jetzt im Verlaufe des Tages zunehmend freundlicher, trockener, bis zu 28 Grad. Richtig angenehm, dieser Mittwoch, der 1. Juli.
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19: Das sind die Themen um 11 Uhr. Spritpreise ziehen wieder an. Und die gute Nachricht aus Ladenburg: Hier gibt es Geld für Vereine. Ich bin Jonas Klemmer. Schönen guten Tag. Seit Mitternacht ist der Tankrabatt vorbei und das macht sich bemerkbar. An den meisten Tankstellen sind die Preise inzwischen wieder deutlich gestiegen. Nur vereinzelt können Autofahrer noch vom Rabatt profitieren, melden die Portale von ADAC und Tankerkönig. Claudia Wächter berichtet.
20: In vielen Städten kostet der Liter Sprit heute Morgen bereits wieder knapp 2 Euro. Viele Tankstellen hatten bereits aber gestern Vormittag die Preise zum Teil drastisch raufgesetzt. Dennoch gab es oft lange Schlangen, denn viele Autofahrer dachten sich, schnell nochmal voll tanken. Zumal viele befürchten, dass es ab heute Mittag nochmal viel teurer wird. Denn es gilt weiterhin, nur einmal pro Tag um 12 Uhr dürfen die Preise erhöht werden.
19: Die Bundesregierung trifft sich gerade zu ihrer turnusmäßigen Kabinettssitzung, diesmal im Verteidigungsministerium. NATO-Generalsekretär Rütte ist zu Gast. Themen sind die Sicherheitspolitik und der NATO-Gipfel nächste Woche in Ankara. Heute Nachmittag steht unterdessen für die Spitzen von Union und SPD dann das Reformpaket auf dem Programm. Bei dem möglicherweise entscheidenden Treffen im Kanzleramt geht es um Steuerentlastungen und die Arbeitsmarktreformen, aber auch um Rente, Gesundheit und Pflege. Beim Thema Steuern soll es noch Streit geben. Wer den Kölner Dom besuchen möchte, der muss ab heute 12 Euro Eintritt bezahlen. Das Geld wird dann für die Denkmalpflege verwendet. Es gibt allerdings auch Ausnahmen. Für Gottesdienstbesucher und Betende soll der Eintritt über den Nordeingang weiter umsonst sein. Am Westeingang müssen Besucher dagegen zahlen. Viele Städte in Baden-Württemberg haben mit privaten Sicherheitsdiensten gute Erfahrungen gemacht, so auch die Stadt Rastatt. Deshalb wird dort auch in diesem Sommer ein privater Sicherheitsdienst unterwegs sein. Nach Angaben der Stadt kontrollieren die Mitarbeiter ab heute am späten Nachmittag und abends unter anderem den Außenbereich der Badnerhalle und den Schlossgarten. Ziel ist mehr Sicherheit und Sauberkeit in der Stadt. Und jetzt die gute Nachricht aus dem Rhein-Neckar-Kreis. Die Stadt Ladenburg unterstützt in diesem Jahr 28 Vereine aus Sport und Kultur mit insgesamt über 70.000 Euro. Grundlage für die Förderung sind die Mitgliederzahlen. Besonders Kinder und Jugendliche werden stärker gewichtet. Ausgezahlt wird das Ganze noch in diesem Monat.
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0: Gleich 11:02. Wir schauen auf die A81 Stuttgart Richtung Singen an der Ausfahrt Gärtringen. Hier ist die Ausfahrt wegen einer Unfallaufnahme noch gesperrt. Dann die A5 Karlsruhe Richtung Basel zwischen Offenburg und Ettenheim. 7 Kilometer Stop and Go. Und die, das hat sich gerade aufgelöst. Vergesst es, löscht es. Wir haben jetzt nur noch einen Blitzer für euch. Und zwar der Jochen meldet den Blitzer auf der B535 von Heidelberg Richtung Schwetzingen. Zwischen der Auffahrt Richtung Frankfurt und der Auffahrt Richtung Karlsruhe. Da genau wird geblitzt. Außerdem noch ein Blitzer in St. Leon Roth in der Rother Straße. Und ihr wisst Bescheid, gerne die Community vorwarnen. Schickt mir fix eine Sprachnachricht 08000 34 35 36. Und ich sag schon mal danke. Gute Fahrt euch.
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0: Boah, schön gelassen bleiben, ja, auch wenn gerade die dritte kurze Nachfrage vom Kollegen reinkommt. Wusa, bald ist Mittag.
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wie man so schnell klatschen kann. Wir wackeln jetzt mehr, als wir konzentriert sind bei der Arbeit. Aber wie soll das auch gehen, hier zu diesen Gitarrenklängen und diesem und Gypsy Kings Bamboleo bei Radio Regenbogen. Ja, so wird ein Mittwoch erträglicher. Why not? Volle Power jetzt in Richtung Tupperdose und Kantine. Bibi Rexha, New Religion. Richtig fetter Banger hier bei Radio Regenbogen bei der Arbeit. Nicht mehr lange. Wir haben es dann bald geschafft.

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2: Mit Stefan Keller. In Ettlingen im Kreis Karlsruhe suchen Brandexperten nach der Ursache eines Feuers in einem Gewerbegebiet. Am Abend hatte ein altes Fabrikgebäude Feuer gefangen. Im Umkreis von 200 Metern musste evakuiert werden, weil Gasflaschen drohten zu explodieren. Verletzt wurde laut Feuerwehr niemand. In Baden-Württemberg können Gerichte bei häuslicher Gewalt ab sofort eine elektronische Fußfessel anordnen. Opfer sollen automatisch gewarnt werden, wenn sich der Täter nähert. Um Igel zu schützen, plant die Stadt Freiburg ein Nachtfahrverbot für Mähroboter. Auch Stuttgart und der Kreis Esslingen haben ein solches Verbot schon eingeführt. Und in Lörrach verteilt Bundespräsident Steinmeier heute Mittagessen für Senioren.
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2: Heute dreht sich bei Radio Regenbogen alles um die Kirsche. Wir feiern sie vom Baum bis zur Torte. Ein wichtiges Anbaugebiet liegt im Markgräfler Land rund um Efringenkirchen. Hier erntet Kevin Brentlin mehr als 20 Sorten, darunter die große Cordia. Dunkelrot, knackig und süß.
3: Das ist jetzt tatsächlich die Königin der Kirschen, so nennt man es im Anbau, die Sorte Cordia. Die wird, wenn sie dann mal noch vollreif ist, so kurz vor der Überreife, sogar wirklich komplett schwarz. Eigentlich von der Farbe her, von der Form her, vom Aroma her, die beste Kirsche im Anbau. Aber insgesamt haben wir über 20 verschiedene Kirschsorten, damit wir von früh bis spät die ganze Saison abdecken können.
2: Wie auch die Kirschbauern mit künstlicher Intelligenz gegen steigende Kosten und weniger Umsatz anarbeiten, das hört ihr heute in unserer Regio-Story.
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4: 11:32 Uhr, wir schauen auf die A8, Stuttgart Richtung Karlsruhe, zwischen Pforzheim-Ost und Pforzheim-Nord. Hier ist ein defektes Auto auf der Beschleunigungsspur, auch noch im Kurvenbereich. Die A81 Stuttgart Richtung Singen bei der Ausfahrt Gärtringen, da läuft gerade eine Unfallaufnahme, ist gerade noch blockiert. Dann auf der B535 Schwetzingen-Heidelberg Richtung Schwetzingen, zwischen Ortseingang und Schwetzingen-Nord-Hirschacker. Defekter LKW blockiert hier die rechte Spur. Und wir haben noch eine Meldung von der A5 Frankfurt Richtung Karlsruhe zwischen Kronau und der Raststätte Bruchsal. Hier 5 Kilometer Stop and Go. Es wird geblitzt. Auch in Heidelberg in der Klingenteichstraße und in Bühl in der Bühlertalstraße. Aber ihr wisst Bescheid, sobald ihr auch was gesehen habt, gerne die Community vorwarnen. Schickt mir ruckzuck einfach, das geht ganz schnell, eine Sprachnachricht. 08000 34 35 36. Gute Fahrt euch und einen wunderschönen Mittwochmittag. Christina Klee hier, hi.
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0: immer ein gutes Team. Sophie and the Giants und Purple Disco Machine hier mit Paradise bei Radio Regenbogen bei der Arbeit. Es gibt aber Bands, das wisst ihr auch, ja, bei denen reichen 2 Sekunden und plötzlich singt die ganze Belegschaft mit. Ja, die Backstreet Boys zum Beispiel und wir schenken euch Tickets.
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0: Ja, ab zu den Backstreet Boys mit euch nach Düsseldorf. 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Jetzt mal ehrlich, oder? Unter uns. 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
0: 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Er hat es verstanden. 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

0: Alles, was heute wichtig ist in Deutschland und der Welt, hört ihr gleich bei uns in den Nachrichten. Nach den aktuellen Aussichten für eure Region.
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2: So, wir haben einmal die Sonne und ein paar dicke Wölkchen, die sich heute Mittag den Himmel teilen im Hochschwarzwald. Aktuell so rund 17 Grad, noch spürbar frischer als jetzt weiter unten am Nachmittag. Da mischt sich mal ein Tropfen Regen dazu. Insgesamt bleibt es aber richtig schön sommerlich, ein richtig toller, herrlicher 1. Juli-Tag. Bis zu 28 Grad an diesem Mittwoch.
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3: Die Themen um 12 Uhr. Die Spritpreise steigen schon vor Ende des Tankrabatts. Und die Geburtenrate in Deutschland geht zurück. Mit Noah Theiss, hallo. In diesen Minuten erhöhen die Tankstellen in Deutschland wieder ihre Preise. Und zwar nicht zum ersten Mal, seit der Tankrabatt ausgelaufen ist. Schon gestern sind die Preise an einigen Tankstellen zum Teil kräftig gestiegen. Janis Tirakis.
4: Sowohl E10 als auch Diesel kosten seit gestern über 2 Euro. Die Rücknahme des Tankrabatts sei damit ungerechtfertigt vorweggenommen worden, sagt der ADAC. Das sei fragwürdig. Vereinzelt gab es heute Morgen allerdings noch Tankstellen mit Preisen unter 1,80 Euro, vor allem bei Diesel. Mit der Preiserhöhung jetzt dürfte sich das aber erledigt haben. Der Tankrabatt galt vom 1. Mai bis gestern.
3: Die israelische Armee soll die Infrastruktur der schiitischen Hisbollah-Miliz im Südlibanon vollständig zerstören. Das hat Ministerpräsident Netanyahu angeordnet. Es geht dabei sowohl um Ober- als auch um unterirdische Anlagen, die Hisbollah für Angriffe auf Israel genutzt habe. Netanyahu hat auch einen Abzug der Armee aus dem Grenzgebiet ausgeschlossen. Erst müsse die Hisbollah vollständig entwaffnet werden und keine Bedrohung mehr für Israel darstellen. Frauen in Deutschland bekommen weniger Kinder. Rund 655.000 Kinder wurden im letzten Jahr geboren. Das entspricht 1,32 Kindern pro Frau, sagt das Statistische Bundesamt. Damit ist die Geburtenrate in Deutschland 2025 auf den niedrigsten Stand seit knapp 20 Jahren gesunken. Nach 18 Monaten Bauzeit macht heute die Salz- und Kristalltherme im Freizeitbad Miramar in Weinheim wieder auf. Nach einem Feuer musste sie umfassend saniert werden. Das Bad hat über 20 Millionen Euro in den Wiederaufbau gesteckt und von der Versicherung bisher noch kein Geld gesehen, sagt Geschäftsführer Nikolaus Steinhardt.
5: Wir sind noch in Kontakt. Wir haben eine schwierige Beziehung. Die Versicherung hat relativ wenig Interesse, einen Schaden an einem Versicherten zu begleichen. Und agiert dann auch dementsprechend. Aber die ganze Sache ist gerichtsanhängig und noch in diesem Monat ist der erste Termin.
3: Der Großbrand war im November 2024 durch einen technischen Defekt ausgelöst worden.
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2: Gleich 3 Minuten nach 12, schönen Mittag auch auf die A8 von Stuttgart Richtung Karlsruhe. Wenn ihr hier zwischen Pforzheim-Ost und Pforzheim-Nord unterwegs seid, defektes Auto steht hier im Kurvenbereich bei der Beschleunigungsspur. Auf der 81 von Stuttgart Richtung Singen in der Ausfahrt Gärtringen haben wir noch einen Unfall, das gerade aufgenommen wird. Und die B535, das ist von Heidelberg Richtung Schwetzingen zwischen Ortseingang und Schwetzingen-Nord-Hirschacker. Defekter LKW, der blockiert immer noch die rechte Spur. Auf der A8 von Karlsruhe Stuttgart zwischen Pforzheim-West und Pforzheim-Ost haben wir 6 Kilometer Stop and Go. Ansonsten wird nur noch geblitzt. In Stuttgart zum Beispiel in der Heilbronner Straße oder auch in Offenburg in der Hubertusstraße. Habt ihr noch was gesehen? Gerne auch eine Sprachnachricht schicken. Ihr wisst Bescheid, die Community vorwarnen. Geht ganz fix. 08.034.35.36. Ich wünsche euch eine gute Fahrt.
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2: Ja, Mahlzeit, Mittagspause, die Zeit, in der jeder Kollege plötzlich Ernährungsberater wird. Lasst euch nicht verunsichern, esst, was euch schmeckt.
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So sanft, so cool. Cat's Eye, Girlband Gabriella. Eigentlich ist es so ein bisschen Zickenkrieg in dem Song. Aber nun gut, jetzt kurze Ansage hier von eurer Christina Klee hier bei Radio Regenbogen bei der Arbeit. Es ist jetzt offiziell erlaubt, wie ein Kakadu mit dem Kopf zu wackeln. Und zwar vor und zurück. Vor und zurück. Keiner schaut komisch, versprochen. Con Calma. Daddy Yankee und

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11: Mit Stefan Keller. In Ettlingen im Kreis Karlsruhe suchen Brandexperten nach der Ursache eines Feuers in einem Gewerbegebiet. Am Abend hatte ein altes Fabrikgebäude Feuer gefangen. Im Umkreis von 200 Metern musste evakuiert werden, weil Gasflaschen drohten zu explodieren. Verletzt wurde laut Feuerwehr niemand. In Baden-Württemberg können Gerichte bei häuslicher Gewalt ab sofort eine elektronische Fußfessel anordnen. Opfer sollen automatisch gewarnt werden, wenn sich der Täter nähert. Um Igel zu schützen, plant die Stadt Freiburg ein Nachtfahrverbot für Mähroboter. Auch Stuttgart und der Kreis Esslingen haben ein solches Verbot schon eingeführt. Und in Lörrach verteilt Bundespräsident Steinmeier heute Mittagessen für Senioren.
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12: Egal ob als Baum, als Joghurt, Marmelade oder Torte, heute feiern wir die Kirsche. In Baden-Württemberg läuft die Süßkirschenernte und in Südbaden so gut wie seit Jahren nicht mehr. Ein wichtiges Anbaugebiet liegt rund um Efringenkirchen im Markgräfler Land und genau dort baut Kevin Brentlin auch die Cordia an, für ihn die Königin unter den Kirschen.
13: Diese Kirsche ist es tatsächlich nicht die richtige für Mangerie. Da gibt es ganz genau Größenvorgaben, weil die Praline ist kleiner als diese Kirsche. Da müsste die Praline größer werden. Wir haben früher schon für Ferrero produziert, aber seit vielen Jahren ist der Markt ein bisschen aufgeteilt. Wir machen jetzt hauptsächlich Konservenware und Mittelbarte produziert dann für Ferrero Schwarzkirschen für die Praline.
12: Was genau in die Schwarzwälder Kirschtorte muss, erfahrt ihr gleich in unserer Regio-Story-Reportage.
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14: Es ist genau 12:30. Schönen Mittag auch auf die A6. Wenn ihr hier Mannheim Richtung Kaiserslautern unterwegs seid, zwischen Grünstadt und Wattenheim, da ist die rechte Spur im Kurvenbereich wegen einem defekten Auto noch blockiert. Auf der A8 Stuttgart Richtung Karlsruhe zwischen Pforzheim Ost und Pforzheim Nord. Hier haben wir ein defektes Auto auf der Beschleunigungsspur. Das ist im Kurvenbereich. Und Karlsruhe Richtung Stuttgart auf der A8 zwischen Pforzheim West und Pforzheim Ost. Aktuell 6 Kilometer Stop and Go. Geblitzt wird in Weingarten, in der Ringstraße, in Rheinfelden, in der Schildgasse und auch in Freudenstadt in der Lauterbadstraße. Habt ihr aber noch was gesehen? Gerne auch eine Sprachnachricht schicken. 08000 34 35 36, das ist die Nummer. Und damit habt ihr dann auch die Community vorgewarnt. Ich sag schon mal Dankeschön und habt einen tollen Mittwochmittag. Christina Klee hier, hi.
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0: Gold.
1: Sie liefert einfach immer starke Hits ab. Loy Gold hier bei Radio Regenbogen bei der Arbeit. Wisst ihr was? Es gab für uns noch nie so viel Gelegenheit, uns als Kirschkernspuck-Weltmeister zu fühlen. Wirklich, ihr Lieben, unsere Bäume in der Region, die liefern ab.
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1: Es gibt so viele knackig süße Früchte aktuell und neben dem Kirschkernspucken, mal Hand aufs Herz, die Kirschen schmecken nicht nur direkt aus der Schale oder vom Baum, auch in der Königin der Kirschkuchen, der Schwarzwälder Kirschtorte, sind die Kirschen der Star. Wie die leckere Torte wirklich im Original geht, das haben wir den Schwarzwälder Kirschtortenbotschafter Alfred Boch aus Tottnauberg im Schwarzwald gefragt.
3: Eine echte Schwarzwälder Kirschtorte ist eben, wenn man die richtigen Zutaten dazu nimmt. Das ist in der Hauptsache Sahne, der dunkle Biskuitboden, Kirschen, Kirschwasser. Und man sollte halt einfach beim Klassiker bleiben. Es gibt auch zum Teil schon vegane Kirschtorten, die sind auch okay, aber halt das Original ist halt das Original.
1: Absolut. Wie es aber geht, das kann man natürlich auch bei ihm lernen, in Kirschtortenseminaren oder sich beim Schwarzwälder Kirschtortenfestival, das nächste Jahr wieder stattfindet, zugucken. Dort treten nämlich auch Profis und Hobbybäcker gegeneinander an, mit nur 20 Minuten für die perfekte Torte. Welche ist jetzt die beste?
3: Meine persönliche Schwarzwälder Kirschtorte ist natürlich meine. Es ist ein Rezept von meinem Großvater, der war auch Konditor. Und wir schätzen ungefähr, dass dieses Rezept 90 Jahre alt ist und wir es hier im Hotel seitdem unverändert verwenden und eben auch rausgeben an alle, die interessiert sind, zum Beispiel beim Kirschtortenkurs und sich dann zu Hause die Kirschtorte selber backen können.
1: Ja, und wem jetzt das Wasser wie bei mir jetzt hier im Mund zusammenläuft, alle Infos zu unseren badischen Sommerkirschen, Reportagen, Videos und natürlich das beste Rezept für die Schwarzwälder Kirschtorte findet ihr auf regenbogen.de.
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Da hat er mal kurz seinen Glitzeranzug in Berlin hier letztens beim Konzert abgelegt und Deutschland-Trikot getragen. WM-Trikot, juhu! Hat zwar nichts gebracht, aber macht nichts. Bruno Mars hat mitgefiebert. I Just Might hier bei Radio Regenbogen bei der Arbeit. Und für alle, die heute im Anzug unterwegs sind, diese engen Schuhe, Perms und so weiter, bisschen Flip-Flop und Karibik-Feeling gibt's jetzt hier bei Radio Regenbogen mit Billy Ocean, Caribbean Queen.

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12: Ey, das ist doch mal ein entspannter Start in so einem Juli. Läuft einfach, das Wetter zeigt sich von einer lockeren Seite, Sonne, Wolken wechseln sich schön ab, leichter Wind, der weht. Ah, selten fällt mal so ein Tröpfchen aus so einer Wolke raus Richtung Grenze zu Frankreich. Da kann es noch ein bisschen grummeln, da kann es noch so leicht mal gewittern, aber das ist schnell verzogen. Bei uns bleibt es wirklich relativ freundlich, jetzt sage ich jetzt mal, in der zweiten Tageshälfte. Wir knacken heute so die 28 Grad Marke als Tageshöchstwert. Sehr, sehr angenehm, wie schon gesagt. Dieser Mittwoch, der 1. Juli.
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13: Die Themen um 13 Uhr. Der Juni war der günstigste Tankmonat seit Ausbruch des Iran-Kriegs. Und die gute Nachricht vom Hochrhein. Unternehmen sollen hier stärker bei der Digitalisierung gefördert werden. Mit Noah Theis. Hallo. Der Juni war der günstigste Monat zum Tanken seit Ausbruch des Iran-Kriegs. Laut ADAC kostete ein Liter E10 im Schnitt 1,87 Euro. Janis Tirakis.
14: Das waren rund 24 Cent weniger als im April, dem bisher teuersten Tankmonat des Jahres. Ein Liter Diesel kostete im Juni im Schnitt 1,81 Euro und damit sogar 45 Cent weniger als im April. Dieser Preisrückgang geht sowohl auf die gesunkenen Rohölpreise als auch auf den Tankrabatt zurück, der seit heute nicht mehr gilt. Infolgedessen sind die Preise an vielen Tankstellen wieder kräftig nach oben gegangen und das zum Teil schon gestern, also noch bevor der Tankrabatt offiziell auslief.
13: Rund um die Fußball-WM im Gastgeberland Mexiko gibt es immer mehr Todesfälle. Laut der mexikanischen Gesundheitsbehörde kamen 3 Menschen bei Feierlichkeiten nach dem Sieg von Mexiko gegen Ecuador ums Leben. Sie seien wahrscheinlich von der Menschenmenge auf den Straßen erdrückt worden. Auch ein Autofahrer, der nach dem Sieg gegen Tschechien in eine Gruppe von Fans gefahren ist und diese verletzt hatte, ist tot. Er wurde von mehreren Menschen zu Tode geprügelt. Zum ersten Mal in der Geschichte von Baden-Württemberg sind an den Hochschulen mehr Frauen als Männer eingeschrieben gewesen. Im vergangenen Wintersemester waren von den knapp 347.000 Studierenden etwas mehr als die Hälfte Frauen gewesen. Das hat das Statistische Bundesamt heute mitgeteilt. Nur in den Ingenieurwissenschaften und den Wirtschaftswissenschaften sind Männer noch in der Überzahl. Und die gute Nachricht vom Hochrhein. Mehr Digitalisierung, Automatisierung und Einsatz von künstlicher Intelligenz. Unternehmen im Kreis Lörrach sollen in diesen Bereichen jetzt stärker gefördert werden. Dafür hat der Baden-Campus einen neuen Standort in Lörrach eröffnet. Ab Ende Juli gibt es Vorträge rund um automatisierte Prozesse und KI an verschiedenen Orten am Hochrhein.
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12: 1:02 haben wir's. Wir schauen auf die A5 Karlsruhe Richtung Basel. Wenn ihr hier zwischen Aachen und der Raststätte Rechtal West unterwegs seid, hier ist die rechte Spur wegen dem defekten LKW noch gesperrt. Auf der A8 Karlsruhe Richtung Stuttgart zwischen Pforzheim West und Pforzheim Ost 8 Kilometer Stop and Go. Und Grüße gehen raus an Tanja, die meldet den Blitzer in Weingarten in der Ringstraße. Und zwar Höhe Getränke Kreuzinger, da wird geblitzt. Danke, liebe Tanja, gute Fahrt noch. Und falls ihr auch was gesehen habt, jederzeit gerne auch mal eine Sprachnachricht schicken. 08000 34 35 36, das ist die Nummer. Vielen lieben Dank, gute Fahrt euch.
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12: Das berühmte Nachmittagstief klopft an. Wir machen einfach viel Musik lauter und ignorieren es gemeinsam jetzt mit Glockenbach und Tom Walker.
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kurzer Strandurlaub für den Kopf. Mitten im Mittag hier bei der Arbeit Radio Regenbogen. Jetzt 3-4 Mal geblinzelt zu Shabusi und Miles Smith. Weiter geht's. Blink twice. Egal, ob ihr im Verdauungskoma seid oder noch mittendrin bei der Arbeit.

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8: Mit Stefan Keller. Schiffsunfall vor historischer Kulisse. Auf dem Neckar in Heidelberg an der Alten Brücke ist ein Frachter in ein Ruderboot gekracht. Das Boot zerbrach in 2 Teile. Die beiden Ruderer schwammen unverletzt ans Ufer. Zum ersten Mal in Baden-Württemberg studieren mehr Frauen an den Hochschulen als Männer. Im kommenden Wintersemester werden es fast 174.000 sein. Die höchsten Frauenanteile finden sich in den Sozial- und Verhaltenswissenschaften. Die invasive Ameisenart Tapinoma magnum ist jetzt auch in Emmendingen im Breisgau. Laut Stadt werden die betroffenen Flächen mit heißem Wasser behandelt. Und in Weinheim im Rhein-Neckar-Kreis ist seit heute die von einem Feuer zerstörte Salz- und Kristalltherme im Miramar wieder offen.
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8: Ein Hoch auf die Kirschen, wir feiern sie heute vom Baum bis zur Torte. Dazu gibt's guten Grund. Landesweit liegt die Ernte laut Statistischem Bundesamt gut 9% über dem Vorjahr. In Südbaden geht's langsam in die Schlussphase bei den Süßkirschen. Die Hitze hat die Saison kräftig beschleunigt. Jessica Joos vom Obsthof Seringer in Schallstadt-Mengen bei Freiburg.
9: Wir haben dieses Jahr seit langem mal wieder ein richtig tolles Kirschjahr. Also wirklich traumhaft schön mit dicken, tollen Krachern. Wirklich wunderbar. Und das hatten wir jetzt einige Jahre nicht, weil leider durch die Wetterbedingungen von zu kalt bis Hagel leider viel Regen. Und bis jetzt haben wir sehr, sehr viel Glück, dass die Kirschen so toll aussehen.
8: Auf Instagram könnt ihr euch anschauen, wie eine KI Kirschen maschinell sortiert.
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10: 13.31 Uhr. Wir schauen auf die A5 Heidelberg Richtung Darmstadt zwischen Kreuz Heidelberg und Dossenheim. Hier liegen mehrere Metallteile auf der linken Spur. Und wenn ihr auf der A8 Karlsruhe Stuttgart unterwegs seid zwischen Pforzheim West und Pforzheim Ost, 8 Kilometer Stop and Go. Geblitzt wird in Östringen in der Hauptstraße und auch in Kenzingen in der Bombacher Straße. Gibt's ein Foto, wenn ihr zu schnell unterwegs seid. Falls ihr aber noch was gesehen habt, gerne die Community vorwarnen. Schickt mir eine Sprachnachricht 08.004 34, 35, 36. Gute Fahrt, kommt mir sicher an und habt einen tollen Mittwochmittag. Christina Klee hier, hi!
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0: Genesis, richtig geiler Klassiker, No Sound of Mine. Jetzt einmal kurz durchatmen hier bei Radio Regenbogen bei der Arbeit. Gleich nach den Nachrichten um 2 ist nämlich mein Kollege Basti Haug vom Nachmittag dran. Warnung an alle jetzt erstmal. Der hat bestimmt schon seit einer Stunde auf diesen Moment gewartet, ja, irgendeinen coolen, frechen, witzigen Spruch loszuwerden. Bitte tut so gleich, als wenn ihr es lustig gefunden habt. Ja, ruft gerne an und sagt ha ha ha, okay? Und mit dabei hat er ein bisschen Wärme, ein bisschen Gefühl von Snow Patrol. Crack the Shutters ist mit dabei. Ich bin Christina Klee, wir hören uns morgen ab 9 wieder, gell? Ciao, ciao, ciao, ciao, ciao. Basti, du darfst jetzt.
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8: Ganz gemütlicher Mix aus Sonne und Wolken ist das für euren Feierabend. Nur selten wird's nass, bis 28 Grad. Morgen ist Donnerstag und da bleibt das Wetter sommerlich entspannt bei weiter maximal 28 Grad.
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9: Die Themen um 14 Uhr. Der Juni war der günstigste Tankmonat seit Ausbruch des Iran-Kriegs. Und die gute Nachricht aus dem Raum Karlsruhe: viele Handwerksbetriebe sind mit ihren Geschäften zufrieden. Mit Noah Theiss, hallo. Der Juni war der günstigste Monat zum Tanken seit Ausbruch des Iran-Kriegs. Laut ADAC kostete ein Liter E10 im Schnitt 1,87 Euro. Janis Tirakis.
10: Das waren rund 24 Cent weniger als im April, dem bisher teuersten Tankmonat des Jahres. Ein Liter Diesel kostete im Juni im Schnitt 1,81 Euro und damit sogar 45 Cent weniger als im April. Dieser Preisrückgang geht sowohl auf die gesunkenen Rohölpreise als auch auf den Tankrabatt zurück, der seit heute nicht mehr gilt. Infolgedessen sind die Preise an vielen Tankstellen wieder kräftig nach oben gegangen und das zum Teil schon gestern, also noch bevor der Tankrabatt offiziell auslief.
9: Nach dem tödlichen Angriff auf einen Zugbegleiter bei Zweibrücken im Februar hat die Bahn eine ihrer angekündigten Sicherheitsmaßnahmen umgesetzt. Ab sofort bekommen rund 2000 Beschäftigte im Fernverkehr Bodycams. Und zwar Zugbegleiter sowie Beschäftigte der Bordgastronomie und der DB Lounges, sagt die Bahn. Mit den Bodycams sollen sie mögliche Übergriffe durch Fahrgäste besser dokumentieren. Ob sie die Kameras wirklich nutzen, entscheiden die Bahnmitarbeiter selbst. Auf dem Neckar in Heidelberg ist heute Morgen ein Ruderboot mit einem Frachtschiff zusammengestoßen. Laut Polizei brach das Boot dabei in zwei Hälften. Die beiden Ruderer wurden aber nicht verletzt und konnten noch ans Ufer schwimmen. Der Kapitän des niederländischen Frachters hatte ein Warnsignal abgegeben. Jetzt soll geklärt werden, wieso es trotzdem zum Zusammenstoß kam. Und die gute Nachricht aus dem Raum Karlsruhe. Trotz einiger Krisen haben die meisten Handwerksbetriebe in der Region offenbar wenig zu beklagen. Nach neuen Zahlen der Handwerkskammer bezeichnen 37% der Betriebe ihre aktuelle Geschäftslage als gut, 36% immerhin noch als befriedigend. 27% sprechen dagegen von einer schlechten Situation. Ein Vorteil ist laut der Kammer, dass künstliche Intelligenz das Handwerk nicht ersetzen kann.
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8: Vorsicht gerade auf der A8 Stuttgart Richtung Karlsruhe zwischen Stuttgart-Möhringen und dem Kreuz Stuttgart. Da läuft eine Unfallaufnahme auf der rechten Spur. Ihr braucht mehr Zeit auf der A8 Stuttgart Richtung Karlsruhe. Grund natürlich die Dauerbaustelle zwischen Heimsheim und Pforzheim-Ost. 4 Kilometer stockender Verkehr. In der Gegenrichtung sind es 8. Ein Blitzer steht in Weil am Rhein in der Hauptstraße und Blitzer auch in Neckarsulm, da in der Heilbronner Straße. Habt ihr sonst noch was gesehen? Schickt uns gerne wie immer eine Sprachnachricht an die 08000 34 35 36. Kommt gut an.
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8: Und mit euch. Warum wir trotz WM aus echte Rekordhalter sind, gleich in 10 Minuten hier bei mir in der Show. Jetzt Leonie, don't worry.
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0: 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Pedro von Yaksumi. Ja, wir haben es verkraftet, ausgeschieden bei der WM und dennoch sind wir weit vorne.
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0: Ja, wo genau wir vorne sind, weiß natürlich nur er. Unser WM-Experte Sammy, 7 Jahre. Leidenschaftlichster Fußballer aus Ludwigsburg. Unsere Fußball-Koryphäe. Sammy, du sagst, wir haben viele Rekorde geholt bei der WM. Ist jetzt natürlich die Frage, wo aber?
3: Ist doch ganz einfach. Bei dieser Weltmeisterschaft wurden so viele Deutschland-Trikots verkauft wie noch nie. Am meisten Dennis Undaff. Auch Manuel Neuer hat einen Rekord geholt. Er hat von allen Torhütern die meisten WM-Spiele jemals, nämlich 21. Und mein Lieblingsrekord, die größte Deutschlandflagge, und die steht in Schorndorf bei Stuttgart. Die weht auf einem Mast, der ist 29 Meter hoch. Das ist extrem hoch.
0: Das ist sehr hoch. Danke dir, Sammy. Immerhin ein bisschen Rekordtrost für uns alle. Ganz neuer Superhit jetzt von Teddy Swims, Mr. Know-It-All.

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Echter Wohlfühl-Hit. Ten Sharp. You in der besten Musik bei Radio Regenbogen. Ihr macht euch ready für Feierabend. Erledigt noch die allerletzten To-Dos. Wir greifen euch unter die Arme mit einem ordentlichen Energieboost. Ganz neu bei uns bei Radio Regenbogen. Gigantentreffen. Martin Garrix und Ed Sheeran. Repeat it. Stay.

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13: Mit Stefan Keller. In der Hauptstraße in Ingersheim im Kreis Ludwigsburg wurden am Mittag mehrere Gebäude geräumt. Der Dachstuhl eines Wohnhauses hatte aus unbekannten Gründen Feuer gefangen. Passanten sollen den Einsatzbereich verlassen. Zu möglichen Verletzten hat die Polizei noch keine Informationen. Zum ersten Mal in Baden-Württemberg studieren mehr Frauen an den Hochschulen als Männer. Im kommenden Wintersemester werden es fast 174.000 sein. Die höchsten Frauenanteile finden sich in den Sozial- und Verhaltenswissenschaften. Ein Autofahrer ist im Kreis Waldshut aus einer überfluteten Unterführung gerettet worden. Der Mann steckte in Lottstetten mit seinem Wagen in 1 Meter tiefem Wasser fest. Und in Weinheim im Rhein-Neckar-Kreis ist seit heute die von einem Feuer zerstörte Therme im Miramar wieder geöffnet.
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13: Wir feiern heute die Kirsche und im Markgräfler Land bei Effringenkirchen läuft die Ernte wegen der Hitze dem Ende zu. Kevin Brentlin ist einer der größten Anbauer. Er zieht eine gute Bilanz, rechnet in dieser Saison mit rund 100 Tonnen Tafelkirschen. Beim Sortieren setzt er auf KI. Die Maschine ist schneller und genauer, sagt er.
14: Der Mindestlohn steigt ja von Jahr zu Jahr. Das ist eine große Herausforderung für uns Sonderkulturbetriebe. Und der größere Vorteil ist noch bei der Ernte. Früher musste man am Baum schon sortieren, gute Kirsche ins Körbchen, schlechte Kirsche aussortieren. Und so können wir draußen uns aufs Pflücken konzentrieren und die Maschine sortiert dann die schlechte Ware aus.
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15: Vorsicht, gerade auf der A5 Karlsruhe Richtung Basel zwischen Achern und der Raststätte Renchtal West steht ein kaputter LKW auf der rechten Spur. Rechte Spur und Standstreifen sind gesperrt. Ihr braucht mehr Zeit auf der A8 Stuttgart Richtung Karlsruhe. Dauerbaustelle zwischen Heimsheim und Pforzheim Ost. 6 Kilometer stockender Verkehr. In der Gegenrichtung sind's 8. Geblitzt werdet ihr bei Interesse in Rastatt, in der Danziger Straße und Blitze auch in Heidelberg. Da in der neuen Heimer Landstraße. Habt ihr sonst noch was gesehen? Dann schickt uns gerne wie immer eine Sprachnachricht an die 08000 34 35 36. Mein Name ist Basti Haug. Kommt gut in den Feierabend.
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0: Lieben wir Zoe Wees, Girls Like Us in der besten Musik bei Radio Regenbogen. Gleich was ganz Neues von Crystal Serendi, super lässig, Good Old Days. Und jetzt zu euch.
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Die Suchmaßnahme der Polizei in Wein am Rhein wird uns gleich beschäftigen. Bei Spaß oder so war es hier bei Radio Regenbogen. Angeblich waren die Beamten da im Golfcar unterwegs. Ist gleich die Story bei uns, bei unserem Feierabendspielchen. Ihr sollt nur sagen, stimmt oder stimmt nicht. Ganz easy. Gerne anrufen, mitzocken. 08.034.35.36. Jetzt feiern wir aber erstmal die geilste Jahreszeit mit der besten Musik für euren Sommer. Marquez. Vayamos, compañeros. Kommt gut in Richtung Feierabend.

0: ordentlich Power von Pink Fun House für euren Weg in Richtung Feierabend. Ihr hört Radio Regenbogen mit der besten Musik gleich am Start. Alex Warren. Aktueller Superhit Fever Dream kommt drauf auf eure Playlist gleich, unter anderem mit dabei nach drei.
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0: Ist ein echter Wohlfühlsommer gerade. Immer wieder Sonne und Wolken im Mix. Wenn Regen, dann nur im Breisgau drin. Maximal bis 28 Grad. Morgen einfach weiter wohlfühlen, weil am Donnerstag ändert sich nichts.
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12: Die Themen um 15 Uhr. Der ADAC kritisiert die Erhöhung der Spritpreise. Und die gute Nachricht aus Südbaden, hier werden mehrere Klimaprojekte gefördert. Mit Noah Theiss, hallo. Der Tankrabatt ist Geschichte und der befürchtete extreme Preissprung an den Tankstellen ist heute Mittag um 12 ausgeblieben. Benzin und Diesel verteuerten sich heute etwas weniger als in den letzten Tagen, wie erste Daten des ADAC zeigen. Allerdings gab es schon gestern einen großen Preisanstieg. Janis Tirakis.
13: Der ADAC kritisiert, dass viele Tankstellen schon gestern ihre Preise kräftig erhöht hätten, also noch bevor der Tankrabatt offiziell ausgelaufen ist. Ein Sprecher sagte uns, dass das nicht nachvollziehbar sei, weil viele Mineralölkonzerne noch Kraftstoff vorrätig hätten, der zu einem deutlich niedrigeren Steuersatz eingekauft worden sei. Blickt man auf die aktuellen Spritpreise, kostete ein Liter E10 im bundesweiten Durchschnitt heute um kurz nach 12 2,15 Euro. Der Liter Diesel liegt bei Durchschnitt 2,11 Euro.
12: Die Gewerkschaft Verdi ruft die Beschäftigten an den Unikliniken in Freiburg, Heidelberg, Ulm und Tübingen nächste Woche zu Warnstreiks auf. Damit will Verdi den Druck vor der dritten Verhandlungsrunde erhöhen. Baden-Württemberg-Reporterin Barbara Schlegel.
14: Verdi rechnet mit einer starken Beteiligung an der Streikaktion. Die Arbeitgeber hatten unter anderem Reallohnverluste für fast 3 Jahre festschreiben wollen, plus Option auf eine 45-Stunden-Woche. Sie begründen das mit der schlechten Finanzlage der Kliniken. Patientinnen und Patienten müssen sich auf Einschränkungen einstellen. An den Unikliniken in Freiburg und Ulm soll von Montag bis Mittwoch komplett gestreikt werden, in Heidelberg und Tübingen Montag und Dienstag.
12: Bei einem Feuer in einem Mehrfamilienhaus in Antwerpen sind mehrere Menschen ums Leben gekommen. Eine genaue Zahl hat die belgische Polizei bisher noch nicht genannt, weil der Einsatz noch läuft. In dem Haus sollen etwa 200 Menschen leben. Wie viele davon zu Hause waren, als das Feuer gegen 10 ausbrach, ist unklar. Auch die Brandursache steht noch nicht fest. Und die gute Nachricht aus Südbaden. Der Badenova Innovationsfonds investiert fast 900.000 Euro in neue Klima- und Nachhaltigkeitsprojekte. Gefördert werden unter anderem Klimatouren in Freiburg, Schnellladestationen für Elektro-Lkw und energieeffiziente Industrieprojekte.
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0: Vorsicht gerade auf der A6 Heilbronn Richtung Mannheim zwischen Wiesloch-Rauenberg und dem Kreuz Walldorf. Unfall auf der rechten Spur, Unfallaufnahme läuft mittlerweile. Macht langsam. Langsam machen, weil es nicht anders geht. Es kommt knüppeldick auf der A8 Stuttgart Richtung Karlsruhe. Dauerbaustelle zwischen Heimsheim und Pforzheim Ost. 6 Kilometer stockender Verkehr in der Gegenrichtung sind es 8. Ein Blitzer steht gerade in Walldorf in der Johann-Jakob-Astor-Straße. Blitzer auch in Bretten in der Friedenstraße. Falls ihr noch was gesehen habt, schickt uns gerne wie immer eine Sprachnachricht an die 08000 34 35 36. Kommt gut an.
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0: Und mit euch. Voller Fokus auf Feierabend. Ihr macht euch locker. Wir geben gemeinsam Vollgas mit Felix Jan und Gas Cascada. Boy, you turn me on. Hallo zusammen.
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0: seine Stimme. Alex Warren, Fever Dream. Gleich feiern wir den Sommer hier bei Radio Regenbogen mit Mr. Belt. It's not. Und jetzt feiern wir euch.
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0: Zumindest mal den Benni aus Freiburg, weil der will einfach nur Legende werden.
2: Hallo.
0: Benni, auf einer Skala von 10, wie geht's?
2: Oh, eine solide 16,9.
0: Hast du ein bisschen Platz gelassen, um Legende zu werden bei Spaß oder sowas?
2: Absolut.
0: Lieben wir. Du hörst eine ganz kranke Geschichte aus der Region, kommt heute ganz aus deiner Nähe. Ganz Baden-Württemberg und die Pfalz redet mit. Du sollst nur aber sagen, stimmt oder stimmt nicht und kannst so Legende werden. Soweit klar?
2: Ja.
0: Benni, dann ist hier deine Story.
3: Die Polizei weil am Rhein auf Verfolgungsjagd und zwar auf dem Golfcar. Lieben wir, weil sie eine Verkehrssünderin auf dem Golfplatz in Bamlach vermutet haben, dort aber die Etikette bewahrt werden muss, gab es für die Beamten nur noch diese eine Möglichkeit. Ab ins Golfcar, rauf aufs Green und los geht die Fahndung. Gefunden haben sie die vermeintliche Raserin direkt auf dem Putting Green. Ob sie extra ein Blaulicht aufs Golfcar gesetzt haben, das ist unklar, sofern die Geschichte überhaupt stimmt. Spaß oder so war's?
0: Benni, die Polizei im Golfcar auf Fahndungsmission, was sagst du?
2: Boah, ich würde sagen, das stimmt, ja. Also ich stelle mir das optisch sehr lustig vor. Vielleicht hat ja die Uniform auch farblich zum Golfcar gepasst, das wäre dann noch besser. Ich denke aber auch, dass die Reifen von so einem Polizeiauto auf dem Putting Green doch wirklich ein bisschen Spuren hinterlassen würden und die haben das gemacht.
0: Du hast sogar Verständnis, Benni, du bist die geborene Legende. Natürlich stimmt die Geschichte. Glückwunsch.
2: Vielen Dank.
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0: Mit einem richtig guten Gefühl in den Feierabend. Wet, wet, wet. Love is all around. In der besten Musik bei Radio Regenbogen. Das Top-Trending-Thema heute. Kurz zusammengefasst von TikToker Leroy Leone.
1: Die zwei meistgehassten Männer gerade in Deutschland sind Merz und...
0: Richtig guten Gefühl in den Feierabend. Wet, wet, wet. Love is all around. In der besten Musik bei Radio Regenbogen. Das Top-Trending-Thema heute. Kurz zusammengefasst von TikToker Leroy Leone.
1: Die zwei meistgehassten Männer gerade in Deutschland sind Merz und Nagelsmann. Vielleicht probieren wir es auch einfach mal mit der Bundestrainerin. Wir haben es ja jetzt lang genug mit Männern. Klappt gar nicht, ne?
0: Klappt so nicht. Eine Bundestrainerin der Nationalmannschaft, Thomas aus Weinheim.
2: Ja, da bin ich auch für alles offen. Jedem die gleiche Chance, also ob Frau, Männlein oder beides, ist mir eigentlich relativ wurscht.
0: Stefanie aus Pforzheim hält ziemlich strikt dagegen. Sie schreibt per WhatsApp, kann ich mir nicht vorstellen. Und kann es mir auch überhaupt nicht vorstellen, dass eine Frau so eine Testosteronkabine im Griff hätte. Wäre nicht so dafür. Was sagt ihr denn? Ist eine Bundestrainerin bei der Herren-Nationalmannschaft für euch denkbar oder nicht? Für den Fall, dass Nagelsmann geht. Gerne eure Meinung per Sprachnachricht an die 08000 34 35 36. Neuer Hit jetzt von Olivia Rodrigo. Drop that.

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5: Mit Stefan Keller. Hitzewelle, Stromausfälle, Anschläge auf kritische Infrastruktur. Die Menschen in Baden-Württemberg müssen zunehmend lernen, mit kritischen Situationen umzugehen. Die Landesregierung will deshalb den Bevölkerungsschutz stärken. Zum Beispiel Umspannwerke sollen besser geschützt werden. Im Enzkreis wird ein 12-jähriges Mädchen vermisst. Sie kommt aus Mühlacker und wurde zuletzt in Karlsruhe am Bahnhof gesehen. Ein Bild der Vermissten findet ihr bei der Polizei Pforzheim. Ein Autofahrer ist im Kreis Waldshut aus einer überfluteten Unterführung gerettet worden. Der Mann steckte in Lottstetten mit seinem Wagen in 1 Meter tiefem Wasser fest. Und die Stadt Freiburg plant ein Nachtfahrverbot für Mähroboter, um Igel zu schützen.
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5: Kirschen aus der Region, wir feiern sie heute vom Baum bis zur Torte. Ein wichtiges Anbaugebiet liegt in Südbaden im Markgräfler Land rund um Effringenkirchen. Hier erntet Kevin Brentlin diese Saison ca. 100 Tonnen Tafelkirschen und setzt beim Sortieren auf künstliche Intelligenz. Von jeder Kirsche macht die Maschine 30 Bilder und wertet sie aus, sagt Brentli.
6: Früher konnte man schlechte Kirsche und gute Kirsche nur über Farbschattierungen sortieren. Also hat gesagt, wenn hier ein grüner Fleck ist oder hier ein roter Fleck, dann ist die Kirsche schlecht. Mittlerweile erkennt die KI, auch weil die Kirsche durchleuchtet wird, ist da irgendeine Beschädigung drin, ist sie weich, fehlt der Stiel. Und der PC errechnet dann ganz genau, welche Qualitätsstufe die Kirsche hat.
5: Mit der KI-Sortierung spart er nach eigenen Angaben 5 bis 6 Mitarbeitende. Wie die Sortiermaschine genau funktioniert, das erfahrt ihr um 15.40 Uhr in unserer Regio-Story des Tages.
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7: Vorsicht auf der A6 Heilbronn Richtung Mannheim zwischen Wiesloch-Rauenberg und dem Kreuz Walldorf. Da gab es einen Unfall auf der rechten Spur. Obacht, es fliegen auch Reifenteile rum. Macht da bitte langsam. Langsam machen, weil keine andere Chance. A8 Stücker Richtung Karlsruhe, Dauerbaustelle zwischen Heimsheim und Pforzheim Ost. 6 Kilometer stockender Verkehr. In der Gegenrichtung sind es 8. Geblitzt werdet ihr bei Interesse gerade in Malberg im Schmiedeweg und Blitzer auch in Walzbachtal, da in der Jöhlinger Straße. Habt ihr sonst noch was gesehen? Schickt uns gerne wie immer eine Sprachnachricht an die 08000 34 35 36. Mein Name ist Basti Haug. Wo es schon soweit ist, schönen Feierabend.
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0: mit einem dicken Grinsen in dem Feierabend. Ultravox, Dancing with Tears in My Eyes. Gleich Taylor Swift, Oh Polite.
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0: Heute feiern wir die Kirsche vom Baum bis zur Torte. Unsere Regio-Story-Reporterin Ruth Engelhardt, die war schon beim selber Pflücken in Schallstadt Mengen und hat erfahren, die Ernte läuft in diesem Jahr so gut

0: alles, was wir draußen von Hand pflücken, wird dann hier in der Maschine nachsortiert an der Halle, KI unterstützt.
1: Können wir da mal ganz genau hingehen und gucken, wie das funktioniert?
0: Der Computer macht von jeder Kirsche rund 30 Bilder und wertet diese dann aus. Und dann kann er die Größe errechnen, die Farbskala von der Kirsche und was eben, wo die KI unglaublich viel hilft, bei der Sortierung in Qualität. Früher konnte man schlechte Kirsche und gute Kirsche nur über Farbschattierungen sortieren. Also hat gesagt, wenn hier ein grüner Fleck ist oder hier ein roter Fleck, dann ist die Kirsche schlecht. Mittlerweile erkennt die KI, auch weil die Kirsche durchleuchtet wird, ist da irgendeine Beschädigung drin, ist sie weich, fehlt der Stiel. Und der PC errechnet dann ganz genau, welche Qualitätsstufe die Kirsche hat. Ist natürlich deutlich effizienter und deutlich genauer, als wenn man das alles von Hand machen muss.
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0: Lieben wir Ray Garvey. Hey, low. Kommt gut in den Feierabend. Ihr hört Radio Regenbogen mit Basti Haug und mit euch.
1: Servus, hier ist der Patrick und der André und wir waren schaffen. Wir feiern unseren Feierabend.
0: Zum Feierabend feiern seid ihr bei uns ganz genau richtig. Wir spielen euch die beste Musik für euren Sommer. Da sind immer wieder Hits dabei, wo du denkst, ey, gibt's nicht. Habe ich ewig nicht gehört. Brauche ich jetzt aber einfach für den geilen Sommervibe. Beispiel, hier ist Ace of Base, Cruel Summer. Schön, dass ihr mit dabei seid.

bei Radio Regenbogen. Tampa City, self-aware. 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

0: Also wenn alle mitsingen auf dem Weg nach Hause, dann ist es Radio Regenbogen mit Cyndi Lauper. Girls Just Wanna Have Fun. Gleich in der besten Musik am Start, die drei Herren. Geile Hymne. Kygo, Khalid und Griffin. Save My Love ist drauf auf eurer Playlist gleich. Unter anderem mit dabei. Nach vier.
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1: Ist ein echter Wohlfühlsommer. Immer wieder Sonne und Wolken im Mix in eurem Feierabend. Wenn Regen, dann nur im Breisgau. Sorry, Temperaturen bis 28 Grad. Morgen einfach weiter wohlfühlen. Der Donnerstag unverändert cool.
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2: Die Themen um 16 Uhr. Die Bundeswehr will mehr Reservisten rekrutieren. Und die gute Nachricht aus dem Breisgau. In Waldkirch bekommen Dauerparker Jahresticket. Mit Noah Theiss. Hallo. Die Bundeswehr soll einfacher an neue Reservisten kommen. Das Kabinett hat heute ein Gesetz auf den Weg gebracht, das die sogenannte doppelte Freiwilligkeit abschafft. Doppelte Freiwilligkeit bedeutet, dass bisher sowohl Reservisten als auch deren Arbeitgeber dem Dienst als Reservist zustimmen mussten. Das soll sich jetzt ändern, sagt Verteidigungsminister Boris Pistorius.
3: In Zukunft sollen Reservistinnen verpflichtend zur Reservedienstleistung herangezogen werden können. Die Heranziehung wird aber gestaffelt, sowohl nach der Dauer, in der für die jemand Dienst geleistet hat bei der Bundeswehr, und auch das Alter spielt eine Rolle.
2: So soll die Reserve der Bundeswehr in den nächsten 7 Jahren auf mindestens 200.000 Männer und Frauen aufgestockt werden. Nach der starken Preiserhöhung an den Tankstellen gestern sind die Spritpreise heute Mittag nicht nochmal explodiert. Der ADAC sagt, dass der Liter E10 um kurz nach 12 im Schnitt 2,15 Euro kostete, der Liter Diesel 2,11 Euro. Dass die Spritpreise gestern schon und damit vor Ende des Tankrabatts heftig angestiegen sind, kritisiert der ADAC. Die Mineralölkonzerne hätten noch günstigen Sprit auf Vorrat, deshalb sei der Anstieg gestern nicht nachvollziehbar. Seit 2 Tagen wird ein Mädchen aus Mühlacker vermisst. Die 12-Jährige wurde laut Polizei zuletzt am Montagvormittag am Bahnhofsplatz in Karlsruhe gesehen. Bekleidet ist sie vermutlich mit einer blauen Jeans und weißen Turnschuhen. Außerdem hat sie einen schwarzen Rucksack bei sich. Ein Bild des Mädchens gibt's auf der Homepage der Polizei Pforzheim. Und die gute Nachricht aus dem Breisgau. Dauerparker in Waldkirch müssen ab heute nicht mehr jeden Tag zum Parkscheinautomaten. Die Stadt hat Jahrestickets eingeführt. Wer dauerhaft am Bahnhof, am Naturerlebnisparkplatz oder in der Innenstadt parkt, der kann für 275 Euro eine Jahreskarte kaufen. Das geht zum Beispiel online.
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1: Vorsicht, immer noch auf der A6 Heilbronn Richtung Mannheim zwischen Wiesloch-Rauenberg und dem Kreuz Walldorf. Reifenteile auf allen Fahrstreifen. Es gab einen Unfall auf der rechten Spur. Unfallaufnahme läuft. Ihr braucht mehr Zeit. Natürlich auf der A8 Stuttgart Richtung Karlsruhe zwischen Heimsheim und Pforzheim Ost. 6 Kilometer stockender Verkehr. Grund natürlich die Dauerbaustelle. Die nervt auch in der Gegenrichtung. Da sogar 8 Kilometer stockend. Geblitzt werdet ihr, wenn ihr wollt, in Laufen am Neckar in der Körnerstraße und Blitzer in Elzach, da am Rieslersberg. Habt ihr noch was gesehen auf dem Weg nach Hause? Schickt uns gerne wie immer eine Sprachnachricht an die 08000 34 35 36. Kommt gut heim.
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1: Und mit euch. Sollte es nach dem WM-Debakel eine Bundestrainerin bei der Herren-Nationalmannschaft geben? Die Radio Regenbogen-Community diskutiert heiß, was Angela Merkel dazu sagt und wie sie die Chancen sieht. Gleich in 10 Minuten hier bei mir in der Show. Jetzt erstmal geiler Hit von Michael Patrick Kelly, The One. Schön, dass ihr mit dabei seid.
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0: Geiler Vibe von Clean Bandit und Jess Glynn, Rather Be bei Radio Regenbogen. Eine Frau als Bundestrainerin. Ex-Bundeskanzlerin Angela Merkel hat die Diskussion schon ja vor ein paar Monaten und Wochen kommen sehen.
1: Da ist der Weg wahrscheinlich nicht mehr weit.
2: Bis zu Ihnen jetzt.
1: Nee, bis wir auch mal dort eine Frau bekommen, aber Julia Nagelsmann muss sich jetzt noch keine Sorgen machen.
0: Ah, das hat sich spätestens nach Paraguay ein bisschen geändert, würde ich sagen. Jetzt kocht die Diskussion auch in der Radio Regenbogen Community hoch. Eine Bundestrainerin der Herren-Nationalmannschaft. Conny aus Germersheim ist da am Start.
3: Ja, warum nicht auch mal eine Trainerin? Solange es mal jemand ist, der mal vernünftig sich ein Bild über die Mannschaft macht.
0: Sabine aus Ludwigshafen schreibt per WhatsApp, ich finde, man sollte schon ein bisschen Erfahrung im Männer-Profi-Fußball mitbringen. Daher schließe ich eine Frau als Bundestrainerin komplett aus. Danke, Sabine. Gerne eure Meinung. Könnt ihr euch eine Bundestrainerin der Herren-Nationalmannschaft vorstellen oder nicht? Sprachnachricht an die 08000 34 35 36. Nico Santos, neuer Hit, Optimist.

Die Backstreet Boys, Larger Than Life. 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Jetzt Kygo, Khalid und Griffin, Save My Love.

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5: Mit Stefan Keller. Die IG Metall ruft die Beschäftigten von Mercedes-Benz zu Protesten auf. Demnach finden am Freitag Kundgebungen an den Standorten Sindelfingen, Untertürkheim, Kuppenheim und Rastatt statt. Hintergrund ist eine Verschärfung des Sparkurses bei dem Autobauer. Nach dem Brand eines Dachstuhls in Ingersheim im Kreis Ludwigsburg geht die Polizei noch von einem Menschen im Gebäude aus. Unklar ist, ob dieser sich dort verschanzt. Es sei aber ein Spezialeinsatzkommando am Ort. Das Landgericht Freiburg hat 2 Geldautomatensprenger zu Haftstrafen verurteilt. Sie müssen für gut 5 und gut 4 Jahre ins Gefängnis. Und in Mannheim haben unbekannte Steine von einem Hausdach geworfen und mehrere Autos beschädigt.
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5: Wir feiern heute die Kirsche und im Markgräfler Land bei Effringenkirchen läuft die Ernte wegen der Hitze dem Ende zu. Kevin Brändlin ist einer der größten Anbauer. Beim Sortieren setzt er auf KI. Die Maschine ist schneller und genauer, sagt er.
6: Der Mindestlohn steigt ja von Jahr zu Jahr. Das ist eine große Herausforderung für uns Sonderkulturbetriebe. Und der größere Vorteil ist noch bei der Ernte. Früher musste man am Baum schon sortieren, gute Kirsche ins Körbchen, schlechte Kirsche aussortieren. Und so können wir draußen uns aufs Pflücken konzentrieren und die Maschine sortiert dann die schlechte Ware aus.
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7: Vorsicht gerade auf der A5 Basel Richtung Karlsruhe zwischen Herbolzheim und Rostobach. Da steht ein kaputtes Auto auf der rechten Spur. Langsam machen, weil es nicht anders geht. A8 Stuttgart Richtung Karlsruhe. Dauerbaustelle nervt auch heute zwischen Heimsheim und der Raststätte Pforzheim Nord. 7 Kilometer stockender Verkehr. In der Gegenrichtung sind es 8. Ein Blitzer steht gerade in Schwetzingen in der Eisenacher Straße und Blitzer auch in Dobel, da in der neuen Herrenalber Straße. Habt ihr sonst noch was gesehen? Schickt uns gerne wie immer eine Sprachnachricht an die 08000 34 35 36. Mein Name ist Basti Haug. Wo es soweit ist, schönen Feierabend.
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0: Der Hit ist einfach pure Entspannung für euren Feierabend. Harry Styles, American Girls. Ich muss sie kurz stören, weil wir brauchen ja dringend eine Legende.
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3: Nein, das ist nicht Roberto Blanco.
0: Logisch. Unser Musikquiz zum Feierabend, alles wie immer. Wir erklären Interpret und Song auf spezielle Art und Weise. Ihr braucht beides. Und so klingt's heute.
4: Interpret.
3: Ah ja, da hat der Robin aber mal einen Sommerhit gelandet, ne? Ob er jetzt der Sohn ist vom Boxer Axel Schulz? Keine Ahnung.
4: Song.
3: Also, wenn ich bete, dann bete ich ja immer in D-Mut, ne? Hier scheinbar irgendwas mit C.
0: Tricky. Welchen Interpreten und welchen Song suchen wir hier? Wir hören uns das Quiz des Tages natürlich noch einmal schnell an.
4: Interpret.
3: Ah ja, da hat der Robin aber mal einen Sommerhit gelandet, ne? Ob er jetzt der Sohn ist vom Boxer Axel Schulz? Keine Ahnung.
4: Song.
3: Also, wenn ich bete, dann bete ich ja immer in D-Mut, ne? Hier scheinbar irgendwas mit C.
0: Wenn ihr es wisst, macht euch zur Legende. Schnell anrufen, 08000 34 35 36. Mein Tipp für euch, es ist nicht Roberto Blanco.

0: Einfach eine brutale Hymne. Ganz neu bei uns, One Republic, Need Your Love. Schönen Feierabend zusammen.
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2: Ein bisschen Spaß müssen.
3: Nein! Das ist nicht Roberto Blanco.
0: Ist uns allen klar, weil das hier ist die Caro aus Viernheim.
4: Hallo.
0: Caro, auf einer Skala von 1 bis, ich sag jetzt mal 19. Wie gut läuft dein Mittwoch?
4: Ja, von 19 dann schon so eine 10, würde ich sagen.
0: Also so ein Mittwoch.

0: Mittelding.
1: Ja, richtig.
0: Dann schauen wir mal, dass wir das Ganze ein bisschen noch nach oben schrauben können. Mit einer gepflegten Runde ist es nicht Roberto Blanco. Wir erklären wie immer Interpret und Song auf spezielle Art und Weise. Ganz Baden-Württemberg und die Pfalz redet mit. Nur du kannst Legende werden. So klingt's heute.
2: Interpret.
3: Ah ja, da hat der Robin aber mal einen Sommerhit gelandet, ne? Ob er jetzt der Sohn ist vom Boxer Axel Schulz? Keine Ahnung.
2: Song.
3: Also, wenn ich bete, dann bete ich ja immer in D-Mut. Ne? Hier scheinbar irgendwas mit C.
0: Caro, wenn du das jetzt rauskriegst, raste ich komplett aus. Mein Tipp für dich, es ist nicht Roberto Blanco. Was sagst du?
1: Ich glaube, es ist vielleicht Robin Schulz mit Prayer in C.
0: Caro! Du bist eine absolute Legende.
1: Jetzt ist es auch eine 19 geworden.
0: Und du weißt natürlich auch, was jetzt passiert.
1: Ja, wir spielen den Song.

0: Sheeran, Azizam bei Radio Regenbogen mit der besten Musik. Gleich weiter Vollgas im Feierabend mit Austies. So geiler Hit, macht richtig Laune. Pick up, kommt drauf auf eure Feierabend-Playlist, gleich unter anderem mit dabei. Nach 5.
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0: Super gemütlicher Mix aus Sonne und Wolken. Nur ganz selten wird's nass im Feierabend. Temperaturen bis 28 Grad. Morgen ist schon wieder Donnerstag und da bleibt das Wetter sommerlich entspannt bei weiter maximal 28 Grad.
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13: Die Themen um 17 Uhr. Der Koalitionsausschuss diskutiert über mehrere Reformen. Und die gute Nachricht aus Mannheim, die Band Faxen liefert den Song zum Landesjubiläum. Mit Noah Theiss, hallo. Renten, Steuern und Gesundheit. Die Bundesregierung will diese Woche ein großes Reformpaket auf den Weg bringen. Heute berät der Koalitionsausschuss darüber. Wie lange das dauern wird, ist aber völlig offen. Lea Matschulat.
14: Der Koalitionsausschuss ist auf mehrere Stunden Verhandlung eingestellt und will dann auch erst wieder bei Tageslicht informieren. Das hat Bundeskanzler Merz schon mal angekündigt. Er erwarte einen großen Sprung nach vorn für die Modernisierung des Landes, gab er sich zuversichtlich. Bei allen Themen haben sich SPD und Union schon auf einiges geeinigt. Von etwa 30 Punkten ist in Verhandlungskreisen die Rede. Die größten Unstimmigkeiten gibt es etwa noch bei Änderungen der Arbeitszeit und einer Reform der Einkommensteuer.
13: Die Bundeswehr soll einfacher an neue Reservisten kommen. Das Kabinett hat heute ein Gesetz auf den Weg gebracht, das die sogenannte doppelte Freiwilligkeit abschafft. Doppelte Freiwilligkeit bedeutet, dass bisher sowohl Reservisten als auch deren Arbeitgeber dem Dienst als Reservist zustimmen mussten. Das soll sich jetzt ändern. In Zukunft sollen Reservisten verpflichtend herangezogen werden können. So soll die Reserve der Bundeswehr in den nächsten 7 Jahren auf mindestens 200.000 Männer und Frauen aufgestockt werden. In Ingersheim im Landkreis Ludwigsburg brennt der Dachstuhl eines Wohnhauses. Nach Angaben der Polizei befindet sich vermutlich noch ein Mensch im Gebäude, ein weiterer sei verletzt worden. Außerdem mussten mehrere Nachbargebäude geräumt und die Straße gesperrt werden. Die Ursache für das Feuer ist noch unklar. Und die gute Nachricht aus der Rhein-Neckar-Region. Der Wettbewerb um den offiziellen Song zum 75. Landesjubiläum von Baden-Württemberg ist entschieden. Die Mannheimer Band Faxen hat sich mit ihrem Song The Land durchgesetzt. 6 Wochen lang konnten Bürgerinnen und Bürger über den Jubiläumssong abstimmen. 47% finden, dass The Land die typischen Facetten von Baden-Württemberg beschreibt.
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16: Mit der heutigen Mittagserhöhung haben die Spritpreise die Marke von 2 Euro je Liter deutlich überschritten. Nach Angaben des ADAC kostet Super E10 im bundesweiten Durchschnitt jetzt 2,15 Euro pro Liter, Diesel 2,11 Euro. Damit liegen die Preise nach dem Auslaufen des Tankrabatts deutlich über dem Niveau der vergangenen Wochen. Insgesamt zeigten sich schon heute früh an vielen Tankstellen deutlich höhere Preise als zuletzt, obwohl der Morgen im typischen Tagesverlauf eigentlich zu den günstigen Zeiten gehört. Und noch der Blick auf den DAX, der stand zuletzt bei 24.887 Punkten. Tanja Wagner für Radio Regenbogen.
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0: Ihr braucht mehr Zeit auf dem Weg nach Hause, gerade auf der A8 Stück Richtung Karlsruhe. Dauerbaustelle, ihr wisst Bescheid, zwischen Heimsheim und Pforzheim Nord. Aktuell 7 Kilometer stockender Verkehr, in der Gegenrichtung sind es 8. Ein Blitzer steht in Bühl in der Bühlertalstraße und Blitzer auch in Dielheim, da in der Horrenberger Straße. Habt ihr sonst noch was gesehen? Schickt uns gerne, wie immer, eine Sprachnachricht an die 08000 34 35 36. Kommt gut heim.
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0: Und mit euch. Eine Bundestrainerin bei der Herren-Nationalmannschaft, das gab's noch nie. Und genau das wird gerade so heiß diskutiert. Auch in der Radio Regenbogen-Community. Könnt ihr euch das vorstellen? Marion aus Heddesheim hat da eine ganz klare Haltung.
19: Bei allem Respekt und bei aller Selbstbestimmung und Emanzipation, ganz ehrlich, das ist für mich persönlich genauso abstrakt wie ein Mann im Kreis. Saal, der dir sagen will, wie du dein Kind gebären sollst. Sorry.
0: Das ist mal eine Ansage. Was sagt ihr? Eure Meinung gleich in 10 Minuten. Jetzt Leonie und Callum Scott.
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0: gibt doch genügend Frauenmannschaften, die auch einen Trainer haben. Warum sollten Männermannschaften nicht auch eine Trainerin bekommen?
1: So sieht's Angela aus Kehl. Hottes Thema hier bei Radio Regenbogen. Nach dem frühen WM aus unserer Fußballnationalmannschaft sind gerade nicht alle so happy mit Trainer Julian Nagelsmann. Viele wünschen sich da eine Veränderung, aber wäre da auch eine weibliche Nationaltrainerin vorstellbar? Salva aus Drieberg im Schwarzwald.
2: Ich finde, der Nagelsmann muss raus. Ja? Und warum nicht? Eine Frau als Bundestrainerin, ja, finde ich cool. Coole Idee.
1: Isabel aus Inzlingen ist auch am Start. Dir fehlt da so ein bisschen die Erfahrung aus dem Männer-Profifußball, ne?
3: Per se wäre es egal, aber ich sehe keine Frau, die diese Erfahrung mitbringt. Und wir sollten doch beim nächsten Mal wieder deutlich erfolgreicher sein. Von dem her sehe ich keine Frau in dieser Rolle.
1: Gibt nicht so viele Frauen im Männer-Profifußball bisher. Auch da könnte sich natürlich was tun. Daniela aus Mannheim, was sagst du dazu?
4: Warum nicht? Die Schiedsrichterin hat ja das WM-Spiel auch sehr souverän gepfiffen. Und ich muss sagen, Frauen spielen manchmal wirklich den besseren Fußball. Aber die Frage ist, akzeptieren die Jungs eine Frau als Trainerin?
1: Ja, das ist eine dicke Frage, ein dickes Ding. Was sagt ihr? Gerne Sprachnachricht an die 08000 34 35 36. Ist für euch eine Bundestrainerin in der Herren-Nationalmannschaft denkbar? 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

0: Absolut super Entspanntheit von Gabriel Dreams bei Radio Regenbogen. Hier sind die Pläne von Marc aus Wolfach.
1: Wenn das Wetter so weit hebt, haben wir geplant, mit der Familie ganz gemütlich zu grillen. Freuen wir uns dermaßen drauf. Einfach Quality Time mit der Family.
0: Marc, Wetter hebt, Quality Time mit der Family, gar kein Problem. Schönen Feierabend euch allen. Jetzt mit ordentlich Energie von Austis. Hier ist Pickup

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6: Mit Stefan Keller. Der Verfassungsschutz in Baden-Württemberg hatte heute massive Probleme. Ein Sprecher erklärte in Stuttgart, ein interner Stromausfall habe auch Systeme teilweise lahmgelegt. Er sprach von einem defekten Bauteil. Das sei behoben, die Systeme würden wieder hochgefahren. Unternehmen und Selbstständige müssen länger auf Rückzahlung zu Unrecht eingezogener Corona-Soforthilfen warten. Erste Zahlungen fließen laut Landeswirtschaftsministerium frühestens Ende des Jahres. In Freiburg hat der Prozess gegen einen Vater begonnen, der seine 8-jährige Tochter in Bolschweil umgebracht haben soll. Der Mann schwieg heute zu den Tatvorwürfen. Und ein riesiger Tornado ist heute über den Bodensee gezogen, ohne Schäden anzurichten.
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6: Heute feiern wir die Kirsche, vom Baum bis zur Torte. Baden-Württemberg weit und auch in Südbaden läuft gerade eines der besten Kirschenjahre seit langem. Jessica Joos vom Obsthof Seringer in Schallstadt-Mengen bei Freiburg freut sich ebenfalls über eine starke Saison, ärgert sich aber auch über den zunehmenden Kirschenklau.
7: Mundraub ist nicht mal so schlimm, wenn man jetzt mal vorbeiläuft und eine Kirsche isst. Ja, da fühlen wir uns nicht auf den Schlips gedreht und sagen, hey, das darf man auf keinen Fall. Es geht eher um die Masse drum. Und wirklich, wir hatten schon letztes Jahr, dass sie nachts kam und wirklich zwei Reihen komplett leer gepflückt haben. Und das ist schon sehr traurig, weil das kostet unheimlich viel Arbeit, Energie. Und es ist sozusagen unser Lebensunterhalt, was wir dort verdienen.
6: Jessica Joos setzt trotzdem nicht auf Zäune, sondern auf Aufklärung mit Hofführungen und Picknicks. Wie die Süßkirschenernte in Südbaden dieses Jahr allgemein aussieht, erfahrt ihr in ein paar Minuten in unserer Regio-Story des Tages.
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8: Ihr braucht gerade mehr Zeit auf der A8 Stuttgart Richtung Karlsruhe. Dauerbaustelle nervt zwischen Heimsheim und Pforzheim Nord. 7 Kilometer stockender Verkehr in der Gegenrichtung sind es 8. Geblitzt werdet ihr bei Interesse in Freudenstadt, in der Wildbader Straße und Blitze auch in Rentchen, da in der Hauptstraße. Habt ihr sonst noch was gesehen? Schickt uns gerne wie immer eine Sprachnachricht an die 08000 34 35 36. Mein Name ist Basti Hau. Euch einen schönen Feierabend.
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0: Macht einfach Laune. Die Fiction Factory. Feels like heaven in der besten Musik bei Radio Regenbogen. Schönen Feierabend zusammen.
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0: Wir feiern heute den Sommer und die Kirschen aus Baden. Kollegin Ruth Engelhardt aus Freiburg, die hat schon ganz fleißig Früchte im Eimerchen gesammelt. Beim Selbstpflücken in Schallstadt Mengen bei Freiburg. Ruth, wie sieht's allgemein mit der Ernte in diesem Jahr da aus?
2: Die Kirschernte läuft in Südbaden auf Hochtouren. Im Markgräflerland und am Kaiserstuhl hängen die Bäume voll. Die Früchte sind prall, knackig und süß. Ein super Kirschjahr mit guten Mengen und Qualität.

0: Und das ist schon sehr traurig, weil das kostet unheimlich viel Arbeit, Energie und es ist sozusagen unser Lebensunterhalt, was wir dort verdienen.
1: Jetzt ist die Idee natürlich, Zäune um die Plantagen zu ziehen für Jessica Joos, aber keine Option. Die setzt lieber auf Begegnungen statt Abschottung mit Picknicks auf der Hofwiese und Führungen über den Betrieb. Coole Story.
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0: Miley Cyrus, End of the World, der besten Musik bei Radio Regenbogen. Gleich für euch am Start, Lady Gaga. Lieben wir The Dead Dance. Kommt drauf auf eure Feierabend-Playlist gleich, unter anderem mit dabei nach 6.
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0: Ist eine ziemlich entspannte Angelegenheit, auch heute in eurem Feierabend. Gemütlicher Mix aus Sonne und Wolken. Nur ganz selten wird's nass. Temperaturen bis 28 Grad. Guckst du einmal nicht hin, ist schon wieder Donnerstag und da bleibt das Wetter sommerlich entspannt bei weiter maximal 28 Grad.
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16: Die Themen um 18 Uhr. Die Beiträge zur Arbeitslosenversicherung könnten steigen. Und die gute Nachricht aus Mannheim. Die Band Faxen liefert den Song zum Landesjubiläum. Mit Noah Theiss, hallo. Wegen des Milliardendefizits bei der Bundesagentur für Arbeit könnten die Beiträge zur Arbeitslosenversicherung steigen. Das hält die Vorsitzende der Agentur für Arbeit, Andrea Nahles, für möglich. Einzelheiten von Janis Tirakis.
17: Nahles rechnet vor, würden die Beiträge nur um 0,1% erhöht, würde das der Bundesagentur schon 1,6 Milliarden Euro pro Jahr einbringen. Und die hat sie dringend nötig. Denn mit geschätzten 8 Milliarden ist das Defizit im Haushalt in diesem Jahr mehr als doppelt so hoch, als man noch im Herbst erwartet hatte. Das liegt unter anderem an den Ausgaben für das Arbeitslosengeld, die in den letzten Jahren stark gestiegen sind. Das Problem, während immer weniger Menschen die steuerfinanzierte Grundsicherung bekommen, beziehen immer mehr Menschen Arbeitslosengeld. Nahles sagt weiter, dass auch die Bundesagentur für Arbeit sich als Arbeitgeber selbst bemühen wird, zu sparen.
16: Rente, Steuern und Gesundheit. Die Bundesregierung will diese Woche ein großes Reformpaket auf den Weg bringen. Heute berät der Koalitionsausschuss darüber. Wie lange das dauern wird, ist aber offen. Bei allen Themen haben sich SPD und Union schon auf einige Punkte geeinigt. Die größten Unstimmigkeiten gibt es noch bei der Änderung der Arbeitszeit und einer Reform der Einkommensteuer. Das Landgericht Freiburg hat zwei Geldautomatensprenger zu mehrjährigen Haftstrafen verurteilt. Die beiden Angeklagten hatten die Vorwürfe eingeräumt. Sie hatten Geldautomaten in Glottertal gesprengt, wodurch Geldscheine im Wert von über 70.000 Euro zerstört wurden. Der Sachschaden liegt bei mehr als 100.000 Euro. Und die gute Nachricht aus der Rhein-Neckar-Region. Der Wettbewerb um den offiziellen Song zum 75. Landesjubiläum von Baden-Württemberg ist entschieden. Die Mannheimer Band Faxen hat sich mit ihrem Song The Land durchgesetzt. 6 Wochen lang konnten Bürgerinnen und Bürger über den Jubiläumssong abstimmen. 47% finden, dass The Land die typischen Facetten von Baden-Württemberg beschreibt.
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18: Vorsicht gerade auf der A6 Heilbronn Richtung Mannheim zwischen Sinsheim und Wiesloch-Rauenberg. Unfall auf der linken Spur, Unfallstelle noch ungesichert. Macht bitte langsam. Ihr braucht heftig viel Zeit auf der A8 Stuttgart Richtung Karlsruhe. Dauerbaustelle zwischen Heimsheim und Pforzheim Nord. Dazu noch ein Unfall auf der rechten Spur. 7 Kilometer stockender Verkehr. In der Gegenrichtung sind sogar 8. Ihr werdet geblitzt, wenn ihr wollt. Gerade in Freudenstadt in der Wildbader Straße und Blitze auch in Pforzheim, da in der Bohrheinstraße. Habt ihr sonst noch was gesehen? Schickt uns gerne wie immer eine Sprachnachricht an die 08000 34 35 36. Kommt gut an!
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18: Und mit euch. Ihr macht euch locker. Weg in den Feierabend. Klopft euch mal ganz kurz auf die Schulter. Ihr habt es halt wirklich schon wieder geschafft. Job, Haushalt, Kids. Zur Belohnung jetzt absolutes Legendentreffen. Jennifer Lopez, David Guetta, Save Me Tonight.
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einfach eine geile Stimme. Die gehört Tom Grennan. Little Bit of Love in der besten Musik bei Radio Regenbogen. Und zum Feierabend, da lassen wir eh nur geile Stimmen an euer Ohr. Deswegen ist auch der Typ hier am Start. Miles Smith, Stargazing. Seit diesem Hit 2024 fährt er die ganz große Karriere. Hat jetzt schon wieder ein neues Album angekündigt. Und wir dürfen heute Abend schon mal reinhören. Heaven heißt der neue Hit. Das ist so eine Nummer, die werdet ihr so schnell nicht los. Wird euch ein bisschen begleiten, weil eben geile Stimme und sehr, sehr gemütlicher Vibe. Ganz neu für euren Feierabend. Miles Smith mit Heaven hier bei Radio Regenbogen. Ist

Moment. Gut, dass ihr da seid. Ich tippe hier gerade ein bisschen was für euch vor. Lieber Chef, ich kann morgen nicht zur Arbeit kommen. Die bei Radio Regenbogen spielen die beste Musik für unseren Sommer. Und bei Culture Candela mit Monster habe ich mich wund gefeiert. So, könnt ihr genauso schicken.

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2: Mit Stefan Keller. Hitzewelle, Stromausfälle, Anschläge auf kritische Infrastruktur. Die Menschen in Baden-Württemberg müssen zunehmend lernen, mit kritischen Situationen umzugehen. Die Landesregierung will deshalb den Bevölkerungsschutz stärken. In Baden-Württemberg können Gerichte bei häuslicher Gewalt ab sofort eine elektronische Fußfessel anordnen. Opfer sollen automatisch über ein Gerät gewarnt werden, wenn sich der Täter nähert. In Freiburg hat der Prozess gegen einen Vater begonnen, der seine 8-jährige Tochter in Bollschweil umgebracht haben soll. Der Mann schwieg heute zu den Tatvorwürfen. Und in Mannheim haben Unbekannte Steine von einem Hausdach geworfen und mehrere Autos beschädigt.
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2: Die Kirsche ist gegessen. 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
4: Vorsicht auf der A6 Heilbronn Richtung Mannheim zwischen Sinsheim und Wiesloch-Rauenberg. Unfall auf der linken Spur. Ihr braucht heute Abend natürlich mehr Zeit auf der A8 Stuttgart Richtung Karlsruhe. Dauerbaustelle zwischen Heimsheim und Pforzheim Nord. 7 Kilometer stockender Verkehr, Dauerbaustelle und auch noch Unfall auf der rechten Spur. Übel. 6 Kilometer stockender Verkehr sind es in der Gegenrichtung. Auch da ganz viel Geduld. Haltet durch und fahrt bitte nicht zu schnell. Es wird gerade noch geblitzt in Mannheim in der Freherstraße und Blitze auch in Winnenden da in der Bräuningsweiler Straße. Habt ihr sonst noch was gesehen? Schickt uns gerne wie immer eine Sprachnachricht an die 08000 34 35 36.
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0: Das ist eine von uns aus Monnem, aus Mannheim. Loy, Left in Your Love bei Radio Regenbogen. Eine Frau als Bundestrainerin. Ex-Bundeskanzlerin Angela Merkel hat die Diskussion schon vor vielen, vielen Wochen wirklich kommen sehen.
1: Da ist der Weg wahrscheinlich nicht mehr weit.
2: Bis zu Ihnen jetzt.
1: Bis wir auch mal dort eine Frau bekommen. Aber Julian Nagelsmann muss sich jetzt noch keine Sorgen machen.
0: Ja, hat sich ein bisschen geändert nach dem Paraguay-Spiel und dem frühen WM-Aus. Jetzt kocht die Diskussion um eine Bundestrainerin auch in der Radio Regenbogen-Community hoch. Sammy aus Wiesloch beispielsweise ist am Start.
3: Warum soll keine Frau auch Fußballtrainer sein? Ich meine, es gibt ja die ein oder andere Frau im Profibereich. Warum soll nicht auch eine Frau wie die Martina zum Beispiel nicht auch eine Männernationalmannschaft trainieren? Wer weiß, vielleicht wird es dann auch besser laufen. Man weiß es nicht. Es wäre aber wert, es auszuprobieren,
0: das
3: liebe Männer.
0: Durchaus ein Versuch wert. Stefanie aus Pforzheim hält dagegen. Die schreibt per WhatsApp: Ich kann mir einfach nicht vorstellen, dass eine Frau so eine Testosteronkabine im Griff hätte. Wäre nicht so dafür. Was sagt ihr denn? Ist eine Bundestrainerin bei der Herren-Nationalmannschaft für euch denkbar oder nicht? Für den Fall, dass Julian Nagelsmann geht. Gerne eure Meinung per WhatsApp-Sprachnachricht an die 08000 34 35 36.

Richtung Heilbronn zwischen Ludwigsburg Süd und Bleidelsheim. Unfall auf der rechten Spur, Unfallaufnahme läuft. Kommt gut nach Hause. Komplette Verkehrsübersicht gleich wieder um kurz nach 7. Jetzt geile Sommer-Vibes bei Radio Regenbogen. Sigala, easy love.

0: brauchst du einfach Michael Jackson, Bad, in der besten Musik bei Radio Regenbogen. Gleich bisschen Feierabendentspannung mit Olivia Dean. Absoluter Superhit, Man I Need, kommt drauf auf eure Playlist, gleich unter anderem mit dabei nach 7.
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2: Ist so ein echter Wohlfühlsommer aktuell. Immer wieder Sonne und Wolken im Mix für euren Feierabend. Wenn Regen, dann nur noch im Breisgau drin. Temperaturen bis 28 Grad. Morgen einfach weiter wohlfühlen. Der Donnerstag komplett unverändert.
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3: Die Themen um 19 Uhr. Die Beiträge zur Arbeitslosenversicherung könnten steigen. Und die gute Nachricht aus Weinheim, das Freizeitbad Miramar hat die Salz- und Kristalltherme wieder eröffnet. Mit Noah Theiss, hallo. Wegen des Milliardendefizits bei der Bundesagentur für Arbeit könnten die Beiträge zur Arbeitslosenversicherung steigen. Das hält die Vorsitzende der Agentur für Arbeit, Andrea Nahles, für möglich. Einzelheiten von Janis Tirakis.
4: Nahles rechnet vor, würden die Beiträge nur um 0,1% erhöht, würde das der Bundesagentur schon 1,6 Milliarden Euro pro Jahr einbringen. Und die hat sie dringend nötig. Denn mit geschätzten 8 Milliarden ist das Defizit im Haushalt in diesem Jahr mehr als doppelt so hoch, als man noch im Herbst erwartet hatte. Das liegt unter anderem an den Ausgaben für das Arbeitslosengeld, die in den letzten Jahren stark gestiegen sind. Das Problem, während immer weniger Menschen die steuerfinanzierte Grundsicherung bekommen, beziehen immer mehr Menschen Arbeitslosengeld. Nahles sagt weiter, dass auch die Bundesagentur für Arbeit sich als Arbeitgeber selbst bemühen wird, zu sparen.
3: Neuer Rekord beim Ökostrom in Deutschland. Im vergangenen Halbjahr war der Anteil von klimaneutral erzeugtem Strom so hoch wie noch nie. Insgesamt 58% des verbrauchten Stroms wurden in den ersten 6 Monaten des Jahres von erneuerbaren Energien abgedeckt. Fast 3% mehr als im gleichen Zeitraum des Vorjahres. Das zeigen Hochrechnungen des Bundesamts der Energie- und Wasserwirtschaft. Vor allem Wind- und Solarkraft haben demnach kräftig zugelegt. Ein Stromausfall hat heute für Probleme beim Verfassungsschutz in Baden-Württemberg gesorgt. Ein Sprecher sagte, dass dadurch einige Systeme lahmgelegt worden seien. Inzwischen sei der Stromausfall behoben. Grund dafür sei ein defektes Bauteil gewesen. Hinweise auf einen Angriff gebe es nicht. Und die gute Nachricht aus dem Rhein-Neckar-Kreis. Nach 18 Monaten Bauzeit hat heute die Salz- und Kristalltherme im Miramar in Weinheim wieder eröffnet. Im Dezember 2024 hatte ein Brand die Therme zerstört und einen Schaden von rund 20 Millionen Euro verursacht.
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5: Vorsicht, gerade auf der A6 Heilbronn Richtung Mannheim zwischen Sinsheim und Wiesloch-Rauenberg. Unfall auf der linken Spur. Vorsicht auch auf der A656 Mannheim Richtung Heidelberg. Am Kreuz Heidelberg in der Überleitung zur A5 in Richtung Karlsruhe. Da sind Menschen auf der Fahrbahn unterwegs. Langsam machen, mehr Zeit einplanen auf der A8 Stuttgart Richtung Karlsruhe zwischen Pforzheim Süd und Pforzheim Nord. Dauerbaustelle und Unfall auf der rechten Spur. 3 Kilometer stockender Verkehr. In der Gegenrichtung sind sogar 4. Geblitzt werdet ihr auch noch, gerade in Ludwigsburg in der Talallee und Blitze auch in Lörrach da im Steinenweg. Habt ihr sonst noch was gesehen? Schickt uns gerne wie immer eine Sprachnachricht an die 08000 34 35 36. Kommt gut an!
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5: Hey, und mit euch. Ihr macht euch mal wieder schön locker im Feierabend. Klopft euch kurz auf die Schulter. Ihr habt's halt wirklich schon wieder gepackt. Job, Haushalt, Kids, alles bravourös gemeistert. Zur Belohnung absoluter Superhit. Teddy Swims. Geile Stimme, geiler Vibe. Mr. Know-It-All. Schön, dass ihr mit dabei seid.
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1: Das ist die Message zu Topic, Fireboy DML und Nico Santos. Body.
2: Du kannst Briefe schreiben, WhatsApp telefoniere, aber nix ersetzt jemandem wirklich nahe zu sein. Also so richtig nah, ne? Ja, okay, das kannst du jetzt auch wörtlich nehmen, wenn's in die Knatterkisch neu geht. Aber in dem Fall geht's nicht nur um, sondern vor allem auch um das wohlig warme Gefühl von Sicherheit, was da mit eurem Lieblingsmensch gäbe wird, wenn er euch berühren und irgendwo zusammen seid. Eine Umarmung, morgens zusammen aufzuwachen oder auch ein wunderschönes Sonnenuntergang, zu dem er zusammen am Strand liegt. Du spürst die Verbindung, das Kribble und kannst dich in Geborgenheit fallen lassen. Schön. Ich will dein Körper an meinem, fürs ganze Leben und für die Nacht. Mir all brauche jemand. Dein Körper auf meinem. Da brauch ich dich. Heid Nacht und am besten das ganze Leben. Topic Fireboy DML und

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0: Einfach ein ganz entspannter Sommervibe von Asaf Avidan, One Day. Ihr hört Radio Regenbogen und das Top-Trending-Thema heute ganz kurz zusammengefasst nochmal von TikToker Leroy Leone.
1: Die zwei meistgehassten Männer gerade in Deutschland sind Merz und Nagelsmann. Also vielleicht probieren wir es auch einfach mal mit der Bundestrainerin. Wir haben es ja jetzt lange genug probiert mit den Männern. Klappt gar nicht, ne?
0: Das stimmt wohl. Eine Bundestrainerin bei der Herren-Nationalmannschaft, das gab's noch nie. Und genau das wird gerade so heftig diskutiert, auch in der Radio Regenbogen Community. Könnt ihr euch das vorstellen? Thomas aus Weinheim.
2: Ja, da bin ich auch für alles offen. Jedem die gleiche Chance, also ob Frau, Männlein oder beides, ist mir eigentlich relativ wurscht.
0: Stefanie aus Pforzheim hält da dagegen. Die schreibt per WhatsApp, kann ich mir gar nicht vorstellen, dass eine Frau so eine Testosteronkabine im Griff hätte. Ich wäre da gar nicht dafür. Was sagt ihr denn auch heute Abend? Ist eine Bundestrainerin bei der Herren-Nationalmannschaft für euch auch denkbar oder eben nicht, für den Fall, dass Julian Nagelsmann geht? Gerne eure Meinung per WhatsApp-Sprachnachricht an die 08000 34 35 36. Einen schönen Feierabend zusammen.

Neu bei Radio Regenbogen. Ray Dalton, Go That High. 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

Wolken go that high. Hier ist Radio Regenbogen mit der besten Musik. Euch einen schönen Feierabend gleich mit The Weeknd, heißer Song. Jetzt gute Laune mit alle Farben. Baby, goodbye. Schön, dass ihr mit dabei seid. Baby.

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3: Ich bin Thomas Bleski. Die Spitzen von Union und SPD beraten im Koalitionsausschuss über ein umfassendes Reformpaket. Im Mittelpunkt stehen unter anderem eine Reform der Einkommensteuer sowie Änderungen bei den Sozialsystemen und am Arbeitsmarkt. Kanzler Merz zeigte sich vor Beginn der Beratungen zuversichtlich. Ziel sei es, den privaten Konsum zu stärken und Investitionen der Wirtschaft anzukurbeln. Ergebnisse werden für morgen erwartet. Die Spritpreise sind mit dem Ende des Tankrabatts stark gestiegen. Superbenzin der Sorte E10 etwa war am Morgen gut 13 Cent teurer als gestern zur gleichen Zeit. Bei Diesel fiel der Anstieg mit gut 15 Cent sogar noch stärker aus. Der befürchtete Rekordsprung zur Mittagszeit ist aber ausgeblieben.
4: Aktuell müssen sich die Autofahrer also erstmal wieder auf Preise über 2 Euro pro Liter einstellen. Geblieben ist auf jeden Fall die 12-Uhr-Regel, also nur eine Erhöhung pro Tag. Super E10 etwa kostete danach heute im Schnitt 2,15 Euro, Diesel 2,11 Euro. Dieser Sprung war noch halbwegs moderat. Allerdings hatten viele Tankstellen den Wegfall des Steuerrabatts wohl schon vorher eingepreist. Laut ADAC waren die Preise schon gestern ziemlich hoch, weil kaum noch gesenkt wurde. Und das, obwohl noch steuerlich günstiger Sprit in den Tanks war. Thomas Brock, Nachrichtenredaktion.
3: Erneuerbare Energien haben in Deutschland so viel Strom geliefert wie nie zuvor in einem ersten Halbjahr. Nach Hochrechnungen des Bundesverbands der Energie- und Wasserwirtschaft deckten Windkraft, Solarenergie und andere erneuerbare Quellen 58% des Stromverbrauchs.
5: Vor allem die Stromerzeugung aus Wind und Sonne hat im ersten Halbjahr kräftig zugelegt. Das lag vor allem wohl daran, dass einfach mehr Wind wehte als im ersten Halbjahr 2025. Und es regnete weniger. Das begünstigte die Stromerzeugung aus Sonnenenergie neben dem stetigen Ausbau von Photovoltaikanlagen. Aus Wasserkraft wurde dagegen im ersten Halbjahr etwas weniger Strom erzeugt. Das gesetzliche Ziel liegt allerdings noch ein Stück weit entfernt. Bis zum Jahr 2030 soll in Deutschland 80% des Bruttostromverbrauchs aus erneuerbaren Energien stammen. Onni Tochau, Berlin.
3: Etwa 30% der 25-Jährigen in Deutschland haben im vergangenen Jahr noch bei ihren Eltern gewohnt. Damit sei der Anteil etwas höher gewesen als in den Jahren davor, teilte das Statistische Bundesamt mit. Söhne leben demnach deutlich länger zu Hause als Töchter. Bei den Männern waren 36% mit 25 Jahren noch nicht ausgezogen, bei den Frauen waren es nur 23%.
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Martin Garrix und Ed Sheeran. Repeat It. 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

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Drop Dead. 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

Neu bei Radio Regenbogen. Temper City. Self-aware. 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
3: Am Abend bleibt es in Freiburg und Südbaden überwiegend trocken. Die Wolken lockern nach und nach auf, sodass es meist gering bewölkt ist. Der Wind weht schwach. In Löffingen sind es zurzeit 20 Grad, in Schopfheim 22 und in Tinningen 24 Grad. Zum Morgen bleibt es insgesamt trocken. Stellenweise wird es jedoch etwas kühler. Morgen gibt es einen Mix aus Sonne und Wolken. Dabei bleibt es voraussichtlich trocken.
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4: Ich bin Thomas Bleskin. Im Kanzleramt in Berlin läuft der mit Spannung erwartete Koalitionsausschuss. Die Spitzen von Union und SPD wollen die Weichen für gleich mehrere größere Reformen stellen.
5: Auf dem Tisch liegt eine Reform der Einkommensteuer. Kleine und mittlere Einkommen zu entlasten, ist das Vorhaben. Streit gibt es zwischen SPD und CDU/CSU noch darüber, wie es finanziert werden soll. Über einen höheren Spitzensteuersatz etwa? Harter Widerstand von der Union. Ein weiteres kritisches Thema. Soll es statt einer Höchstarbeitszeit pro Tag künftig eher eine pro Woche geben? Vergleichsweise einfach dürfte es dem Koalitionsausschuss fallen, sich auf eine Rentenreform zu einigen. Lea Matschulat, Berlin.
4: Mit dem Ende des Tankrabatts sind die Spritpreise deutlich über die 2-Euro-Marke gestiegen. Nach der heutigen Mittagserhöhung kostete ein Liter Super E10 im bundesweiten Durchschnitt 2,15 Euro, Diesel 2,11 Euro, wie der ADAC mitteilte. Der Automobilclub und die Monopolkommission kritisieren, dass die Mineralölkonzerne die Preise schon vor dem Auslaufen des Tankrabatts kräftig angehoben hätten. Ein großer Teil der Entlastung sei zuletzt nicht mehr bei den Autofahrern angekommen. Noch nie waren die Ozeane in einem Juni so warm wie in diesem Jahr. Die Oberflächentemperatur der Weltmeere hat zum Sommerbeginn einen neuen Rekord erreicht. Das haben die Experten des EU-Klimadienstes Copernicus gemessen.
6: Etwa 21 Grad Wassertemperatur haben die Experten gemessen. Die Adria, das Mittelmeer, wird sich in diesem Sommer für viele Urlauber wohl anfühlen wie eine Badewanne. Zumal in den kommenden Monaten wohl weitere Rekorde gebrochen werden. Grund für die Erwärmung sei der Klimawandel und das Klimaphänomen El Niño, so die Fachleute. Und das bedeutet auch, möglicherweise wird es häufiger Starkregen geben, Sturm und Überschwemmungen. Claudia Wächter, Nachrichtenredaktion.
4: Im Fall der Anschläge auf die Nord Stream Gaspipelines aus dem Jahr 2022 ist erstmals Anklage gegen einen der mutmaßlichen Beteiligten erhoben worden. Nach Medienberichten wirft die Bundesanwaltschaft dem Ukrainer Serhiy Kar unter anderem das Herbeiführen einer Sprengstoffexplosion und die Zerstörung von Bauwerken vor. Das Hanseatische Oberlandesgericht in Hamburg muss nun über die Zulassung der Anklage und die Eröffnung eines Prozesses entscheiden. Und zum Fußball. England hat bei der WM das Achtelfinale erreicht. Die Mannschaft von Trainer Thomas Tuchel gewann gegen die Demokratische Republik Kongo mit 2:1.
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7: Achtung auf der A5 Richtung Heidelberg. Zwischen Karlsruhe Nord und der Raststätte. Bruchsal, ein Unfall. Die B28 ist zwischen Oberkirch-Nussbach und Appenweier B3 in beiden Richtungen gesperrt wegen Unfallaufnahme. Auf der B31 ist es zwischen dem Schützenallee-Tunnel in Freiburg und Freiburg-Littenweiler-Kappler Knoten in beide Richtungen dicht wegen Wartungsarbeiten. Auf der A8 Richtung Karlsruhe staut es sich zwischen Pforzheim Süd und der Raststätte Pforzheim Nord wegen Reinigungsarbeiten. Gute Fahrt!
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Neu bei Radio Regenbogen. Paw Patrol und Backstreet Boys. Bottle Up. 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
1: One Republic.
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4: Mittwochabend bleibt es in Freiburg und Südbaden meist trocken. Die Wolken lockern im Laufe des Abends etwas auf, der Wind weht schwach. In der Nacht über weite Strecken klar, nur vereinzelt ziehen einige kleinere Wolkenfelder durch. In Marach sind es dabei 21 Grad, Zell im Wiesental meldet 18 Grad und Kenzingen steht bei 23 Grad. Morgen erwartet euch ein Mix aus Sonne und Wolken. Es bleibt überwiegend trocken.
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5: Ich bin Katrin Müller. Im Kanzleramt in Berlin läuft der mit Spannung erwartete Koalitionsausschuss. Die Spitzen von Union und SPD wollen die Weichen für gleich mehrere größere Reformen stellen.
6: Auf dem Tisch liegt eine Reform der Einkommensteuer. Kleine und mittlere Einkommen zu entlasten, ist das Vorhaben. Streit gibt es zwischen SPD und CDU/CSU noch darüber, wie es finanziert werden soll. Über einen höheren Spitzensteuersatz etwa? Harter Widerstand von der Union. Ein weiteres kritisches Thema. Soll es statt einer Höchstarbeitszeit pro Tag künftig eher eine pro Woche geben? Vergleichsweise einfach dürfte es dem Koalitionsausschuss fallen, sich auf eine Rentenreform zu einigen. Aus Berlin, Lea Matschulat.
5: Nach dem Ende des Tankrabatts sind die Spritpreise stark gestiegen. Nach dem typischen Mittagssprung stiegen die Preise für E10 im bundesweiten Durchschnitt auf 2,15 Euro pro Liter an, bei Diesel auf 2,11 Euro. Der Steuerrabatt in Höhe von etwa 17 Cent pro Liter war zum 1. Juli ausgelaufen. Der ADAC und die Monopolkommission werfen den Mineralölkonzernen vor, das Ende des Tankrabatts schon vor dessen Auslaufen in die Preise eingerechnet zu haben. Die Bundesanwaltschaft hat in Hamburg Anklage gegen einen mutmaßlichen Drahtzieher der Nord Stream-Anschläge im September 2022 erhoben. Das bestätigte die Kanzlei des angeklagten Ukrainers.
7: Die Bundesanwaltschaft wirft dem Mann laut Medienberichten Kriegsverbrechen, das Herbeiführen einer Sprengstoffexplosion und die Zerstörung von Bauwerken vor. Der Ukrainer war im vergangenen Jahr im Italienurlaub gefasst worden. Er wehrte sich monatelang gegen die Auslieferung nach Deutschland. Im November wurde er dann aber überstellt. Hier ist man überzeugt, dass der Mann die Operation damals in der Ostsee koordiniert hat. Dabei waren die beiden Nord Stream Pipelines so sehr beschädigt worden, dass kein Gas mehr durchgeleitet werden konnte. Thomas Brock, Nachrichtenredaktion.
5: Zum Fußball. England hat bei der Weltmeisterschaft mit Mühe das Achtelfinale erreicht. Die Mannschaft von Trainer Thomas Tuchel gewann gegen die Demokratische Republik Kongo nach einem frühen Rückstand mit 2:1. Matchwinner war Harry Kane, der mit 2 Treffern in der Schlussviertelstunde die Partie drehte. Im Achtelfinale trifft England nun auf Co-Gastgeber Mexiko.
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8: Auf der A8 von Stuttgart in Richtung Karlsruhe ist zwischen Heimsheim und Pforzheim Süd der linke Fahrstreifen gesperrt. Da wird gerade gereinigt. Auf der B31 zwischen dem Schützenallee-Tunnel in Freiburg im Breisgau-Wiehre und Freiburg-Littenweiler-Kappler-Knoten sind beide Richtungen wegen Wartungsarbeiten dicht. Der Rastplatz auf dem Hirschen ist aktuell gesperrt. Ein defekter Lastwagen blockiert hier den Weg. Plant hier etwas mehr Zeit ein oder weicht um, wenn möglich. Gute Fahrt!
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Bruno Mars. On My Soul. 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
3: Es ist fast 11 Uhr abends in Freiburg und ganz Südbaden. Die Nacht ist größtenteils gering bewölkt und bleibt überwiegend trocken. Der Wind weht schwach. Später in der Nacht ziehen keine Niederschläge auf. Die Temperaturen liegen in Kirchzarten bei 20 Grad, in Waldshut, Tee, Ingen bei 19 und in Lahr im Schwarzwald bei 22. Morgen erwartet euch ein freundlicher Mix aus Sonne und Wolken. Es bleibt meist trocken.
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4: Ich bin Katrin Müller. Nach dem Ende des Tankrabatts sind die Spritpreise stark gestiegen. Nach dem typischen Mittagssprung stiegen die Preise für E10 im bundesweiten Durchschnitt auf 2,15 Euro pro Liter an, bei Diesel auf 2,11 Euro. Der Steuerrabatt in Höhe von etwa 17 Cent pro Liter war zum 1. Juli ausgelaufen. Der ADAC und die Monopolkommission werfen den Mineralölkonzernen vor, das Ende des Tankrabatts schon vor dessen Auslaufen in die Preise eingerechnet zu haben. Die Spitzen von Union und SPD sitzen im Koalitionsausschuss zusammen, der Entscheidungen über ein größeres Reformpaket herbeiführen soll. Zu den Verhandlungen trafen am Nachmittag unter anderem CSU-Chef Markus Söder und die SPD-Vorsitzenden Lars Klingbeil und Bärbel Baas im Kanzleramt ein. Kanzler und CDU-Chef Friedrich Merz hatte sich kurz zuvor optimistisch zu den Aussichten auf eine Verständigung geäußert.
5: Es geht jetzt vor allem darum, die Wettbewerbsfähigkeit unserer Wirtschaft wieder zu stärken. Wir müssen die Rahmenbedingungen verbessern. Dazu wird es Vorschläge geben zum Rückbau der Bürokratie. Es wird weitere Vorschläge geben zur Modernisierung unseres Staatswesens, zur Digitalisierung. Und wir werden auch über das Thema Steuern und Arbeitsmarkt sprechen. Das Ganze ist ein Prozess, der ist gut vorbereitet, aber noch nicht abgeschlossen.
4: Merz erwartet nach eigener Aussage einen wirklich großen Sprung nach vorn bei der Modernisierung des Landes. Mit zwei großen Gesetzesänderungen will die Bundesregierung die Bundeswehr stärken. Es geht um Änderungen im Reservistendienst und um den beschleunigten Bau militärischer Infrastruktur.
6: Die Bundeswehr braucht mehr Personal. Das betrifft die aktive Truppe, wo in den kommenden Jahren möglichst aufgestockt werden soll. Aber es soll auch mehr Reservisten geben. Deshalb sollen unter anderem Übungen verpflichtend werden. Bislang konnten die Reservisten selbst als auch ihre Arbeitgeber das ablehnen, wenn die Einladung der Bundeswehr kam. Außerdem soll deutlich mehr Geld in die Infrastruktur investiert werden, also für den Bau von Unterkünften, Munitionsdepots und Logistik für neue Waffensysteme. Wir brauchen schnellere Prozesse, und die schaffen wir, sagt Verteidigungsminister Pistorius. Thomas Brock, Berlin.
4: Zum Fußball. England hat bei der Weltmeisterschaft mit Mühe das Achtelfinale erreicht. Die Mannschaft von Trainer Thomas Tuchel gewann gegen die Demokratische Republik Kongo nach einem frühen Rückstand mit 2:1. Im Achtelfinale trifft England nun auf Co-Gastgeber Mexiko.
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7: Auf der A8 von Stuttgart nach Karlsruhe ist der linke Fahrstreifen zwischen Heimsheim und Pforzheim Süd wegen Reinigungsarbeiten gesperrt. Auf der B31 zwischen Schützenallee-Tunnel in Freiburg und Freiburg-Littenweiler-Kappler-Knoten sind beide Richtungen wegen Wartungsarbeiten dicht. Der Rastplatz auf dem Hirschen ist durch einen defekten Lastwagen gesperrt. Gute Fahrt!
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Neu bei Radio Regenbogen. Ausstieß. The Art of Letting Go. 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
1: Jetzt, kurz vor Mitternacht, bleibt es in Freiburg und in ganz Südbaden meist trocken bei einigen Wolken. Im Laufe der Nacht ziehen die Wolken dann teilweise ab, während der Wind weiterhin schwach weht. Richtung Morgen bilden sich eher leichte Wolkenfelder. Es bleibt größtenteils trocken. In Iringen 16 Grad, in Kandern 17 Grad und in St. Georgen 15 Grad. Morgen erwartet euch ein Mix aus Sonne und Wolken.
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3: Guten Abend, Deutschland. Mein Name ist Daniel Kaiser. Willkommen zur Night Lounge. Heute am Donnerstag, den 2. Juli 2026. Kurz nach 12 haben wir es. Und so wie es aussieht, funktioniert alles. Also können wir heute die Sendung machen. Ich freue mich drauf. Das Update für unsere Telefonanlage war erfolgreich. Und wir werden heute Abend das Thema Konzerte und Festivals behandeln. Der Sommer ist schließlich da. Und was gibt's Besseres, als über diese schöne Zeit zu reden? Ich würde ganz gerne heute wissen, was habt ihr denn so für Festivals und Konzerte schon besucht? Gibt es irgendwelche, die ja quasi unvergesslich waren, weil sie so unglaublich gut waren? Gibt es aber auch vielleicht Dinge, die komplett schief gegangen sind und vielleicht Dinge, die euch aufgeregt haben bei Festivals? Da gibt es ja durchaus viele Themen, über die man jetzt diskutieren kann, zum Beispiel die Preise, vielleicht aber auch die Sauberkeit vor Ort, vielleicht auch die Organisation vor Ort. Ruft mich also an vom Handy, vom Festnetz und verratet mir, welche Festival-Erfahrungen ihr persönlich schon gemacht habt, was ihr empfehlen könnt und was ihr auf gar keinen Fall nochmal erleben wollt. Die Nummer zu mir.
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3: Vom Handy und vom Festnetz. Wir gehen die erste Leitung für den heutigen Abend und da wartet auf mich jemand mit der Endziffer 48. Wer ist denn da? Hallo.
4: Hallo, hi, ich bin der Siad.
3: Siad?
4: Ja, genau.
3: Woher bist du, Siad?
4: Ich komme aus Gladbach, Mönchengladbach.
3: Ja, das kennen wir doch. Schön.
4: Und, ja, natürlich. Ich habe einige Konzerte schon besucht und hatte eigentlich nur positive Erfahrungen.
3: Waren es bei dir nur Konzerte oder waren es auch Festivals?
4: Tatsächlich nur Konzerte.
3: Hau mal raus, bei wem warst du schon überall?
4: Also ich war zuletzt bei Bobby Van Damme. Mhm. Davor war ich bei Rata. Das heißt aber nicht jetzt Rata, sondern das Benefit-Konzert für den nach dem Tod. Mhm. Ansonsten war ich damals noch bei UFO 361 und cool. Noch bei Nemo. Sein erstes Konzert, tatsächlich.
3: Sein erstes? Okay.
4: Ja, tatsächlich, ja, genau.
3: Aber das, sowas finde ich schon special. Also wenn du so sagen kannst, so, ich war bei deinem allerersten Konzert dabei, das ist halt, kann nicht jeder von sich behaupten.
4: Ja, tatsächlich war das auch, sage ich mal, seine beste Zeit, wo der quasi frisch rausgekommen ist, wo der wirklich einen super Hype hatte. Ich bin halt, also wie du merkst, ist das viel Deutschrap, wirklich alles eigentlich. Mhm. Und da ist halt meine Musikrichtung und das finde ich halt wirklich, fand ich bisher eigentlich immer alles gut. Hatte nur positive Erfahrungen, hatte viel Spaß und hab's genossen. Deswegen, also ich kann nichts Negatives behaupten zumindest.
3: Wie erlebst du diese Deutschrap-Konzerte? Weil du ja gerade sagst, das sind alles Deutschrap-Künstler. Wie erlebst du das? Würdest du sagen, dass da ist jetzt jeder so ein bisschen für sich? Oder ist das, kann man die Stimmung, es ist jetzt eine provokante Frage, aber kann man die Stimmung bei einem Deutschrap-Konzert vergleichen mit der Stimmung bei einem Taylor Swift-Konzert?
4: Ja, würde ich sogar sagen.
3: Ja, wirklich?
4: Warum? Weil es ist ja Musik, die ich ja auch selber gerne höre, die ich im Auto auch gerne mit singe und rappe und auch meine Freunde. Das heißt, man kennt das, man singt mal eine Passage mit oder sowas. Und dann geht man ja dahin, weil man das ja wirklich so sehr mag. Und da treffen sich ja alle, die das genauso mögen. Und Taylor Swift kann man ja genauso gut im Auto hören und mitsingen.
3: Ja, wobei, du weißt ja, die Songs, die sind ja so gute Laune und alles happy und Sonne und Blumen. Und Deutschrap ist, glaube ich, schon so eine Nummer härter, eine Nummer direkter. So, da frage ich mich einfach so, ob du das eher so wahrnimmst, so ja, man merkt schon, dass da so ein paar Besucher, die lassen da gerade alles raus, was sich aufgestaut hat in ihnen. Oder ob du sagst so, nee, eigentlich sind die...
4: Auf gar keinen Fall. Nee? Also Deutschrap ist ja auch viel, viel kultivierter geworden. Das war ja früher nicht so. Jetzt ist ja Deutschrap wirklich gang und gäbe. Das heißt, wenn man jetzt Big FM hört, gibt es ja auch das ein oder andere was auch quasi in der Richtung geht oder auch Rap-lastig ist. Mhm. Ich denke, das ist ja viel Mainstreamer geworden, sodass da jetzt nicht nur, sage ich jetzt mal, Assis sind. Ne? Also Bobby Van Damme, muss ich sagen, das war das letzte Konzert. Ich hatte super viel Spaß. Ich bin 26 Jahre, aber da waren sehr viele Leute, die wirklich viel, viel jünger waren. Die hatten genauso viel Spaß. Also man hat die Show genossen, man hat mitgesungen und man hat da einfach... Ja, da war jetzt, würde ich jetzt sagen, kein Alkohol, viel großartig im Spiel, weil es wirklich großartig, also es war ein tolles Konzert, tolle Show und jeder hat genossen einfach, ne? Also jeder hat Spaß.
3: Was ist für dich ausschlaggebend, was ist, wo du sagst, so, den muss ich mal live gesehen haben? Weil theoretisch kann man ja auch sagen, okay, ich höre die Platten, ich höre es auf Spotify, ich höre es im Radio. Ich brauche den jetzt nicht in echt zu sehen. Was ist aber bei dir der Grund gewesen, dass du gesagt hast, doch, ich will das mal live erleben?
4: Ich bin ziemlich picky, würde ich mal behaupten, was meine Musik angeht. Und ich höre nicht gerne Playlisten. Wenn ich da einen Künstler habe, den ich sehr gerne höre, weil er mir einfach gefällt, weil die Musik mir einfach gut Vibes gibt und so weiter, dann würde ich ihn gerne live erleben. So. Da bin ich auch interessiert, auch das Geld in die Hand zu nehmen und auf ein Konzert zu gehen und anzustehen und den ganzen Film mit dem Parkplatz und so weiter und so fort. Also das macht man doch dann gerne, wenn man die Musik halt mag. Und genau. Richtig. Ich hatte mal ein Konzert zum Beispiel. Das war auch von einem ziemlich aufstrebenden jungen Künstler, den ich wirklich sehr, sehr gemocht habe. Der hatte aber leider das Konzert abgesagt, weil der da irgendwie Asi Nemo. Hört sich ziemlich asi an.
3: Nee, aber sag mir gerade nichts. Ich kenne die Namen meistens, aber den kenne ich jetzt leider nicht.
4: Der hat tatsächlich sein Konzert abgesagt, um in einer Netflix-Serie 5 Minuten zu kriegen. Mhm. Und seitdem ging seine Karriere bergab und der hat auch nichts mehr großartig gewusst und seinem kleinen Liedchen mehr steil.
3: Weil es ihm die Fans so übel genommen haben oder warum?
4: Ich glaube, das ist so ein Moment, sage ich mal, wo die jungen Künstler, die, sage ich jetzt mal, Erfolg teilweise schmecken. Ich weiß nicht, vielleicht hat er dann sich zu sehr darauf angelehnt und hat dann einfach den Sprung nicht mehr geschafft, um weiterhin erfolgreich zu werden, irgendwie ist. Also die Musik hat dann einfach nicht mehr gepasst.
3: Ja, verstehe. Ja, vielleicht hatte er diesen Gedanken so, diese Chance ergibt sich nur einmal. Die muss ich jetzt ergreifen und hat dann aber vergessen, dass etwas ganz Wichtiges da im Raum steht, nämlich sein Konzert. Und das ja, war vielleicht gar nicht so schlau gewesen von ihm.
4: Nee, tatsächlich, wenn sich die Szene in dieser Netflix-Serie wenigstens gelohnt hätte, weil die so toll wäre, das wäre ja cool. Aber das war ja nicht mal so, das war ja wirklich ein Reinfall.
3: Ist dir wichtig, was für eine Show die Jungs dann auf der Bühne machen? Also achtest du darauf, dass sie den Kontakt zu den Fans irgendwo suchen, dann vielleicht auch sich die Zeit danach oder davor nehmen, um, weiß ich nicht, mal kurz zu quatschen oder mal ein Foto zu machen? Oder sagst du, nö, ich gehe hin, höre es mir an und bin dann auch schon meistens weg, wenn es vorbei ist?
4: Nee, tatsächlich bin ich eher einer, der danach weggeht. Bin mich großartig interessiert, sage ich jetzt mal, den Charakter kennenzulernen.
3: Kann man das auf der Bühne, den Charakter kennenlernen?
4: Nee, aber halt danach zum Beispiel oder davor, damit man halt noch irgendwelche, ich weiß es nicht, also dass man diese Person halt kennenlernt. Ich mag den Charakter nicht den persönlichen Charakter, sondern halt die Person halt als eine öffentliche Person halt.
3: Ist dir dabei schon mal was aufgefallen?
4: Nee, wie gesagt, ich bin halt immer gegangen.
3: Nee, ich meine davor vielleicht, dass du gesagt hast, ja, okay, ich sehe schon, man hat ihn vorher vielleicht mal kurz gesehen und so, weiß ich nicht. Ja, nicht.
4: Nee, weniger. Ich habe mal den Fatah gesehen. Den Fatah habe ich gesehen, damals, das war 2015 oder 16, ich kann mich nicht genau erinnern, da war ich in Bonn in Brüserberg und da saß er, und ich glaube, das war sogar ein Tag, wo er ein Video gedreht hat und ja, das war auf jeden Fall cool. Jetzt im Nachgang natürlich, ich habe auch seine Musik gemocht und nach seinem Tod war es auf jeden Fall für mich auch, sage ich jetzt mal, eine gute Geste, dass man auf dieses Benefit-Konzert geht. Ich weiß nicht, ob du davon mitbekommen hast, aber da haben sich quasi sehr, sehr viele Künstler in Deutschland zusammengetan und haben dann ein Konzert für Jiva gemacht, wo jeder quasi seinen Beitrag dazu geleistet hat, um weiß ich nicht genau, was sie damit vorhatten, aber ihm zu widmen halt natürlich. Ne? Ich weiß jetzt nicht, ob mit den Einnahmen was gemacht worden ist, ob die gespendet worden sind oder. Das ist halt wirklich etwas, was mich berührt hat auch gleichzeitig, weil klar, ich bin 26, Michael Jackson ist gestorben 2009, wenn ich mich irre. Mhm. War halt auch ein Künstler, der wirklich groß war, sage ich jetzt mal, der gestorben ist, das habe ich halt nicht so sehr mitbekommen. Jetzt für mich, den kenne ich sozusagen, seit ich, weiß ich nicht, 14, 15 bin.
3: Aber es ist eine gute Frage eigentlich, auf die du mich gerade bringst. So, ob es irgendwelche Künstler gibt, die du gerne, so legendäre Künstler, die du gerne live erlebt hättest, weil du vielleicht zu der Zeit noch gar nicht da warst oder weil du vielleicht noch zu jung warst oder wo du aber sagst, so, ey, das hätte ich wirklich gerne mal live erlebt. So.
4: Natürlich kommt als allererstes Tupac in Frage. Das ist ja natürlich, ich denke mal.
3: Du bleibst dem Genre treu, merke ich gerade.
4: Ich mag es halt wirklich sehr gerne. Wer ist, lass mich nicht lügen. Ein sehr bekannter DJ ist gestorben.
3: Avicii,
4: richtig. Das ist natürlich auch. Den würde ich auch schon als Legende zählen.
3: Definitiv. Also er hat auf jeden Fall die Musik geprägt, sehr stark. Also ich merke auch heute noch, wenn so neue DJs was rausbringen, denke ich mir jedes Mal so, man hört den Einfluss von Avicii irgendwie raus.
4: Ja.
3: Kennst du den Song Hey Brother? Klar, den kennst du, gell?
4: Natürlich, klar.
3: Und da kam ja jetzt vor kurzem auch mit Aloy Black, der Hey Brother gesungen hat, kam jetzt mit Sam Feld und Wise der Song Hey Son raus. Kennst du den?
4: Hey Son kenne ich tatsächlich nicht, bringt mich
3: schon. Hörst du dir gleich mal an. Ich finde, Hey Son hat so viel Ähnlichkeit mit Hey Brother. Ich höre einfach die Seele von Avicii aus dem Song raus. Das ist unglaublich.
4: Sehr interessant.
3: Musst du mal machen. Oh. Siad, hat mich sehr gefreut, mit dir zu quatschen. Ich wünsche dir einen schönen Abend. Alles Gute.
4: Dankeschön, wünsche ich dir auch.
3: Und bis bald, mach's gut.
4: Und bis dann.
3: Ciao. Ja,
4: ciao.
3: So, anrufen dürft ihr auch vom Handy vom Festnetz die Nummer zu mir ins Studio.
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3: Welches Konzert oder welches Festival werdet ihr nie vergessen? Und warum? Was habt ihr schon so alles erlebt? Ruft mich mal an und erzählt mal davon. Gehen wir in die nächste Leitung. Da haben wir wen mit der Endziffer 37. Wer hat denn die 37? Guten Abend, hallo. 37 hat sich verabschiedet. Gut, dann gehen wir weiter. Wen haben wir als nächstes? Einen Namensvetter habe ich hier, den Daniel aus Brüggen.
5: Hallo.
3: Wo bist du?
5: Ich bin gerade unterwegs auf dem Weg nach Hause.
3: Ach so.
5: Ich bin jetzt gerade in Frankenthal, die Höhe.
3: Ja, du bist ja wirklich nicht weit weg hier.
5: Nee.
3: Kannst vorbeikommen, hallo sagen. Nein, ich freue mich. So, Thema hast du mitbekommen, Festivals, Konzerte, was ist es bei dir oder sogar beides?
5: Sowohl als auch. Also ich bin, seit ich 18 bin, fahre ich eigentlich viel auf Partys, Veranstaltungen, weil ich höre größtenteils eigentlich elektronische Musik. Also das war früher Hardcore, ist immer noch eigentlich so meine Richtung, die ich mag. Aber ich bin von der Musik her relativ breit gefächert. Also ich mag eigentlich alles, ob es Hip-Hop ist, ob es mittlerweile Schlagermusik so ein bisschen ist.
3: Das heißt, du könntest dir durchaus vorstellen, auf ein Helene Fischer-Konzert zu gehen und einen Tag später zu Jason Derulo.
5: Theoretisch.
3: Was heißt theoretisch? Es gibt dann schon so bestimmte Künstler, die du halt mehr magst, oder nicht? Oder wie?
5: Ja, also die Songs, also die Lieder müssen mir schon gefallen. Also das ist so das, was mir dann eher zusagt.
3: Okay. Würdest du sagen, dass dein Musikgeschmack schon sehr Mainstream-radiomäßig ist? Oder dass du sagst, ja, das, was so in den Charts läuft, das mag ich eigentlich auch? Oder sagst du, nee, ich höre dann meine eigene Playlist.
5: Also das ist viel, was Radio ist. Ansonsten habe ich ein Spotify, dann auch relativ über die Neuerscheinungen. Also ich höre eigentlich doch sehr, sehr breit gefächert alles. Ob es Reggae ist, ob es Rock ist, doch.
3: Aber gibt es eine Musikrichtung, die du dir bis zum jetzigen Zeitpunkt jedenfalls noch nicht erschlossen hast, wo du sagst, habe ich noch nicht so richtig einen Bezug zugefunden, aber will ich jetzt auch nicht ausschließen, dass das vielleicht irgendwann kommt?
5: Oh ja, das ist Jazz und Blues und Klassik.
3: Ich sag dir, du verpasst was. Das kommt noch. Das kam bei mir sehr spät erst. Aber dann kam es irgendwann und dann habe ich mir gedacht, boah, warum habe ich das früher nicht gehört? Jazz, Blues ist so großartig. Das kam aber erst mit, ich würde sagen, so vor 10 Jahren, mit 30 kam das, dass ich das plötzlich angefangen habe zu hören.
5: Ja. Oh, da bin ich ja dann schon dran vorbei. Ich
3: ja, das ist ja nicht schlimm. Irgendwann mal kommt das einfach. Das ist ja nicht vom Alter abhängig, sondern eher so vom, ja, dass man vielleicht nie so wirklich. Was war es denn? Bei mir war es zum Beispiel, der Einstieg war bei mir, der kam durch intensive Amy Winehouse-Phasen, die so ein bisschen in diese Jazz-Richtung geht. Ja, und dann habe ich Tony Bennett entdeckt, den ich ganz, ganz großartig finde. Ja, und dann kommst du so von einem Künstler zum nächsten, weißt du, und denkst dir, ist auch nicht schlecht und so. Wird es immer größer.
5: Und ich glaube, Spotify mal durchforsten, mal gucken, vielleicht ist ja das ein oder andere dabei, was mich dann vielleicht.
3: Ja. Aber ich bin da so ähnlich wie du. Also ich sage auch, ich habe da keinen 100% festen Musikgeschmack. Ich glaube, es gibt in jeder Musikrichtung, selbst die, die ich jetzt normalerweise nicht höre, gibt es 1-2 Songs, die ich feiere, die ich einfach gut finde. Ja. Daniel, erzähl mal, auf welchen Konzerten warst du denn bisher so? Oder Festivals?
5: Festivals, also ob es Nature One ist oder, ja gut, in Holland sind halt alle Hardcore-Veranstaltungen sind halt Festival, Tagesfestivals und da sagen wir, die letzten paar Male ist bei uns in der Nähe in Venlo-Reuver ist so Smashing Potatoes heißt das. Das ist eigentlich somit gerade so das coolste Festival, finde ich. Ansonsten, Nature One war eigentlich super geil und letztes Jahr habe ich meiner Frau Contra K geschenkt. Der war auch ganz. Sido war eigentlich auch. Auch immer sehr nice. Das waren so jetzt die letzten Zeiten, so die Konzerte, die ich mitgemacht habe. Dann haben wir das Vergnügen, wir machen einen Ausschank quasi im Sparkassenpark mit. Da habe ich dann letztes Jahr einige Konzerte dadurch miterlebt. Dieses Jahr, ja, da ich den Job gewechselt habe, kann ich die Konzerte so nicht mitmachen. Dadurch geht einiges flöten. Aber diesen Samstag als Mönchengladbach-Poulet, da sind wir dann auch wieder da. Das heißt, dann kriege ich auch diesen Flair mit. Radio Bob waren wir letztes Jahr. War auch super geil. Aber ich mag auch Rock und Metal. Also das muss ich wohl dazu sagen. Böse Onkels war ich 2014 am Hockenheimring.
3: Rock am Ring oder was? Rock am Ring warst du?
5: Nee, das war nur ein reines Böse-Onkels-Konzert am Hockenheim.
3: Okay, aber Rock am Ring warst du noch nicht?
5: Nein.
3: Okay, und warst du schon mal in Wacken?
5: Auch nicht.
3: Auch nicht. Wär eins davon was dich anspricht?
5: Rock am Ring würde ich, glaube ich, bevorzugen, weil es relativ breit gefächert ist von den Künstlern her und ich glaube, das wäre auf jeden Fall nochmal eine coole Nummer. Aber die Preise sind halt so existenziell so gestiegen, dass man sich das echt überlegen muss. Also das ist auch für uns, wenn wir auf so ein Partywochenende mal fahren, man muss den Bus dahin, man muss das Ticket berücksichtigen und dann ist mal eben für 2 Personen sind 300 Euro, ist dann mal eben weg. Ne? Und das ist halt schon eine Menge Kohle, sagen wir es mal so.
3: Klar, wir fangen jetzt gerade erst an mit der Sendung, da hat noch keiner was zum Thema Preise gesagt. Wo liegen die? Ich muss sagen, ich bin jetzt kein Konzert- und kein Festivalgänger. Hab mal irgendwie geschaut, wenn mich mal was interessiert hat. Als zum Beispiel Adele in Deutschland war, da wollte ich mal wissen, was da so ein Ticket kostet. Das ist mir die Kinnlade hängen geblieben. Dann habe ich gesagt, nö, ich bleib doch zu Hause. Also, was muss man da heute so hinblättern für zum Beispiel Nature One?
5: Ich glaube, Nature One zahlt man mittlerweile für ein Wochenendticket, ich glaube, 150. 200 Euro und da ist noch kein Camping oder sowas mit dabei. Das kostet da mittlerweile auch nochmal extra. Mhm. Wir haben jetzt, meine Frau hat für uns zum Hochzeitstag Sido die Weihnachtsshow in Berlin besorgt und da hat sie pro Ticket 80 Euro niedergelassen. Also das ist schon für einen Tag ist es schon happig, sagen wir es mal so. Es ist schon nicht ohne.
3: Was wärst du denn bereit zu geben, wo du jetzt einfach ein gutes Gefühl hast, wo du sagst, ist nicht zu wenig, ist nicht zu viel, ist eigentlich ein fairer Preis für, weiß nicht, was macht ein Sido? Macht er 90 Minuten? Wie viel macht er? Weiß ich nicht.
5: Ja, der hat ja seine Vorband. Also wir hatten letztes Jahr, waren wir in Köln am Tanzbrunnen und da habe ich aber auch für das Ticket 75 Euro bezahlt pro Ticket. Mhm. Es ist okay, ne? Dafür, was dann quasi dabei rumkommt mit der Vorschau und selber, ist es okay. Aber ich sag mal, ja, so zwischen 50 und 60 Euro pro Ticket ist ja natürlich, ja, würde ich sagen, könnte man natürlich ausgeben. Alles andere ist, es ist viel, aber man macht es trotzdem, weil man einfach die Künstler oder das Event selber mitnehmen möchte. Dann gibt man das natürlich auch gerne dafür aus.
3: Es finde ich aber auch so verglichen damit, was man dann für ein Erlebnis hat und wie lange man davon auch zehrt, ist das vielleicht gar nicht so teuer, oder? Was meinst du?
5: Ja, ich denke mal schon, dass man muss ja berücksichtigen, dass ja alles dieses Drumherum, die Location muss bezahlt werden, dann der ganze Aufwand, das Equipment und da bleibt dann, glaube ich, so viel nicht wirklich hängen am Künstler, denke ich mir mal, aber ich kann mich auch irren.
3: Ja, das kann sein. Kommt immer drauf an. Ich glaube, es ist immer die Frage, was wird einem dafür auch geboten, ne, am Ende des Tages. Jetzt gibt es ja auch Festivals, die haben so einen gewissen Ruf. Die Nature One hast du vor dem erwähnt. Was davon ist wahr und was davon ist Klischee und stimmt gar nicht?
5: Ja, ich weiß, was ist ein Klischee. Also ich denke mal, dass da wahrscheinlich jeder sich irgendwie mit irgendwelchen Substanzen zupumpt oder sowas. Ich denke mal, das ist bestimmt Klischee. Da sind auch genügend Leute dabei, die einfach nur gerne feiern und was trinken und einfach nur Spaß an der Musik haben.
3: Okay, also du kannst schon mal sagen, das stimmt nicht. Da rennen nicht nur irgendwelche Leute rum, die irgendwas genommen haben, sondern da gibt es auch ganz viele, die tatsächlich ja, nüchtern diese Musik genießen einfach können, oder?
5: Ja, genau.
3: Und Spaß haben können. Okay. Und weiß ich nicht, hast du auch schon mal irgendwie so auf irgendwelchen Festivals erlebt, oh nee, da haben mir irgendwie die Besucher, die waren mir irgendwie zu stressig, oder sagst du, nee, das ist eigentlich immer unproblematisch gewesen? Wie wichtig ist dir auch die Organisation vor Ort von den Veranstaltern?
5: Ja, das hatte ich jetzt zuletzt. Also wir waren in Amsterdam, waren bei History of Hardcore und ich weiß nicht, ob das an den Leuten selber lag, aber die Amsterdamer waren relativ schroff. Also das war sehr gedämmt von der Partystimmung her. Gut, das Wetter hat auch nicht so mitgespielt. Es war relativ kalt, es hat geregnet. Aber die Leute an sich, die waren schroff, ein bisschen hart, trotzdem freundlich, alles ganz, ganz okay, aber boah, nee, das hat mir da nicht so ganz gefallen. Da bin ich auch nicht so komplett in eine gewisse Partystimmung gekommen. Das war dann so ein bisschen zurückhaltender an dem Tag.
3: Okay, und du glaubst, es lag eher an den Leuten, oder was? Gar nicht so sehr am Programm selbst?
5: Ein bisschen schon. Also wenn ich das dann vergleiche mit der Party, die dann bei uns in Venlo ist, die Leute sind wesentlich freundlicher, offener, die kommen auf einen zu. Die sprechen dann auch wiederum ein bisschen Deutsch und das Limburgisch ist halt relativ einfach zu verstehen, weil das ja so eine Art deutsches Platt ist. Aber die sind freundlicher gewesen. Das war halt nicht dieses harte Troffe so irgendwo. Aber das ist, glaube ich, Amsterdam, Rotterdam. Die Leute sind nicht mit Vorsicht zu genießen, aber wenn sie merken, glaube ich, du bist Deutscher, kommt es einem immer so komisch vor, das weiß ich nicht. Also das fühlt sich komisch an, sag ich mal so.
3: Ja, wobei, ich muss sagen, ich bin gerade fasziniert von dem Namen History of Hardcore. Das klingt echt gut. Ich mag den Titel irgendwie voll gerade. Das hat was irgendwie. Ja, sehr schön. Also, ich habe gehört, du hast einige Sachen schon gesehen. Am liebsten habe ich das Gefühl, verbringst du das mit deiner Partnerin zusammen, erlebst diese gemeinsamen Momente und ja, ist so eine schöne Gemeinsamkeit.
5: Korrekt, das ist es auch. Das ist halt auch immer eine Sache, die dann einen nochmal verbindet, so meistens, wenn wir die Partys zusammen erlebt haben.
3: Das muss ich, ja. Ich glaube, ich sollte öfters auf Konzerte und auf generell auf so alles, was irgendwie mit Kunst zu tun hat. Also, man kann ja auch mal ins Museum gehen, man kann auch mal, weiß ich nicht, ins Musical gehen oder ins Theaterstück und so weiter gehen. Ich glaube, ich war das letzte Mal vor 2 Jahren in Hamburg und habe mir Harry Potter angeschaut. War teuer. Ich habe leider keinen Presserabatt bekommen. Es war, glaube ich, dreistellig pro Person. Aber ich sag dir ganz ehrlich, rückblickend bereue ich das nicht, weil das bleibt irgendwie in Erinnerung und ich verbinde diesen ganzen Tag. So das Spazieren durch Hamburg war schön. Die Show selbst, also diese, weiß nicht, wie man das nennt, diese Inszenierung, da wurde jetzt wenig gesungen, sondern, weiß gar nicht, wie nennt man das denn, wenn es nicht Musical ist, dann ist es.
5: Ja, doch, das ist doch Singen und Tanzen, also das ist doch so eine.
3: Ach, so viel haben die gar nicht gesungen, irgendwie in meiner Erinnerung. Naja, wie auch immer. Auf jeden Fall war cool und deswegen sage ich, verstehe ich auch, dass du sagst, ja, am Ende zählt eigentlich, dass man ja irgendwie mehr davon hat als nur in dem Moment, sondern die Erinnerung daran, von der man immer wieder zehren kann, finde ich.
5: Korrekt, ja, Musical steht, was heißt, steht bei uns aus, aber meine Frau sagte auch, sie möchte gerne König der Löwen oder es gibt so viele andere schöne Musicals.
3: Oh ja, ja.
5: Und, denke mal, da werde ich mir mal ein bisschen was zur Seite schaffen und sie dann dafür einladen, dass sie das mal dann mitnehmen. Wir haben Comedy-Shows schon zusammen mitgemacht. Auch immer wieder so was super geil ist, zum Beispiel die XXL 1 Live Comedy Night bei uns in Köln. Ein super geiles Ding. Das kann ich eigentlich auch mit meinem Freund empfehlen. Also allgemein Comedy-Shows, vor allem wenn man auf sowas steht. Also das ist phänomenal. Wir waren bei Luke Mockridge, waren wir dann schon, bei Mario Barth waren wir, also das ist einzigartig. Also das bleibt auch immer lange in Erinnerung.
3: Das ist es eben, ja. Daniel, vielen Dank, dir einen schönen Abend und bis bald, mach's gut.
5: Danke dir auch, tschüss. Ciao, ciao.
3: Anrufen dürft ihr vom Handy vom Festnetz oder eine Nachricht schreiben, ich habe gerade sogar eine bekommen. Nein, Harry Potter ist kein Musical, hat mir gerade jemand geschrieben, sondern ein Theaterstück. Okay, vielen Dank für die Info. Gehen wir weiter zu Yvonne nach Euskirchen. Hallo, grüß dich.
6: Hallo.
3: Hallo. So, machen wir heute das dritte Mal in Folge.
6: Ja, aber bei dem Thema musste ich auch anrufen, ne?
3: Okay.
6: Also das ging gar nicht. Ja, cooles Thema.
3: Ja, finde ich auch. Alle, die gerade zuhören, wir reden heute über Konzerte, über Festivals und ich würde gerne wissen, welche davon werdet ihr niemals vergessen und warum? Kann ja in beide Richtungen gehen, kann ja sein, dass es ganz furchtbar war und ihr sagt, da gehe ich nie wieder hin oder ihr sagt, boah, das war so mega. Erzähl mal, wo warst du denn überall?
6: Ja, also mein Favorite ist ja The Dark Tenor seit 2017, seit klein auf fährt man hinterher oder folgt man ihm. War letztes Jahr auch bei Imagine Dragons, was auch mega, mega cool war. Ja, das dritte, glaube ich, möchte ich gar nicht erwähnen, was so mein Kopf spukt.
3: So, komm, sag, ich will es ja. Jetzt ist es zu spät, jetzt musst du sagen.
6: Ja, ich habe es befürchtet, ne? Es war die Florian Silbereisen-Show in Köln in der Lenkers Arena.
3: Sehr schön. Und wie war's?
6: Es war spontan, es war nach der Flut, es war alles kacke. Bin dann eingeladen worden von einem Schlagzeuger, der da aufgetreten ist, stand auf der Gästeliste.
3: Oh.
6: Ja, genau, das war so, ja, einfach spontan und hab gedacht, komm, du hast jetzt so viel Schlamm um dich rum, fahr einfach mal nach Köln und gönn dir was. Und es war spontan einfach mega, mega cool, muss man wirklich sagen.
3: Okay, also bereust du es nicht irgendwie, sondern sagst doch, das war eine coole Erfahrung. Das war einzigartig. Ja. Warst du Backstage?
6: Nein, wollte ich auch nicht. Also ich bin dann nicht einer, der da so rumlummert, um Gottes Willen. Aber ich habe eine Story gepostet, dann schrieben mich Freunde an, ey, wir sind in der VIP-Lounge, komm hoch, essen. Ja, es war einfach rundrum. Kennst du so Abende, wo man eigentlich ja sagt, okay, wir machen das jetzt mal, ist jetzt nicht so meins, aber es war so ein mega schöner Abend mit Leuten, die man spontan getroffen hat, wo alles passte. Ja, und was soll ich dir sagen? Man kennt ja die Lieder, ne? Man kennt die Texte, ist ja grauenhaft.
3: So denke ich, finde das praktisch. Was ich auch immer so witzig finde, ist, dass uns das manchmal gar nicht bewusst ist, wie viele Liedertexte wir von gewissen Genres auswendig können, die wir vielleicht in unserem Bewusstsein gar nicht hören oder wo wir auch niemals sagen würden, ja, das höre ich. Zum Beispiel, ganz viele sagen halt zum Beispiel, dass sie mit Schlager nichts anfangen können. Gleichzeitig können sie aber, wenn sie auf Malle sind, jeden Wolfgang Petri-Song mitgrölen.
6: Genau, richtig.
3: Wirklich jeden.
6: Deswegen.
3: Textsicher.
6: Und man vergisst diese blöden Texte ja auch nicht. Ne? Man kann die direkt mitsingen, das ist ja. So.
3: Nee, ich finde das schon gut. So, ich würde mal gerne wissen, The Dark Tenor, ne? Den habe ich nicht live gesehen, ich weiß es nicht. Ich stelle mir aber vor, oder kannst du, also ich versuche mir gerade vorzustellen, wie wohl so ein Konzert von ihm aussieht. Und ich weiß nicht warum, aber ich denke die ganze Zeit an das Phantom der Oper. Habe ich da ein komplett falsches Bild? Oder würdest du sagen, ja, so ein bisschen so von der Kulisse, von der Show und so weiter, hat das so ein bisschen, oder weiß ich nicht, wie war es denn?
6: Tatsächlich ist er ja ganz kurz am Anfang 2014 mit voller Maske aufgetreten und hat ja eigentlich, ich weiß gar nicht, ich glaube 2019 hat er die Maske abgelegt. Ja, und seitdem ist er ja, weiß man, wie er aussieht und ja, mittlerweile wenig von Tenor noch übrig eigentlich. Leider sehr viel Mainstream, finde ich, aber gut. Ist halt so.
3: Also willst du mir damit sagen, dir wäre lieber gewesen, er hätte die Maske aufbehalten oder was?
6: Er war früher mystischer und ja, mehr der Tenor. Das ist alles so ein bisschen weg. Verkauft sich halt nicht so gut. Ne? Das ist schon so ein bisschen spezieller gewesen. Aber gut, die Stimme ist ja immer noch gut, von daher. Er ist jetzt schon mehr Rock und Pop.
3: Echt jetzt? Ja. Okay, interessant. Vielleicht sollte ich mir das doch mal anhören, was da. Du erzählst immer nur davon, aber ich habe es noch nicht einmal geschafft, habe noch nie die Zeit gefunden dazu.
6: Die Konzerte sind toll. Karten sind bezahlbar, auch ab 50 Euro und dann aufwärts. Mhm. Alles gut.
3: Alles gut. So, was wird für dich denn von diesen Sachen, die du da erlebt hast, irgendwie, was fällt dir da immer wieder ein? Oder sagst, das war eine witzige Situation. Gab's da was?
6: Wir waren letztes Jahr in einem Bergwerk, Merkers, 500 Meter unter der Tiefe. Das war schon ein besonderes Konzert. Das war schon, ja, war schon toll.
3: Beim Dark Tenor oder wo?
6: Genau, ja. Und er macht halt auch mal sowas.
3: Und allein die Kulisse ist dann schon irgendwie einzigartig.
6: Genau.
3: Ne? Und dazu dann auch diese Musik, die ja irgendwie auch so eine Verbindung dann in dem Moment schafft.
6: Ja, das war so vom Klang her natürlich in einem Bergwerk nochmal anders, noch geiler, fand ich jetzt so. Ja, und natürlich das Bergwerk zu besichtigen und natürlich Freunde da, das macht man ja nicht so oft, so einen Tag. Ne? Das war schon ein besonderes Konzert.
3: Wunderbar. Ja. Jetzt habe ich dem Siad die Frage gestellt, aber vergessen, dem Daniel die Frage zu stellen. Gibt es auch bei dir irgendein Konzert, irgendein Festival, bei dem du sagst, boah, weiß ich nicht, habe ich verpasst oder da habe ich noch gar nicht gelebt oder war ich noch viel zu klein, aber da kenne ich Videos auf YouTube, da wäre ich so gern damals mit dabei gewesen.
6: Wäre bei mir definitiv Michael Jackson gewesen.
3: Welches Konzert? Er hat ja viele gemacht. Er war ja auch hier bei mir in Ludwigshafen. Ich war überrascht, als ich das erste Mal gehört habe vor 15 Jahren. Da habe ich gedacht, was? Er war mal hier? So, ja.
6: Ach krass, nee, das wusste ich auch nicht.
3: Ja.
6: Also, nee, keine Ahnung. Wie hieß denn die Tour? History Tour? Gab's die?
3: Die hättest du gern gesehen?
6: Ja, ich glaube ja. Also davon habe ich auf jeden Fall eine DVD. Das war schon, die war schon cool, ja.
3: Die History Tour.
6: Eine DVD.
3: Und in welcher Stadt? Ich glaube, München war ziemlich...
6: München, ja. München ist eine schöne Stadt.
3: Da gibt es zig Videos davon. Da kann man es irgendwie gefühlt aus allen Perspektiven gucken.
6: Ja.
3: Der hat ja auch mal, wenn ich mich jetzt nicht ganz irre, korrigiert mich, wenn ich falsch liege, der hat ja, glaube ich, auch mal die Super Bowl Halftime Show gemacht. Bin mir gerade nicht ganz sicher. Ich weiß nur, dass ich da irgend so ein Video gesehen habe. Und dieser Auftritt war so cool. Den habe ich mir sogar letztens wieder angeschaut, als der Super Bowl lief.
6: Ah, okay.
3: Da wurde mir das in meine Timeline reingespült und muss sagen, der hat was gehabt. Also wenn der auf die Bühne gekommen ist, da hast du dir gedacht, boah, diese Präsenz.
6: Ich glaube, das war einfach ein Ausnahmesänger, so wie Elvis Presley oder so. Es gibt ja wenige wirklich so, wo man sagt, boah,
3: ja,
6: mega.
3: Muss man sich mal angucken. Okay, also Michael. Das war's oder hast du noch mehr davon, was du dir gerne angeschaut hättest?
6: Nee, ich glaube, mir fällt jetzt gerade kein anderer ein, glaube ich.
3: Okay.
6: Glaube ich.
3: Na schön. Wann geht's das nächste Mal wieder? Auf ein Konzert oder auf ein Festival?
6: Im August.
3: Im August. Hast du noch ein bisschen Zeit?
6: Ja. Noch ein bisschen Zeit zum Arbeiten und dann geht's wieder los.
3: Dann geht's wieder los. Sehr schön. Ivan, vielen Dank, dass du angerufen hast. Dir einen schönen Abend. Mach's gut.
6: Ja, euch auch. Viel Spaß noch. Tschüss.
3: Wir reden über Festivals, über Konzerte. Ich würde gerne wissen, welche werdet ihr nie vergessen? Und ja, es jetzt ergeben sich gerade auch so ein paar neue Fragen, nämlich was macht eigentlich ein gutes Festival für euch aus? Ist es vielleicht irgendwie, dass ihr sagt, ja, vor Ort ist mir wichtig, dass die auch Getränke haben und Essen haben, es sollte aber auch nicht zu teuer sein, sonst kippt die Stimmung. Oder dass ihr sagt, ja, ich will irgendwie auf jeden Fall einen Sitzplatz haben, stehen mag ich zum Beispiel gar nicht. Ach, es gibt ja, oder wenn ihr auch, also zum Beispiel für mich wäre unvorstellbar, auf ein Konzert zu gehen, sage ich euch ganz ehrlich, wenn ich einen Sitz- oder Stehplatz habe, der so weit weg von der Bühne ist, dass der Künstler, die Band, wer auch immer, eigentlich aus meiner Perspektive so groß ist wie eine Ameise. Ich weiß nicht warum, aber das alles in mir spricht dagegen, dahin zu gehen, weil ich mir dann denke, das habe ich, das fühle ich nicht. Ich will schon irgendwie das Gesicht erkennen. So, also in der Entfernung wäre ich gerne. Solange ich das Gesicht noch erkenne, ist okay. Aber wenn es zu weit weg ist, weiß ich nicht. Vielleicht sagt ihr aber auch, nee, das ist egal, Daniel, glaub mir, selbst wenn der so groß wie eine Ameise auf der Bühne ist, das ist trotzdem ein cooles Gefühl. Ich bin mal gern eure Meinung hören.
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3: Bei mir ist Sarah aus Karlsruhe. Grüß dich.
7: Hallo.
3: Hallo, Sarah. Ja.
7: Warte, ich muss dich jetzt ans Ohr. So, ich habe auf räumlich gehabt, weil das Handy am Akku hing, weil ich vorhin so lange mit Barbara telefoniert habe. Das war übrigens die netteste Vermittlung. Wir telefonieren bald täglich und ich hoffe, wir sehen uns bald mal. Wuppertal. Ne? Ja. Aber das ist ja nicht das Thema. Ich weiß nicht, wo ich anfangen soll. Also das Konzert, was ich nie vergessen werde, da war ich aber, glaube ich, erst so 10 Jahre alt, kam gerade aufs Internat, aufs Gymnasium. Und da haben wir da ziemlich rumgemogelt. Da waren auch viele aus München im Internat. Und da haben wir immer gesagt, wir gehen von irgendjemand Eltern besuchen in München, blieben das Wochenende überweg, sind völlig übernächtigt ins Internat gekommen und da war ich auf dem ersten Konzert von Led Zeppelin im Zirkus Krone in München. Es war so geil. So in der vordersten Reihe. Ich habe den Robert Plant so angehimmelt, damals schon diesen Sänger von Led Zeppelin. Ja, sagt dir was, oder?
3: Ja, natürlich. Legendär. Led Zeppelin kennt, glaube ich. Ja. Hoffentlich jeder. Na gut, ja, die jungen Leute vielleicht nicht mehr.
7: Ja, so jung bist du auch nicht, also müsstest du es kennen.
3: Ja, sag doch. Ich meine, dass mein Vater sogar eine Platte von denen hatte. Und,
7: ja, jetzt kriege ich die Retourkutsche. Also bin ich jetzt auch wieder nicht, aber da war...
3: Ja doch, das, guck mal, ich sehe gerade, die sind 68, sind die gestartet. Und ja.
7: Dann kannst du das jetzt ausrechnen.
3: Ja, kann ich mir selbst ausrechnen, das stimmt.
7: Ja, 68, 69 waren sie in München. Was ich jetzt sehr schade finde, ist aber eigentlich auch nicht, weil sonst wäre ich ja ganz alt, dass ich nicht bei Woodstock war. Da wäre ich gern gewesen, Woodstock. Aber da müsste es ja jetzt fast 100 sein, oder ich weiß nicht, wann das war.
3: Aber das ist, ja, ich habe schon auf den Moment gewartet, dass mich jemand fragt, wo ich denn gerne hingehen
7: so gegangen wäre. Brigitte Bardot die waren, glaube ich, bei Woodstock.
3: Ich wollte gerade sagen, da wäre ich mit dir zusammen dahin gegangen. Das war 1969.
7: 69, oh, 69 ja gut, da hätte ich dann 9 Jahre alt sein, 8 sein müssen. Da warst du noch gar nicht da, oder? Nee.
3: Nee. 69 war ich noch nicht da.
7: Nee. Ja, also dann wäre es nicht gegangen.
3: Nee, da hättest du noch mal irgendwie ein paar Jahrzehnte, na gut, nee, so lange auch nicht. Aber ich kann dir mal vorlesen, wer damals da war. Und ich finde allein, das ist schon krass, dieses Line-Up, ja.
7: Alles.
3: Soll ich dir mal sagen, wer? Also, Jimi Hendrix.
7: Cosby, Stills & Nash, Jimi Hendrix.
3: Joe Cocker.
7: Cosby, Stills & Nash, Young.
3: Santana.
7: Dann Santana, die waren genial. Die Schlagzeuger, genial. Ja. Ich kenne sie aus dem Film halt, ne? Ja. Rauf und runter geguckt. Ne?
3: Janis Joplin war mit dabei.
7: Jefferson Airplane, die mag ich nicht.
3: Warum nicht?
7: Die kreischt mir zu sehr. Die hat so irgendwie ihr Drogenfeeling raushängen lassen und meines Erachtens, ich sehe das anders. Ich mochte ihren Gesang nicht, dieses Gekreische. Das war mir zu viel Gekreische. Auch Tina Turner, die ist eine tolle Sängerin, aber ich kann nicht lange viel Stücke anhören, weil es mir zu sehr gekreischt immer wieder ist. Wenn sie mal ein bisschen zurückgenommen sind, fand ich sie. Sie ist ja leider auch tot, aber eine ganz nette Person. Ja, und ansonsten war ich bei Stones.
3: Ob die nett war, weiß ich nicht. Aber ich weiß, dass ich mal, Sarah, das hast du nicht mitbekommen, aber vor ein paar Jahren rief hier bei mir jemand an, der sie persönlich kannte, weil er ihr Lebensmittellieferant war. Der hat damals in der Schweiz, oder der kam, glaube ich, sogar aus der Schweiz, und der hat mir erzählt, dass der Bestellungen entgegengenommen hat für prominente Leute und dann hat er das zu denen nach Hause gefahren. Und der hat gesagt, dass er auch manchmal mit ihr so geredet hat, so ein bisschen. Das fand ich total spannend.
7: Ja, dann wird so vieles noch spannender finden, wenn du mich nach der Sendung anrufst. Das will ich jetzt nicht über jetzt das Telefon zu sagen, über ganz Deutschland oder wohin auch immer.
3: Du willst mir von deinem Tina Turner-Tattoo erzählen?
7: Ich kenne sie auch, ja, ja. Aber warum und wie und so, das sage ich jetzt nicht am Telefon.
3: Das hast du jetzt, okay,
7: aber
3: gut.
7: Aber du kannst mich gerne anrufen.
3: Sehr, danach. Sehr gerne. Ich brauche Promi-Trash aus dem Nähkästchen. Sehr gerne, sehr gerne.
7: Ja, aber wie gesagt, und sonst war ich bei Pink, Stones, aber immer weit vorne. Jesse Hotel, da haben wir wieder gemogelt. Im Internat war das, bei Pink nicht. Sonst war ich mit meiner ersten Liebe, ja, vorne. Aber da haben so viele gekifft, da war man schon zu, wenn man nur dort in der ersten, vorne in Stuttgart war. Das war, obwohl ich nicht gekifft habe, aber mir war Hundeelend schlecht. Und ich habe irgendwie Platzangst entwickelt, weil die haben so viel geraucht rundum, dass du schon mitgeraucht hast, obwohl du nicht geraucht hast, ne? Also passiv. Und dann gab es ja diese Sendung aus Baden-Baden ohne Filter. Kannst du dich noch erinnern? Das ist so eine Fernsehsendung, da sind immer Livebands gute aufgetreten.
3: Die hieß ohne Filter,
7: sagt
3: oder
7: das was? Ohne Filter mit Frank Laufenberg und dann, wer hat das, alle möglichen haben das moderiert. Da haben Chico Rea gespielt, sämtliche Mundharmonikaspieler, Charlie Musselwhite, ein sehr guter Mundharmonikaspieler, Bonnie Raitt, eine sehr gute Gitarristin, auch Slide-Gitarre, tolle Stimme, hat immer gute Musiker um sich rum, Bonnie Raitt mit 2 T geschrieben, R-A-I-T-T, ganz toll ist die. Und Robin Ford, sehr guter Gitarrist, sein Bruder ist ein guter Mundharmonikaspieler, weil ich doch auch Blues habe, spiele. Deswegen bin ich immer zu den Mundharmonikaspielern gerannt. Andy Just.
3: Aber du warst selbst auch zu Gast in der Show ohne Filter? Im Publikum?
7: Nee, ich habe da auch gespielt, mit meiner Band.
3: Ach, du warst da richtig, du warst selbst auf der Bühne in
7: also
3: der Sendung.
7: Ich war nie ein Groupie, ich war selbst im Fernsehen
3: du
7: auf der Bühne.
3: Du warst selbst
7: und
3: auf der Bühne,
7: Yes, aber das kann ich dir auch später erzählen, wenn du mich so anrufst. Weil ich möchte da nicht angeben, weil das ist nicht so meine Art. Aber
3: ach wieso, einfach mal so hinter die Kulissen zu blicken, ist ja schön. Übrigens dürft ihr das gerne heute auch machen, also ihr dürft gerne auch erzählen, wenn ihr schon mal in so einer großen Fernsehshow irgendwie wart, die mit Musik logischerweise zu tun hat. Das gehört für mich auch zur Kategorie Konzerte und Festivals. Nee, ich glaube, außer Fernsehgarten war ich noch nie in einer Fernsehshow mit Musik. Glaub nicht.
7: Ja, das war in Baden-Baden, sogar ganz bekannt, jahrelang ohne Filter. Sie haben die tollsten Bands gespielt. Also, ja, und ansonsten Udo Lindenberg natürlich, weil ich ja lange in Hamburg war und da Musik studiert habe. Und die ganzen Hamburger Musiker, was ich mir nie verzeihen werde, dass ich auf keinem Falco-Konzert war. Ich könnte heulen, das werde ich mir nie verzeihen. Und auch nicht Amy Winehouse, wäre ich so gern gewesen. Großer Fan von Amy Winehouse.
3: Ich ärgere mich ein bisschen, dass ich erst, ich glaube so 2-3 Jahre nachdem sie verstarb, da bin ich dann erst so richtig, da habe ich mich erst so richtig für alle Songs interessiert. Früher habe ich halt nur das, was im Radio lief, von ihr gehört, diese 2 Titel, ne? Rehab und Back to Black. Das waren so die 2 Songs, die halt sehr Valerie auch noch, das waren so die 3 Songs, die quasi sehr oft gespielt wurden. Aber die hat so viele andere Songs gemacht, die sehr gefühlvoll sind. Und zu jedem Song, das finde ich toll, sie hat die Texte immer selbst geschrieben, gab es immer eine Geschichte zu. Und
7: nicht ganz selbst geschrieben. Da hat einer, der fällt mir jetzt der Name nicht ein, aber sonst Mark Ronson hat ja auch sehr geholfen.
3: Ja, so gut. Ist es nicht. Mit dem hat sie schon zusammen gemacht. Also Valerie ist sowieso nicht von ihr, den hat sie ja gecovert, aber so ein paar Songs, zu denen sie dann immer die Geschichte erzählt, wie sie darauf gekommen ist.
7: Stimmt, es gibt 2 Studioalben von ihr, also 2 Studioalben, die mehr hat sie leider nicht im Handel, die habe ich natürlich. Und so eine DVD, die habe ich auch und alles so von ihr. Was ich auch sehr, sehr, sehr bereue, dass ich mich, ich verehre den so sehr, Stevie Wonder, der ist so gern gewesen auf irgendeinem Konzert. Da war die liebe Barbara und da habe ich gesagt, sie soll mal unbedingt anrufen, davon erzählen. Da war ich nicht und ansonsten, du wirst lachen, ich habe mal so Mitte 20 Straßenmusik auch gemacht und wir wollten eigentlich mit dem Gitarristen, aber mit dem war ich nicht zusammen, also pumpelmäßig halt, musikmäßig, sind wir nach Saint-Tropez, er Gitarre, ich gesungen und auch Rhythmusgitarre und er so besser Gitarre gespielt als ich und ich so ein bisschen Mundharmonika gespielt, noch nicht so wirklich wie jetzt. Ne? Und siehe da, er war dort. Wir wollten 3 Tage bleiben. Wir sind, glaube ich, 5 Wochen geblieben, weil wir so viel verdient haben von diesen ganzen Yachten, die uns eingeladen haben zum Essen. Und dann haben wir da oben gespielt, waren in den besten Kneipen. Und wer spielt da am Piano? Ich schwör's dir, ich lüge nicht. Elton John.
3: Was?
7: Den habe ich da auch gesehen. Ja, ich schwör's dir. Elton John, voll gut in Saint-Tropez. Ja.
3: Ja, und aber das heißt, wie viele Leute waren da? War das so eine kleine, eher so eine kleine Runde von vielleicht 50, 100 Leuten?
7: Das war eine kleine Kneipe und da waren viele Leute rumgestanden, aber das hat keinen Eintritt gekostet, nichts. Und wir haben auch ein paar Worte gewechselt, weil wir halt auch Musik gemacht haben.
3: Welches Jahr war das? Wann war das?
7: Das war so Mitte 77 rum, 78, 77.
3: Okay, also der junge Elton John, der noch keine, der noch nicht so aussah, wie er heute aussieht.
7: Nee, aber.
3: Da hat er noch die hohe Stirn
7: völlig
3: gehabt. Und die verrückte Brille.
7: Ja.
3: Wobei, die verrückten Brillen trägt er ja heute noch. Das ist ja so sein
7: Markenzeichen. Er hat einen weißen Anzug an und ein schönes weißes Piano und hat da seinen legendären Crocodile Rock gesungen. Und auch Piano und noch manche anderen Sachen. Ich weiß nicht, ob es I'm Still Standing schon dabei war, aber von dem habe ich auch alles.
3: Also ich muss ganz ehrlich sagen, das ist die Geschichte, die mich heute am meisten irgendwie umhaut, weil die Vorstellung, du gehst, erstmal du bist in Saint-Tropez, das ist ja schon mal ein Highlight. Jetzt gehst du aber auch noch in so eine Kneipe rein und da sind eh schon wenig Leute und dann sitzt plötzlich Elton John da und hat irgendwie Bock zu spielen für die Leute, die da drin sitzen. Das ist natürlich, das können nicht viele von sich behaupten.
7: Er hat uns halt auch irgendwie mitgekriegt, dass wir da Straßenmusik gemacht haben. Und damals war das noch nicht so schickimicki und so viel los,
3: ja, natürlich
7: in den
3: nicht.
7: 70ern, ja, in Saint-Tropez. Es war obergeil, es war nur noch gut. Und ich war nüchtern, ich habe nie Drogen genommen. Damals schon ein bisschen manchmal ein bisschen Alkohol getrunken, so wenn irgendein Auftritt war, so mal einen kleinen Schluck Cognac oder so. Aber
3: Ich wollte gerade sagen, sag mal, hast du nicht dein Handy rausgeholt und ein Foto gemacht? Daniel, es ist 1977, da gab es kein Handy um Fotos. Was? Hast du irgendwie, gibt es davon noch ein Bild von ihm? Vielleicht mit einer Polaroid oder so?
7: Ja, ja. Da gibt es Fotos, ja, ja.
3: Von dir und ihm?
7: Und in ohne Filter siehst du mich auch oft, auch wie ich auf der Bühne war, aber auch als Zuschauerin immer vorne dran. Das erzähle ich dir nachher, da bin ich auch oft ganz auf vorne dran. Drin.
3: Aber von diesem Abend in Saint-Tropez mit Elton John, gibt es von euch beiden ein Bild?
7: Gibt auch. Ja, nicht von uns beiden.
3: Ach so,
7: da waren mehrere drumherum, aber wir standen da jetzt nicht Arm in Arm. Also das wäre jetzt ein bisschen zu viel.
3: Okay. Aber so ein Gruppenbild mit ihm zusammen habt ihr?
7: Ein Gruppenbild mit Dame.
3: Ja. Mit was?
7: Gruppenbild mit Dame, sagt man doch so aus Spaß.
3: Was heißt
7: Gruppenbild
3: das?
7: Mit Frau, kennst du den Spruch nicht? Gruppenbild
3: nee.
7: Mit Dame.
3: Nee, was heißt das?
7: Oder kennt man vielleicht nur.
3: Heißt das also, dass die Gruppe eigentlich nur aus Männern besteht, oder was heißt das?
7: Gruppenbild mit einer Frau, naja, das mehr Männer.
3: Mehr Männer als Frauen, okay, mehr Männer als Frauen, verstehe.
7: Die gefallen ihm ja besser, wenn ich jetzt ein hübscher Mann gewesen wäre, wäre es vielleicht ein Bild gewesen zu zweit. Er ist ja, er mag ja Männer lieber, das ist ja, darf man ja sagen, das ist ja allgemein bekannt.
3: Ja, ja, das ist bekannt. Der ist ja verheiratet mit einem Mann. Ja, ich glaube, der hat sogar Adoptivkinder, wenn ich mich nicht irre.
7: Ja, so schaut es aus. Ja. 2 Kinder,
3: ja.
7: Leihmutter und so weiter. Ja, und ja, Falco fehlt mir. Und ach, in dem Ohne Filter, da war ich dauernd. Also nicht selber, aber habe ich alle Bands, die da gespielt haben, gesehen. Chick Corea war auch sehr beeindruckend. Was mir fehlt, ist Queen oder. Ja, eben Stevie Wonder, Ray Charles, aber da welchen

0: wenn ich nicht gewusst hätte.
1: So, Sarah, ich höre mir gleich nach der Sendung noch deine geheimen Storys an.
0: Lene Fischer würde ich nicht gern. Ja, mach das.
1: Ich ziehe weiter. Ich wünsche dir einen schönen Abend. Bis später. Mach's gut.
0: Ja, dann rufst du mich nachher mal. Hast du meine Nummer? Natürlich hast du es. Logisch. Jo,
1: bis dann.
0: Was für eine dumme Frage. Bis dann.
1: Mach's gut. So, anrufen dürft ihr auch vom Handy vom Festnetz. Die Nummer zu mir ins Studio.
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1: Und ich bin heute sehr stolz auf mich. Ich habe es nämlich geschafft, das Ganze auf Insta und auf Facebook zu posten. Das heißt, da könnt ihr euch mal reinklicken und mitmachen. Und da findet ihr auch den Link in unseren WhatsApp-Kanal, bei dem ihr dann interaktiv die Fragen beantworten könnt, die wir uns in, ja, schon in einer halben Stunde mal durchlesen werden. Jetzt geht's weiter, und zwar zu wem denn? Da haben wir wen mit der Endziffer 35. Hallo, wer da, woher?
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1: Wer hat die 35?
3: Hallo Daniel.
1: Wer ist da?
3: Dennis aus Offenbach.
1: Dennis, grüße dich. Daniel hier, schön, dass du da bist. Ich glaube, wir kennen uns, oder? Hast du schon mal angerufen, Dennis?
3: Ja, genau. Ich habe einmal angerufen, und zwar mit der Geschichte mit dem Ring, wo mein Bruder im Meer verloren hat in Kroatien Urlaub und ich ihn dann gefunden habe.
1: Ja, daran erinnere ich mich tatsächlich. Das waren gute Stichpunkte gerade. Ja. Das hat geholfen tatsächlich. Ja. Weil wenn die immer sagen, so, weißt du, ich habe mal angerufen wegen meiner Frau, dann sage ich immer so, du, da habe ich, glaube ich, 10.000 Geschichten, aber mit einem Ring, Kroatien, das weiß ich noch. Ja. Schön, dass du da bist, Dennis. Heute geht's um Festival und Konzerte. Auf welchen warst du denn und von welchen kannst du wirklich behaupten, die waren mega?
3: Also ich war mit meiner Frau damals vor 13 Jahren auf Bruno Mars Konzert, wo er gerade frisch so eine Talentshow gewonnen hat. Also der kam da gerade raus. Das war auf jeden Fall mega. Und also jetzt, meine Frau war jetzt letzten Monat bei Callum Scott. War sehr, sehr gut. Ich weiß nicht, ob dir der was sagt.
1: Wer denn?
3: Callum Scott.
1: Ach so, ja. Ach so. Ich hab gerade nur den Namen nicht richtig verstanden. Ja, kenne ich.
3: Ja. Und den hat sie auf jeden Fall sehr, sehr gefeiert. War kurz davor, sogar nicht hinzugehen zu können, weil sie dann leider fast krank geworden ist. Böse Erkältung, und hat dann gebimpert, dass sie dann halt dann noch hin kann.
1: Ist der Callum Scott eigentlich auch durch eine Castingshow bekannt geworden?
3: Boah, ich weiß nur, dass meine Frau gesagt hat, dass in der Vorband war auch ein Mädchen dabei, die da mitgesungen hat. Die auf jeden Fall auch in der Talentshow irgendwie mitgemacht hat. Ja. Aber ich müsste jetzt lügen, den Namen.
1: So, Callum Scott, ich guck gerade mal. Naja, immerhin hat er da mitgemacht, sehe ich gerade. Und zwar anscheinend so um 2015. Ja. Bewarb er sich ebenso wie seine Schwester bei der Castingshow Britain's Got Talent in Großbritannien. Das ist so das Pendant zu Deutschland sucht den Superstar.
3: Ja.
1: Ja. Ich weiß noch, dass damals, als der rauskam, der hat so eine schöne Version von Dancing on My Own rausgebracht. Das war so eine Coverversion von dem Song, den eigentlich Sängerin Robin gesungen hat. Ich weiß, ob du die kennst. Kennst du Robin?
3: Ja.
1: Ne? Das ist diese Blonde mit den kurzen Haaren. Und
3: genau.
1: Ich muss sagen, seine Version, die ging nochmal unter die Haut, finde ich. Das war nochmal ganz, ganz anders.
3: Und welche auch unter die Haut ging, war, glaube ich, er hat ein Lied mit, ich glaube, mit, oh, ich verwechsel das, glaube ich, mit Whitney Houston eins oder mit der, wie heißt die andere, die auch schon verstorben ist. Ich glaube, das war Whitney Houston. Hat er auch ein Lied neu aufgemixt. Ist aber auch schon ein bisschen jetzt älter. Das auch auf jeden Fall. Also meine Frau war hin und weg.
1: Na gut, okay. Aber warst du jetzt nicht mit dabei? Da war nur sie allein oder wie?
3: Ja, genau. Ach so, und genau. Und wir gehen jetzt aber im September auf Apache 2.7.
1: Okay, warum? Wie kommt's? Weil ihr große Fans seid oder? Wer hat gesagt, da geht mal hin? Erzähl.
3: Also ich höre auf jeden Fall eigentlich fast alles. Also Deutschrap, Ami-Rap, R&B, alles eigentlich. Und wir haben halt

0: von meinem, genau, mein Schwager, von meiner Frau, der Bruder, der hat gefragt, ob wir Karten haben möchten, weil der da dran kam. Und dann haben wir gesagt, okay, wir gehen da dran. Also wir nehmen die mit. Und jetzt hat sich das dann so ergeben, dass wir dann September dann bei Apache sind.
1: Wie nice. Also ich habe jetzt nur gerade so ein paar Fotos gesehen auf Insta von Leuten, die da waren und auch so ein bisschen Werbung von dem letzten Konzert. Der ist ja mit diesem riesen Flugzeug unterwegs, ne? Das hat er ja so in seiner, so als Bühnenbild quasi aufgebaut. Ja. Das sah so beeindruckend aus, dass ich mir dachte, so allein schon deswegen würde ich dahin. Abgesehen davon, ja gut, ich glaube so wahrscheinlich die bekanntesten Songs, die im Radio laufen, die kann ich eh mitsingen, die kenne ich. Ja, und ich muss sagen, der ist irgendwie sympathisch und bei mir hat er sehr viele Pluspunkte gesammelt, als er mit Udo zusammen die Nummer gemacht hat.
0: Ja.
1: Da ist für mich nochmal, da hat er für mich nochmal einen höheren Rang bekommen, sag ich mal. Das fand ich cool. Aber das muss ich sagen, das fand ich auch bei Bushido cool, als er damals mit Karel Gott zusammen für immer jung gesungen hat. Das vergesse ich bis heute nicht und sag, das war eine ganz starke Nummer. Vor allen Dingen vom Text her. Ne? Vom Text her war es mega. Ja, was macht für dich ein gutes Konzert aus? Erzähl doch mal, das musst du mal auflisten, die Punkte, die dir wichtig sind.
0: Die Atmosphäre halt, ne? Ja, eigentlich alles, also...
1: Was macht eine Atmosphäre aus? Was ist denn eine gute Atmosphäre?
0: Ja, also wenn alle schon so heiß drauf sind und die sich schon alle freuen und...
1: Findest du wichtig, wer zum Beispiel Vorband ist? Oder sagst du, nö, ich freue mich eigentlich immer nur auf den Hauptact, was da vorkommt, ist mir
0: doch
1: nicht so wichtig.
0: Vorband ist eigentlich auch, finde ich eigentlich auch wichtig. Was ich auf jeden Fall noch sagen wollte, Daniel, du hast ja angesprochen, wenn ein Star halt so mini ist, so wie eine Ameise. Also mein größter Wunsch wäre nochmal gewesen zu The Weeknd mit meiner Frau. Und der war ja, letztes Jahr hat man ja Karten bekommen können und die waren so abnormal hoch. Also wir hätten, glaube ich, für zwei Personen in Frankfurt im Stadion, ich glaube, fast 450 Euro bezahlen müssen. Und es wäre ganz oben Oberrang gewesen, wo man ihn wirklich, wirklich so winzig sieht. Und dann habe ich mir dann so gedacht, dass man ihn dann so klein sieht und dann fast 450 Euro bezahlt, das finde ich schon...
1: 450 für einen Ameisenplatz?
0: Ja.
1: Oh mein Gott. Ich habe jetzt gedacht, okay, die kosten vielleicht, weiß ich nicht, vielleicht nach 80, 90 Euro, vielleicht erste Reihe oder nicht erst, aber so ganz vorne vielleicht 400. Selbst das finde ich viel zu viel, aber trotzdem, nee, da hätte ich auch nein gesagt, 400 pro Ticket. Ich meine, klar, da sind immer Riesenmonitore, ne, und so LCD, so Leinwände, aber trotzdem.
0: Also das ist ja halt ein super Superstar, ja?
1: Ja, klar,
0: zum
1: definitiv.
0: Beispiel von meinem besten Kumpel, die Mutter, die ist auch Weekend-Fan und die hat von ihrem anderen Sohn Karten geschenkt bekommen. Mhm. Und dann kam ja Corona und dann hieß es, es wurde abgesagt, dann wurde es verschoben, dann war es ungewiss, ob die überhaupt das Geld wieder zurückbekommen, also so ein Hin und Her. Mhm. Und zum Glück ist er dann aufgetreten und das war, also sie hat gemeint, das war Weltklasse, also die ganzen Mädchen, alle da rumgekrischen, hat alle Kollaps bekommen und wie gesagt, die Mutter von ihm, die war fast vorne, also ich habe auch Fotos gesehen, also die hätte ihn schon fast anfassen können, also das war schon, und da hat der Bruder auch Glück gehabt mit den Karten, also da hat er richtige Stäbchen gekriegt.
1: Mhm. Ja, vielleicht meldet sich ja heute noch jemand, der so einen Sitzplatz genommen hat, trotz der Tatsache, dass man da den Act eigentlich nur in Ameisengröße sieht und kann trotzdem mal berichten. War das trotzdem cool? War es trotzdem schön? Weil man ist ja vielleicht nicht nur jetzt da, um die Person in groß, in echt zu sehen, sondern vielleicht ist man ja auch da wegen des Gefühls, wegen der Stimmung, wegen dieser Atmosphäre. Du hast Menschen um dich herum, die in dem Moment eigentlich Liebe ausstrahlen, weil sie singen, sie sind gemeinsam, sie sind irgendwie Weißt du, da ist kein Hass in der Luft, da ist Freude in der Luft irgendwie. Und allein das ist ja schon was ganz Besonderes vom Feeling her.
0: Ja, also wie gesagt, meine Frau hat sich fast 2 Wochen vorher schon so gefreut, also wirklich, die hat wirklich die Tage abgezählt, bis sie zu dem Konzert konnte. Und ein paar Tage vorher ist sie halt, hat sie eine Erkältung bekommen und hat echt gehofft, dass sie dahin kann, weil die hat so, ja, und die wird halt immer wieder dahin gehen zu ihm.
1: Stark. Schön. Dann drücke ich mal die Daumen für Apache 207, dass das klappt, dass nichts dazwischen kommt. Und danke dir für deinen Anruf, Dennis.
0: Bitte, bitte.
1: Dir einen schönen Abend, mach's gut.
0: Ebenso, danke, tschüss.
1: So, Anruf. Oh, ich sehe gerade, wir machen einen ganz kurzen Sprung in die nächste Stunde. Ja, anrufen könnt ihr trotzdem jetzt schon mal. Im Moment ist eine Leitung frei. Bin ich gespannt. Bis gleich.
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1: Schön, dass ihr da seid zur Night Lounge. Heute mit dem Thema, welche Festivals und Konzerte werdet ihr niemals vergessen? Wir reden über Konzerte, die richtig cool sind, die in Erinnerung geblieben sind, die vielleicht aber auch in Erinnerung geblieben sind, weil sie nicht so cool sind, weil sie schlecht organisiert waren, weil der Künstler, die Künstlerin in live vielleicht gar nicht singen konnte, bekomme ich in letzter Zeit häufiger zu hören. Gerade bei den ganz neuen Künstlern, dass teilweise einige davon gar nicht singen können, echt, dass man richtig gehört hat, dass das alles Playback ist. Umso größer war die Enttäuschung. Gibt aber auch neue Künstler, bei denen man sagt, boah, richtig gut. So, jetzt habe ich hier auf dem Bildschirm, und das hatte ich schon selten, oder ja, hatte ich noch selten, noch seltener als sonst, jemand aus Nordamerika ruft gerade an, vielleicht gerade in Deutschland, vielleicht aber auch gerade in Nordamerika, mit der Vorwahl 0018. Wer ist denn dran? Hallo? Da meldet sich gerade keiner. Muss man gerade googeln, was ist denn die Vorwahl 0018? Das ist Nordamerika, sehe ich gerade, okay. Aber welche Stadt ist das? Das würde mich mal interessieren. Scheint aber gerade nicht mehr zu reagieren. Kriegt noch irgendwas raus? Houston ist die Stadt. Ah, okay. Ah, 001 ist Amerika und der Rest ist dann Houston. Im Bundesstaat Texas. Interessant, interessant. Okay, gehen wir weiter. Und zwar von Nordamerika nach UK. Da ruft jemand aus England an. Hallo, wer ist da?
4: Hallo?
1: Hallo, wer da?
4: Hörst du mich? Ja, Ronne ist da. Hallo.
1: Ronne?
4: René. Ja, genau, aus der Schweiz.
1: Aus der Schweiz. Warum rufst du mich mit einer mit einer englischen Nummer an, einer britischen?
4: Ja, ich habe über Lepara versucht, aber das geht nicht. Und jetzt habe ich irgendwie eine VPN-Nummer genommen, eine eSIM-Karte.
1: Hast du vorhin schon angerufen mit der nordamerikanischen Nummer?
4: Richtig, genau, aber das funktioniert ja nicht richtig.
1: Das ist ja verrückt. Das heißt, diese Nummer, die du jetzt gerade hier auf dem Bildschirm hast, ist es gar nicht deine Nummer?
4: Nein, das ist eine eSIM, da kann man ja auch kaufen. Ja, wenn du zum Beispiel nach Mallorca gehst oder so, und das gibt ganz viele verschiedene.
1: Ach so. Ich habe mich schon gefreut, dass mich jemand aus Amerika angerufen hat. Und jetzt habe ich mich gefreut, es ruft jemand aus England an. Aber immerhin, der René ruft aus der Schweiz an, das ist ja auch schon mal was. René, erzähl mal, auf was für Konzerte und Festivals hast du schon so erlebt?
4: Also ich habe sehr viel erlebt. Ich war im Montreux Jazz Festival. Mhm. Ich war Pink Floyd zweimal schauen.
1: Wow, cool.
4: Live. Mhm. Und ich bin sehr vielseitig in dem Sinn. Also ich höre von Rock, Hard Rock, Trance, Punk, alles zusammen.
1: Und alles ich habe zusammen? Die ganze
4: Zeit. Ja, ich war sogar DJ früher. Habe sogar auf Ibiza gespielt in den 80er Jahren, in Anfangs 90er Jahre. Da gab es eine Disco, die hieß Q. Das war die größte von Europa. Das war zwischen Ibiza-Stadt und San Antonio.
1: Okay, cool. Ja,
4: und ich habe alles mitgemacht, die ganze Musikgeschichte sozusagen. Und ich muss sagen, die beste Zeit waren eindeutig die 80er und 90er Jahre.
1: Ja, erzähl mal, also welches Konzert oder welches Festival bleibt denn unvergesslich, wenn du so eins bestimmen müsstest und sagst, so, das war wirklich der Wahnsinn, das hätte ich gern nochmal.
4: Das war Pink Floyd, eindeutig.
1: In den 80ern?
4: In Basel. Das war in den 90er Jahren.
1: Okay, weißt du noch welches Jahr?
4: Und das war in Sankt. Nein, das weiß ich nicht, das ist schon so lange.
1: Pink
4: Aber das
1: Floyd.
4: Das war wahnsinnig schön im St. Jakob Park.
1: 1994, ich habe nachgeschaut.
4: Ja, genau.
1: 94 in Basel.
4: Und, ja, das war irrsinnig schön. Da hat es auch gewittert, drumherum, Schwarzwald natürlich und in Frankreich. Und aber es war noch nicht in Basel und dann die Musik, das war der reine Wahnsinn.
1: Besitzt du noch das Original-Konzertticket von damals?
4: Das habe ich nicht, nein. Oh. Weil ich war auf so vielen Konzerten, ich meine, ich war auf dem Gurtenfestival, das war in Bern, und dann war ich auf Street Parade und so, und wenn ich überall die VIP-Band und so behalte, das mache ich nicht. Ich meine, ich bin jetzt 62.
1: Ja, trotzdem. Also ich kenne so Leute, die haben sogar noch, weiß ich nicht, die Konzerttickets, als sie 20 waren. Die haben das dann so schön eingerahmt, ja. Das ist dann das Original. Ich mag das irgendwie. Ich finde das cool, wenn das jemand macht.
4: Nein, ich kann ja nicht alles auf die Seite tun.
1: Ja.
4: Aber es war wunderschön und vor allem die Stimmung und so und die Leute. Und ja, es war eine sehr gute Zeit und natürlich der Song von Pink Floyd live.
1: Was war denn an diesem Tag, an diesem Abend, was ist dir in Erinnerung geblieben? Wenn du jetzt so zurückdenkst, was fällt dir da so ein, was ist dir aufgefallen?
4: Leute waren zufrieden, es war eine super Stimmung, der Sound war so wie Malik, oder? Und ja, friedlich, und natürlich haben auch viele gepasst, gekifft und so, aber das spielt ja keine Rolle.
1: Ja, das ist jetzt egal. Ich meine eher sowas, dass du vielleicht sagst, ja, auf diesem Konzert, da habe ich damals jemanden kennengelernt, mit dem bin ich heute noch befreundet, so in die Richtung.
4: Eigentlich nicht, in dem Sinn, dass, ja, da war ich noch ziemlich jung. Ich weiß nur, mein Chef, Peter, der war auch Pink Floyd-Fan und der ging so nach Roger, nein, nicht David Gilmour und live Poppe. Und ich war mit meinem Chef, war ich Roger Waters im Hallenstadion in Zürich. Das war natürlich auch gut, aber er war dann schon ziemlich, wie soll ich sagen, alt natürlich. Also ein letzter Grund, nicht im Hallenstadion.
1: Mhm.
4: Doch, ein letzter Grund, und Hallenstadion ging ich hinschauen. Und was habe ich noch gesehen? Deep Purple selber. Und es war noch Status Quo, wirklich die ganzen Bands.
1: Status Quo hast du auch noch live erlebt?
4: Ja, richtig.
1: Die waren auch in Basel, oder wo waren die?
4: Ja, die waren in Zürich.
1: Die waren in Zürich, okay. Und Deep Purple, die hast du auch gesehen?
4: Ach, das ist ja gesehen, cool. Ja.
1: Übrigens, wusstest du, ich bin ja auch so ein kleiner Deep Purple-Fan, wusstest du, dass morgen das neue Album erscheint?
4: Ja. Die leben immer noch, oder?
1: Ja, morgen kommt ein neues Album raus.
4: Naja, aber ich nehme an, das ist nicht mehr die gleiche Musik wie damals.
1: Ja, cool. Aber ich meine, jetzt könnte man sagen, schade. Jetzt könnte man aber auch sagen, naja, so ein bisschen Entwicklung ist ja nicht verkehrt.
4: Naja, aber wenn ich jetzt schaue, der David Gilmour von den Pink Floyd, der macht nicht mehr so gute Musik. Und von den Deep Purple. Ja, Highway Star und so, das bringen die nicht mehr rüber. Das kann man gar nicht.
1: Okay, ich merke schon. Also Pink Floyd bleibt für dich unvergesslich, war eines der besten Konzerte damals, 94. Überleg mal, wie was ist verrückt, ne? Was für eine Zeit das war. Da hat man die Konzerte auch noch wirklich, ja, genossen, sagt man, glaube ich, weil du ja wirklich... Du warst ja nicht abgelenkt, ja. Das Einzige, womit du vielleicht irgendwie dich bemerkbar gemacht hast, ist mit dem Feuerzeug. Da hast du so ein bisschen rumgewedelt. Heute bei Konzerten sehe ich immer die Leute, die sie mit ihrem Handy das alles filmen, gar nicht mehr im Moment leben. Weiß nicht.
4: Das ist so. Früher hattest du nur Feuerzeuge und du wurdest schon abgelenkt. Aber die hatten natürlich eine riesen Show. Erstens mal das Plastikschwein, wo sie dann über das ganze Stadion gezogen haben. Und dann die zweite Weltkriegsflieger, die dann plötzlich von links nach rechts flogen.
1: Das ist krass. Okay.
4: Ja, das war natürlich super Show damals, oder? Und das war wieder sehr, sehr eindrücklich.
1: Aber da, guck mal, das sind die Momente, nach denen ich vorhin gefragt habe. Guck mal, jetzt sind sie rausgekommen. Das gibt's halt dann nur bei Pink Floyd und sonst nirgendwo, weißt du? Das ist das Coole.
4: Würde ich nicht sagen. Ich meine, AC/DC hatte eine eigene Identität, Pink Floyd, Status Quo. Jede Band hat irgendwie einen anderen Musikstil. Mhm. Das war super. Ich meine, auch die Hard Rock Bands, wenn man schaut, jetzt Scorpions, oder? Früher waren die ja ganz Hard Rock und dann immer ein bisschen weniger härter. War die Musik auch von den Scorpions. Und da habe ich auch ein Konzert gesehen von diesen. Aber ich kann das gar nicht alles aufschreiben. Weil, wie schon gesagt, ich habe so viele verschiedene Bands gehört. Und da war ein Act besser als der andere und total verschiedene Musik. Ja.
1: Es fing ja irgendwann mal an, ich weiß nicht, wann das war, weil dieser Zeitpunkt so richtig modig wurde, dass dieses Bühnenbild immer so spektakulär werden muss, wo man auch so mit vielen Elementen gearbeitet hat. Wenn ich mir so alte Sachen aber aus den 70ern, 80ern anschaue, da war das noch relativ neutral, würde ich fast schon sagen. Große Bühne, klar, viele Scheinwerfer, aber so vom Großen und Ganzen jetzt, ja, für damalige Verhältnisse natürlich trotzdem spektakulär, aber heute habe ich das Gefühl, man inszeniert irgendwie so ganz andere Welten, in die man da eintaucht, ne, teilweise. Findest du das gut oder sagst du, ach du, mir ist es gar nicht so wichtig. Ich will eine Bühne, ich will ein Mikro, ich will, dass die da reinsingen. Ich brauche da nicht irgendwie Feuerwerk, Lasershow, Drohnenshow, irgendwelche übergroßen Pappfiguren, die da das Ganze nochmal inszenieren. Wie siehst du das?
4: Sie sehen jetzt das nicht so schlimm. Ich meine, das ist ja eine Entwicklung von der Technik. Und gerade bei Roger Waters, bei The Wall, mit diesen riesen Bildschirmen und so, und dann natürlich die Eindrücke vom Zweiten Weltkrieg, der hatte irgendwie, ja, The Wall ist ja klar, das ging auch um das, oder? Das war natürlich auch eindrücklich, die ganze Technik und alles zusammen. Und wie schon gesagt, damals als Pink Floyd spielte im St. Jakobsstadion, da war die Show auch riesengroß. Die machten auch Feuerwerke, die hatten sogar Modellflugzeuge riesengroß über die Bühne geschwenkt an Schnüren. Und dann war das Pink, das Rosarote, oder? Und dann die Figuren da, die. Ja, es war sehr eindrücklich, auch zu dieser Zeit. Die hatten da auch mit Prompt aufgespielt.
1: Na gut.
4: War wirklich sehr schön.
1: Schön.
4: Ja, und das machen sie heute natürlich technisch wieder weg.
1: Ja, klar.
4: Und ich meine jetzt gerade Roger Waters, ja, der ist ein alter Mann, aber ich staune immer noch. Und dann, jetzt auch, wenn du sagst, Deep Purple, oder die haben gestoßen. Und Rock'n'Roll gelebt und so, aber die spielen immer noch Musik. Aber die brauchen jetzt, dass sie überhaupt noch spielen können, zum Teil. Und gerade die Purple.
1: Okay. Ja, dann vielen, vielen Dank. Wünsche dir einen schönen Abend. René, danke, dass du angerufen hast. Bis bald. Mach's gut.
4: Hast schon recht.
1: Ciao.
4: Bis bald. Tschüss.
1: So, anrufen dürft ihr auch vom Handy und vom Festnetz. Heute reden wir in der Night Lounge über Konzerte und Festivals, die ihr unvergesslich findet. Aus vielleicht positiv sowie negativen Gründen.
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1: Und erzählt ruhig mal, was ihr spektakulär fandet. Also der René hat ja am Ende auch ausgepackt, so was er da so gesehen hat, wo er sagt, das war schon irgendwie cool. Ich habe dann gesagt, das gibt's natürlich nur bei Pink Floyd. Er sagt, nee, das gibt's auch bei anderen. Klar, aber die haben da natürlich ein anderes Bühnenprogramm mit anderen Special Effects oder Highlights. Aber mich würde mal interessieren, was das so für Highlights sind. Ich wusste das zum Beispiel nicht, was da Pink Floyd so durchzieht. Und deswegen erzählt mal, was ihr da so bekommen habt für euer Geld. Gehen wir in die nächste Leitung. Wen haben wir dran? Da ist wer mit der Endziffer 26. Guten Abend. 26. Hallo?
5: Hallo?
1: Ja, wer ist denn da unterwegs?
5: Hi Daniel, Dennis aus Westerwald.
1: Dennis, ich höre dich leider nicht so gut. Deine Straßengeräusche sind lauter als deine Stimme.
5: War sie jetzt besser?
1: Du hast keinen Unterschied gemerkt? Schalt ruhig mal um, wenn es geht.
5: Lüftung aus, jetzt?
1: Nee, war kein Unterschied. Nee.
5: Ah, das ist doof. Warte. Ich muss hier mal gerade gucken. Mache ich das hier vielleicht ein bisschen lauter?
1: So, und ihr könnt euch in der Zwischenzeit mal reinklicken auf Instagram und auf Facebook und vor allem in unseren WhatsApp-Kanal, denn ich würde sagen, dass ich nach dem Gespräch mit Dennis dann mal gucke, was online passiert ist. Den Link dazu findet ihr, wie gesagt, auf Insta und Facebook, Night Lounge.
5: Ja.
1: So, Dennis.
5: Hörst du mich besser?
1: Ich habe das Gefühl, du hast nichts geändert. Es klingt exakt genauso wie seit 2 Minuten.
5: Warte. Jetzt?
1: Jetzt höre ich dich gut. Und die Straße ist plötzlich leise.
5: Ja. Ja,
1: Dennis, Konzerte und Festivals, wo warst du da schon überall?
5: Letzte Woche Dienstag bei Limp Bizkit mal wieder. Die habe ich letztes Jahr in Frankfurt in der Festhalle gesehen, Ende März. Das war schon geil, aber jetzt Mönchengladbach, Sparkassenpark, 22.000 Leute bei brühender Hitze. Mega gut organisiert, kein einziger war aggro. Also das war schon nochmal ein Highlight.
1: Ich muss zu meiner Schande gestehen, ich dachte, Limp Bizkit ist gar nicht mehr aktiv. Aber ja, die sind noch unter. Das ist ja das. Also für mich ist das meine Jugend. Limp Bizkit hat meine Jugend geprägt.
5: Ja, absolut.
1: So die 90er für mich, ne? Das war schon.
5: Ja. 90er, New Metal. Ja. Die haben auch, also sowohl in Frankfurt als auch dann letzte Woche, im Prinzip nur die Chocolate Starfish durchgespielt. Ein paar vom allerersten Album. Und Gold Cobra von dem vorletzten. Also einfach eine Bombenshow, mega Brett gewesen.
1: Dennis, wie alt bist du, damit ich mal so ein Gefühl für kriege?
5: 43.
1: Ah, okay, gut, dann sind wir ja eine Generation. Verstehe. Okay. Ja.
5: Erste Mal habe ich den Bizkit 2001 auf Rock am Ring gesehen. 2000 war mein erstes Rock am Ring. Und das wirklich unvergesslich von vorne bis hinten. Wir sind mittwochs damals immer schon angereist, halt Schule blau gemacht, wäre es egal. Das war also das erste Mal Rock am Ring, werde ich bestimmt nicht vergessen. Ich hätte jetzt morgen zu den Onkels gekommen. Die habe ich auf der ersten Abschlusstour 2005 gesehen, auch mega. Aber die Karte war mir dann doch ein bisschen zu teuer, weil ich vorgestern gesehen habe, dass Soulfly vom Max Cavalera, Sepultura Mitbegründer, die sind in Bochum für unter einen Fuffi auch noch im August. Die will ich mir geben und dann muss im Oktober auch Korn in der Lanxess Arena noch sein. So, also sind schon die alten Herren für unserer Jugend, sind auch immer noch an den Instrumenten und hier und da wirklich auch mal für einen bezahlbaren Taler noch zu erwischen. Was aber so mein Number One, oder also jetzt vom Spektrum her, ich war auch schon einige Techno-Festivals gewesen, die sehr emotional und auch pompös und bombastisch sind, aber vom Emotionalen her, La Brass Banda, Münchner, ist eine bayerische Blastkapelle, die aber auch Schlagzeug, Bass und Gitarre dabei haben. Immer barfuß, immer in Lederhosen, super gut. Die habe ich schon ein paar Mal gesehen. Jean-Michel Jarre in Bonn am Kunstrasen. Und 4-mal bis jetzt, und ich hoffe, da kommt noch einiges bei, Heino, seit der wieder Musik macht. Mit dem ersten Album, also 2000, Schlag mich tot, wo die Lieder covert. Und das ist Heino, wenn der Posaunist Junge anstimmt, Tränenkanäle auf, ich heul wie ein Schlosshund und feier diesen 84 Jahre alten Mann, der da steht und einfach die Leute entertaint mit einer Nonchalanz und ja, einem Entertaining im Blut, das seinesgleichen sucht. Ja.
1: Ach was, okay.
5: Mhm. Ja.
1: Nicht schlecht. Ich wusste gar nicht, dass der jetzt, ich habe das Gefühl irgendwie gehabt, dass der jetzt vor kurzem mal eine kleine Pause eingelegt hat, Heino, aus gesundheitlichen Gründen, aber du sagst, der ist unterwegs, ja?
5: Letztes Jahr habe ich ihn gesehen, Made in Germany hieß die Tour, da war das erste Mal ohne Big Band, hat die meisten Tracks aber schon live gesungen, den komischen Malle-Hit, den er da machen musste, der war Playback, hat aber auch kein Hehl draus gemacht, aber ohne Pause, 1,5 Stunden einfach durchgezogen und ja, also die...
1: Man darf nicht vergessen, der Mann ist jetzt 87 Jahre alt, 87, ne? Das ist der Wahnsinn.
5: Ja, der hat doppelt so lange unterhalten, wie ich auf der Welt bin.
1: Ja. Die übrigens jetzt gerade, ich sehe nämlich gerade hier seine Tour, der ist jetzt im Sommer ist der unterwegs. Der hat jetzt gefühlt jeden zweiten Tag ein Konzert.
5: Ja, da bin ich auch schon wieder dran. Hab bis jetzt alle Konzerte mit meiner Cousine
6: verlebt und erlebt. Wir, ja, Heino, halt bekannt von Omas Schallplatten damals, ne? Also der begleitet uns schon ziemlich lange.
1: Wie kann ich mir so ein Heino-Konzert vorstellen? Ich war noch nicht bei einem Heino-Konzert. Ich kenne natürlich den Künstler und auch seine Songs, aber ist das so altbacken oder würdest du sagen, nee, du, das ist Bühnenbild ganz modern und alles so richtig?
6: Also jetzt auf der letzten Tour, da war das Bühnenbild einfach nur eine riesige Deutschlandflagge, wo oben links der Adler, aber mit Heino-Kopf so im Profil und Mikro in der Hand. Und wie gesagt, da das erste Mal, wo halt, wo die Musik aus der Büchse kam, aber er schon live gesungen hat. Ansonsten die anderen drei Konzerte, wo ich war, immer Big Band, drei Bläser, drei Sängerinnen dabei, riesiges, also so wie vom Raab früher die Big Band, kannst du dir vorstellen. Mhm. Und Publikum, wir waren nicht immer die Jüngsten, wurden aber von den Älteren für unsere Textsicherheit, egal ob Fahrtenlieder oder Lulalei oder die gecoverten Sachen, die er ja macht, Junge allem voran, oder Laila, auch Bombe. Einfach gibt Sachen, wenn Heino die singt, dann sind die geil. Da kann Mickey Krause sein, da kann Laila sein, das ist halt einfach. Und auch die CDs oder halt die Touren ja immer entsprechend arrangiert, einem bestimmten Motto entgegen, Schwarzer Enzian, das war ja so Metal-lastig mit Humpf, auch super geil. Aber da ist schon Stimmung und da ist halt also jetzt kein Moshpit, aber da kann man auch, wenn man später kommt, was uns nie passiert, aber da kannst du im Prinzip bis, ohne dass du schubsen musst, bis vorne an die Bühne und dann steht der 3 Meter von dir weg. Das ist schon eindrucksvoll. In Monschau auf der Burg haben wir mal gesehen. Einmal okay. Am Kunstrasen und einmal in Ehrenfeld. Und ja, also jetzt diesen Sommer hoffentlich ja dann wieder. Da bin ich dran, habe ich auch ein paar Tickets in Beobachtung. Ja.
1: Ja, erzähl mal, welches, nicht jetzt von Heino, sondern von allen generell, welches bleibt dir von allen Konzerten unvergesslich? Ist es Limp Bizkit, den du am Anfang gleich genannt hast, oder gibt es da irgendwas anderes, wo du sagst, da ist auch was ganz Besonderes passiert vielleicht?
6: Ja, das erste Mal Rock am Ring auf jeden Fall mit 17 da hingefahren, mit Leuten aus der Stufe, von einem Vater mittwochs nachmittags da angekarrt worden. Das war so zur damaligen Zeit. So wie ich mir Woodstock mal 100 und das doppelt vorgestellt hätte. Also eine riesige Community auf dem Zeltplatz mit allen Leuten direkt in Gespräch und überall wird getrunken, gekifft und dann bist du da hoch, die Bands gesehen, da waren Korn waren in dem Jahr unter anderem da, Ort von der Stille in so einem kleinen Zelt. Also das war, da wollte ich nicht mehr weg. Also wie wir montags morgens abgeholt wurden, ich habe gesagt, ich bleib einfach hier. Das soll jetzt immer so weitergehen. Das ist der Ultimo, da kommt nicht mehr viel nach im Leben. Das war also die ganzen 5 Tage und dann auch das zweite Jahr, dann halt mit dem eigenen Auto und der Freundin hingefahren, auch wieder mit einer riesigen Clique aus der Stufe damals. Ja, da war das erste Rock am Ring, würde ich da an erster Stelle nennen, und den ersten Love Family Park, damals noch in Hanau von Sven Feld ausgerichtet. Das ist ja so ein Tages-Open Air, also von morgens 10 bis abends 10, sonntags immer. Das war auch richtig, richtig gut. So, die beiden würde ich schon.
1: Besondere Erlebnisse da gehabt? Weiß ich nicht. Freundin kennengelernt oder irgendwie.
6: Nix? Da reicht deine Sendezeit nicht für.
1: Da kommt nicht mehr viel nach, war deine Aussage vorhin. Und ich würde mal gerne an den Musikkritiker in dir drin, du bist jetzt keiner, aber trotzdem der in dir drin ist. Würdest du sagen, die neuen Künstler, die gerade so nachrücken, ist das noch Musik? Kannst du damit noch was anfangen oder sagst du, nee, sorry, aber das kommt ja, da nicht ran?
6: Da müssten wir generell mal differenzieren. Meinst du Musiker oder meinst du Leute, die akustische Umweltverschmutzung und Körperverletzung betreiben, à la Vocoder, Samples, was weiß ich, Spotify-Charts? Also ich höre.
1: Na, das beantwortet doch schon mal die Frage. Also deine Einstellung dazu.
6: Ja. Also was meine Jungs, die sind jetzt 10 und 12, was die über die Alexa anmachen, da, und ich habe immer, klar, mein Vater fand meine Mucke auch scheiße, meine Lehrer fanden meine Mucke damals auch scheiße, aber die war ja nicht immer verfügbar. Wenn ich heute Big FM mittags anmache oder über Spotify, wie Streamingdienste, da kommt, entweder kommen da so seiernde Vocoder-Leute oder da wird über Kokain verkaufen und Analverkehr und Mercedes fahren und anderen auf die Fresse hauen gesungen, dann denkst du ja irgendwann, sowas wäre normal, was da textlich.
1: Klingt gut, wie heißt denn der Song?
6: Okay. Die Künstler nennen. Nein, also ich, gerade so Musik oder dem, was sich heutzutage Deutschrap schimpft, dem kreide ich einen großen Anteil an der Verrohung der Jugend an und eben auch die permanente Verfügbarkeit. Ich nehme an, du hast auch noch mit der zurückgespulten Kassette vorm Radio gesessen abends, damit endlich der Song kommt, der jetzt gerade aktuell ist, und vielleicht lässt der Moderator den zu Ende laufen, anstatt den mitten zu crashen und reinzulabern. Das fehlt halt den Kick nowadays. Das eben immer die permanente Verfügbarkeit und nochmal das Lieblingslied und nochmal das Lieblingslied. Klar kannst du den Walkman auch zurückspulen, solange die Batterien halten. Aber
1: Fangfrage. Welche Taste musste man drücken bei einem Kassettenrekorder, um aufzuzeichnen?
6: Naja, die rote und Play.
1: Ja, sehr gut. Es sind nämlich zwei Tasten, nicht nur eine.
6: Mit Anfängern unterwegs. Ja, klar.
1: Ja, was, und wenn du wirklich alle Kassetten voll hattest, ne, habe ich immer so ein bisschen Knete genommen und habe das dann oben in die Kassette, in dieses Dings da reingestopft, damit du die dann überspielen konntest. Auch die du nicht mehr so gut fandst. Ja.
6: Man konnte auch die Hörspiel, also ich habe auch irgendwann Benjamin Blümchen und Bibi Blocksberg überspielt in
1: ich
6: der
1: auch.
6: Mangelung von.
1: Ich auch, ja, ich auch. Ich habe Benjamin Blümchen und Bibi Blocksberg gehabt, ja.
6: Ja, aber überleg mal jetzt, was dort gemessen haben. Du kannst heute die jeden Song quasi immer wieder anhören mit dem Ding, was du in der Tasche hast.
1: Das ist schon.
6: Und dann ist er jetzt.
1: Ich muss sagen, mein persönliches Empfinden ist, ich weiß nicht, wie du es siehst, ich wertschätze Musik nicht mehr so sehr wie früher. Also wenn was kommt, ich weiß halt, ich kann jederzeit draufklicken. Und damals hat man das so wertgeschätzt, wenn es im Radio lief, weil das
6: oder
1: war halt...
6: Oder auf Viva.
1: Ne? Oder auf Viva, genau, die Musikvideos. Okay. Auch da muss ich sagen, früher, als ich von der Schule gekommen bin, nach Hause, MTV, Viva geguckt und ich kannte wirklich jedes Musikvideo. Heute würde ich Musikvideos nicht erkennen. Wenn du mir eins zeigst, ohne Ton, ich wüsste jetzt nicht, welcher Song das ist oder welcher Künstler, aber ich kann dir alles von früher noch nennen.
6: Ja, selbstverständlich. Aber ja, zum einen die Qualität war damals eine andere. Heutzutage ist es halt viel zu austauschbar und viel zu sehr einheitsbrei, was da so nachkommt. Also ich befasse mich auch nicht mit neuer Musik oder das ist überschaubar. Das ist mal ein Lied, was jetzt neu rauskommt, was man nicht die zwei Minuten, bevor beim Radio das Wetter durchgesagt wird, irgendwo aufschnappt, höre ich.
1: Aber es gibt sie noch, ne? Also die Musiksender mit Video, die gibt's noch.
6: Ja, je nachdem.
1: Die heißen es jetzt nicht mehr MTV und Viva, ich weiß gar nicht, wie die heißen, aber ich habe sie auf jeden Fall bei mir, nur ich muss ehrlich zugeben, dass ich selten dazu komme, das die mal anzuschalten, sondern...
6: Nee, ich auch gar nicht, also ich gucke kein Fernsehen mehr seit 2011, also nichts mehr, was in den Kanälen kommt, Streaming on Demand halt, Serien oder Filme, aber was ich dann eher schon mal mache, dass ich mir über, also auch auf dem Fernseher im Hintergrund laufend dann ein geiles Live-Set von, ja, meistens Techno-Acts oder angucke, wo dann einfach, ja, auch die Bilder zu dem passen, was man da hört. Die Gebrüder Brett finde ich super geil. Sehr fetter Elektro-Live-Act aus dem Osten. Oder ich habe einige CDs, DVD-Compilations, so in der Collector's Edition von Bands, die ich mag, wo dann auch immer noch eine Live-DVD dabei war oder irgendwie Konzertmitschnitte. Sowas mache ich dann schon mal an, wenn ich Musik auch sehen will und die bewegten Bilder dazu brauche. Aber ja, gerade hier, wie Version, diese riesigen Lippen, wo dann permanent Fax rausgekommen ist. Und kannst du noch die allererste Viva-Version Moderatorenriege benennen? Es sind fünf an der Zahl, so viel verrate ich.
1: Nee, also ich krieg sie nicht zusammen, aber ich könnte jetzt auch ein bisschen raten, es wird eher peinlich. Und ich will jetzt auch nicht googeln nebenbei, aber ich weiß, Viva Vision, war Gülcan dabei?
6: Na, also um Gottes Willen, die ist da schon, nein.
1: Das war später, ne?
6: Gülcan war 100 Jahre später.
1: 100 Jahre später, aber Mola war dabei.
6: Die Big Five, Mola Adebisi, Stefan Raab, Nils Bokelberg, Heike Makatsch und Alexandra Bechtel.
1: Und Alexandra Bechtel? Die habe ich dann später bei RTL 2 persönlich kennengelernt. Ich wusste gar nicht, dass die bei Viva damals war. Ach,
6: interessant. Ja. Doch. Wahnsinn.
1: Schön. Ja, und Moment mal, wie hieß der nochmal, der Kafka? Der war MTV, ne?
6: War der
1: gar nichts bei Viva gemacht? Ich bin mir gerade nicht sicher.
6: Nicht, dass ich wüsste, nee. Also Nils Ruf, der hat bei Viva 2 mal, der ist ja auch dann viel zu früh verstorben, Kamikaze, Kafka von MTV.
1: Oh, ich muss euch mal was erzählen, das hab ich nie erzählt. Ich hatte zweimal ein Casting bei Viva und bei MTV.
6: Geil.
1: da bin ich extra hochgefahren nach Berlin.
6: Hier.
1: Für Viva war ich zu harmlos, zu normal, ne? Yeah. zu lieb irgendwie. Da haben sie was ein bisschen Frecheres gewünscht. Und, und für MTV war ich nicht crazy genug. Also für MTV hätte ich ein bisschen, da hätte ich, glaube ich, Piercings und Tattoos gebraucht und irgendwie was ganz Verrücktes. Hat leider beides nicht geklappt, aber ich habe die Leute da vor Ort kennengelernt, die waren super nett gewesen und eine schöne Zeit da oben gehabt bei denen. Auch mal so hinter die Kulissen zu blicken, fand ich unglaublich spannend.
6: Und, das glaube ich. Ja.
1: Und das Interessante ist, Freundschaften, die bis heute bestehen geblieben, also bis heute Bestand haben. Ich war damals 17 Jahre alt, als ich mich beworben habe. Das ist verrückt. Ja,
6: absolut.
1: Oder also. Ein Jahr später bin ich dann in Köln gelandet beim Fernsehsender. Das war auch nicht schlecht. Aber Dennis, es war eine schöne Zeitreise mit dir. Ich danke dir, wünsche dir einen schönen Abend.
6: Gerne.
1: Und bis bald. Mach's gut.
6: Bis bald.
1: Tschüss.
6: Ciao.
1: So, anrufen dürft ihr auch vom Handy vom Festnetz die Nummer zu mir.
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1: Jetzt schauen wir mal, was online passiert ist. Da habe ich euch ja ein paar Fragen gestellt, und zwar in der in der WhatsApp-Gruppe. Frage Nummer 1. Was bleibt euch von Festivals und Konzerten am meisten im Kopf? So in Erinnerung quasi. Und geschrieben habt ihr die Musik und die Stimmung. 89%. Musik und Stimmung 89%. Die Leute und die Begegnungen 7%. Das Chaos und die Pannen 4%. Der Morgen danach 0%. Also eindeutig Musik und Stimmung, das bleibt euch im Kopf. Dann haben wir, was war euer größter Festival-Killer, wollte ich wissen. Schlechtes Wetter 22%. Schlechte Organisation 15%. Viel zu teure Preise 26% und echt nervige Menschen vor Ort 37%. Vielleicht sollten wir mal über nervige Menschen vor Ort sprechen. Das wäre ja auch mal ein interessanter Ansatz. So, die dritte Frage, die ich gestellt habe, lautet, welches Konzert oder Festival werdet ihr euer Leben lang nicht vergessen? Und da habe ich sehr viele Kommentare diesmal bekommen. Da schreibt jemand, als letztes Michael Patrick Kelly in Frankfurt war, es war so toll, weil man so gesehen und gehört hat, wie viel Spaß ihm Musik macht. Kann ich bestätigen, dieser Mann lebt Musik. Dann haben wir hier mein erstes Konzert letztes Jahr, Miles Smith. Dann schreibt jemand, hallo lieber Daniel, mein Festival war das Rocco del Schlacco. War das Rocco del Schlacco? Das kenne ich doch. Aber woher kenne ich das denn? Ist leider seit 2025 nicht mehr gibt. Hoffe, es kommt wieder. Okay. Dann schreibt ein User, Linkin Park 2025 in Frankfurt erlebt. Ich hatte immer davon geträumt, die Band mal live zu sehen. Nach Chesters Tod hätte ich nie gedacht, dass es mal dazu kommt. Umso mehr habe ich mich über das Comeback gefreut. Beim ersten Song standen mir die Tränen in den Augen. Ja, die Jungs haben aber auch wirklich eine gute Wahl getroffen, oder? Also die neue Frontfrau ist wirklich... krasse Stimme, wirklich krass. So, dann schreibt jemand, was haben wir hier noch? Bum, bum, bum. Da haben wir, inzwischen ist alles so teuer geworden, ich gehe seit 2001 auf ein Festival und werde mir es dieses Jahr das erste Mal nicht mehr leisten können. Okay, kann sich nicht mehr leisten, warum? Ist alles so teuer geworden, okay. Hat aber sonst nichts geschrieben, wo, welche Konzerte. Nur worüber er sich gerade beschwert in der Politik. Das hat heute kein Thema hier in der Sendung. Dann schreibt jemand, Adele in München und Toto, live erlebt in Stuttgart letztes Jahr. Toto sind live überragend und technisch auch richtig krass. Und das sagt eine Musikerin. Okay, cool. Dann Rock am Ring, schreibt jemand. Dann schreibt jemand, mein erstes Konzert war bei Duran Duran. Die Songs waren echt gut, aber leider auch nach 8 Songs schon vorbei. Das war eine Enttäuschung. Warum? Warum waren die nach 8 Songs schon fertig? War das nur so ein Mini-Auftritt oder haben die Konzert abgebrochen? Kannst du mir nochmal schreiben. Dann schreibt jemand, Apache 207 Konzert, und zwar in Hannover. Damals, zur damaligen Corona-Zeit, die Truppe bei uns hat bei jedem Song eine Zigarette angezündet. Security konnte nichts tun, weil er nichts gesehen hat. Und bei allem Überfluss hat sich meine Frau auch noch mit Covid infiziert damals. Dann hat jemand geschrieben, da gibt es mehr als eins eigentlich, weil jedes Konzert, auf dem ich war, wirklich super. Fällt mir spontan jetzt keins ein, wo ich sagen würde, das war schlecht. Und geschrieben hat uns auch noch eine Userin, Robbie Williams, Helene Fischer, Ed Sheeran und im September sehe ich die Backstreet Boys. Das ist auch cool. Sag mal, sind die nicht gerade in Amerika in dieser Sphere in Las Vegas, in dieser großen Kugel drin? Ich glaube, die haben doch da irgendwie so eine Tour-Reihe irgendwie gehabt. Ich habe mir das auf YouTube angeschaut, muss sagen, ich würde schon mal gern dieses Vier, diese Kugel, mal sehen, wie das von innen ist. Das muss wirklich mega cool sein. Aber ja, schön, dass Sie jetzt auch mal zu uns kommen. Ihr dürft auch anrufen, verratet mir, was ihr so erlebt habt, die Nummer zu mir.
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1: So, wen haben wir in der nächsten Leitung? Da wartet wer mit der Endziffer 62. Hallo, wer da, woher? Hallo, wer da, woher? 62?
7: Hi, Felix aus Stuttgart hier.
1: Felix, grüß dich. Hast du mich auf stumm gehabt?
7: Servus. Ja, hat tatsächlich keiner noch zugehört und auf stumm gehabt, ja.
1: Gut. So, Konzerte, Festivals, was hast du schon so gesehen? Erzähl.
7: Meine liebste Erinnerung ist tatsächlich beides in einem. Es war ein Konzert auf einem Festival. Es geht ja um das Southside Festival vor 3-4 Jahren, vielleicht auch mehr. Ich kann es nicht mehr ganz einordnen zeitlich. Und dort die Band Jimmy Eat World, falls dir das was sagt.
1: Nee, kann ich nicht.
7: Okay, das ist mir bekannt aus den American Pie Filmen. Das ist so die Musikrichtung, so unbeschwert, Punkrock-mäßig bisschen. Da ich großer American Pie Fan bin, bin ich zu dem Konzert eigentlich nur wegen des einen Songs, den ich auch nur von der Band kenne. Der heißt The Middle. Und das hat halt irgendwie komplett diese ganze unbeschwerte Sommerstimmung aufgegriffen. Der Tag war perfekt, das Wetter hat gepasst, die Leute dort waren super drauf. Und der
1: aber warte mal, die Jimmy Eat the World, die haben den Soundtrack mitgestaltet von American Pie?
7: Wenn du das so möchtest, also es ist halt einer der Songs, der, glaube ich, in irgendeiner Filme definitiv läuft, ja, genau. Und das ist halt für mich auch immer damit verbunden, wie halt auch Sum 41 zum Beispiel verbunden ist mit American Pie, weil die Songs ja auch genau in dem Genre laufen und auch in eigenen Filmen auftauchen, so im Abspann und so weiter.
1: Oh, ich bin gerade so Mainstream, merke ich gerade, dass ich das Einzige, was ich mit American Pie verbinde, ist Weeders. Also Teenage Dirtbag, ne? Teenage Dirtbag, ich glaube, das kennt jeder. Das ist so, aber das ist halt so Standard, das ist halt so Mainstream irgendwie, aber ja, wusste gar nicht, dass es die anderen Sachen auch noch. Aber cool, mega. Und das war für dich dann in dem Moment so die Musik, die du mit einem gewissen Gefühl verbunden hast und dann passt das natürlich auch mega gut zu Southside Festival.
7: Ja, und das, die ganze Stimmung war einfach perfekt und der Sänger, das ist mir sehr in Erinnerung geblieben, der war so gut drauf die ganze Zeit, so sympathisch, die ganze Zeit gelacht und gelächelt und geredet währenddessen und einfach alles perfekt. Also es war genau das, was man sich so erträumt von so einem Konzert. Und das habe ich, das war komplett unspektakulär, keine Feuershow, kein nichts, wirklich nur der Typ, der die mit seiner Band die Songs abfeuert. Und es hat vollkommen gereicht. Und ich kenne auch wirklich nur den einen Song von denen gut, aber der Rest hat einfach auch mitgerissen, weil dieser Typ so ultra sympathisch war und die ganzen Assoziationen zu den American Pie Filmen halt auch perfekt hochkamen und zu allem gepasst haben dort.
1: Wie haben die anderen Besucher das wahrgenommen? Waren da viele, die ein großes Fragezeichen hatten und gar nicht so richtig was mit der Band anfangen konnten? Oder würdest du sagen, doch, jeder kannte Jimmy Eat World?
7: Nö, ich glaube tatsächlich, dass ein sehr großer Teil des Publikums die kannten, weil es wurde auch viel mitgesungen und es liefen immer parallel auf 3 Bühnen sehr nah aneinander auf dem Southside Festival 3 verschiedene Bands. Das heißt, man hätte auch jederzeit wechseln und sich von einer anderen Bühne entscheiden können. Aber dass die Leute allein in dem Ausmaß dort waren, das war schon sehr voll, hat eigentlich dafür gesprochen, dass sie die Band auch kennen mussten.
1: Aber das finde ich, es klingt zwar cool, aber irgendwie denke ich mir auch so, was, wenn ich jetzt dummerweise 2 Sachen sehen will, aber die laufen gerade parallel?
7: Ja, das ist ja auf allen Festivals so ein bisschen das Thema, aber da muss man sich halt entscheiden, ja, Prioritäten setzen. Aber das ist, glaube ich, das meistdiskutierte auch beim Rock im Park dieses Jahr gewesen, dass da viele große Überschneidungen waren. Ja, ist ein Problem auf jeden Fall, muss man sich entscheiden dann.
1: Ich finde es witzig, dass es die einen gibt, die sagen, boah, die ganz großen Acts, die kommen ja meistens später am Abend. Also meistens, und da regen sich manche drüber auf, boah, wie lange das jetzt irgendwie dauert, bis die kommen. Andere regen sich darüber auf, wenn die zu früh kommen. Weil dann irgendwie, ja, weil man dann so sagt, ja, es ist hell und ich will das eher erleben, wenn es so ein bisschen, ne, am Dämmern ist, wenn es so langsam dunkel wird, das ist viel cooler. Ich muss sagen, ja, ich finde es auch irgendwie, ich fühle mich verbundener, wenn es dunkel ist. Wie siehst du das?
7: Definitiv, ja. Auch das ganze Lichtkonzept auf der Bühne wirkt dann halt viel mehr.
1: Ja, genau. Ja.
7: Das ist schon atmosphärischer, ja. Ich muss aber auch dazu sagen, ich habe meine mitliebsten Bands immer auf Festivals kennengelernt und kannte die noch gar nicht. Ich bin einfach blind tagsüber zum Konzert und war so gefühlt einer von 15 Leuten, die zugeschaut haben und habe mich dann komplett mitreißen lassen. Das ist mir bei ganz vielen Bands passiert und das kann auch gerade den Charme ausmachen, weil ich auch Künstler quasi dann wirklich von Angesicht zu Angesicht kennengelernt habe, weil halt nur um die 20 Leute da waren und die dann direkt vor uns gesungen haben. Und das war komplett unspektakulär und jetzt inzwischen sind die groß und man kann sagen, hey, wir waren damals dabei und haben die wirklich hautnah kennengelernt. Also kann auch cool sein.
1: Findest du es wichtig auch, dass man heute kleine Bands, kleine Künstler supportet, anstatt immer nur die ganz Großen, für die man irgendwie bereit ist, 150 auf den Tisch zu legen, aber vielleicht für, weiß ich nicht, denn Daniel, der vielleicht für 15 Euro ein Konzert macht, den würde man sich dann, also ich mache keine Musik, aber ne, du weißt, was ich meine, worauf ich hinaus will, hat man da nicht vielleicht manchmal sogar einen intimeren Moment, einen sogar vielleicht wertvolleren Moment, wie wenn ich jetzt in so ein XXL-Stadion gehe?
7: Ja, definitiv. Also gerade ich war bei Rock im Park, bei Linkin Park, aber in einem relativ schlechten Platz, sage ich mal, relativ weit hinten, musste über den Zaun drüber gucken. Hat funktioniert, Stimmung bombastisch, aber hat mich jetzt nicht so mitgerissen wie das kleine intime Konzert auf dem Mini-Rock-Festival in Horb am Neckar, was leider nicht mehr existiert, wo ich damals die Künstler halt kennengelernt habe, die noch keiner kannte. Das war damals definitiv intensiver, als halt irgendwo in Reihe XY zu stehen und gerade noch so die Bühne zu sehen. Also definitiv, ja.
1: Moment mal, habe ich das gerade richtig gehört, so in deinem Nebensatz, dass du mal auf ein Konzert gegangen bist, in dem du über den Zaun geklettert bist?
7: Nein, ich war dieses Jahr bei Rock im Park, bei Linkin Park und hatte da einen etwas schlechten Platz und musste über einen Zaun schauen.
1: Ach so, der dann irgendwo noch schade. Genau. Über die Story hätte ich mich gefreut, weil ich hab mal eine hier in der Sendung gehört. Und falls ihr so eine habt, ne, dann packt sie ruhig raus. Das ist jetzt da kann euch keiner mehr was für. Finde ich aber cool, dass jemand sowas Aufregendes macht. Ja, das kann man jetzt drüber streiten, ob das jetzt okay ist oder nicht okay ist, aber dass man diese Leidenschaft empfindet, so, oh, ich habe kein Ticket mehr bekommen, ich bin jetzt über den Zaun geklettert, um die zu sehen. Das hat schon was.
7: Ja, das ist ja eigentlich fast schon Standard, würde ich sagen, oder?
1: Dass man drüber klettert? Weiß ich nicht.
7: Ja, ja.
1: Ich habe das noch nie gemacht. Ja. Ich weiß noch, mit Freunden damals ins Schwimmbad. Das haben, glaube ich, viele gemacht, so ins Freibad irgendwie. So einzusteigen im Sommer, aber das habe ich, glaube ich, auch nur einmal gemacht, wenn überhaupt. Und habe ich nicht getraut, ins Wasser zu gehen, weil ich Angst hatte, dass jederzeit jemand kommen könnte. Also schnell wieder weg.
7: Beim Konzert ist ja das ist der Vorteil, das Schlimmste, was passieren kann, ist, dass du rausgeworfen wirst, aber du wärst ja eh nie drin gewesen, also hast nichts zu verlieren quasi.
1: Eben, ja. Muss man ja sagen. Ja, cool. Wo geht's als nächstes hin? Was hast du dir vorgenommen für diesen Festival-Sommer, den wir gerade haben?
7: Street Parade in Zürich, aber ist ja kein richtiges Festival. Also das halt, kennst du bestimmt. Und sonst überlege ich noch zum Taubertal zu gehen, weil einfach die Atmosphäre im Kessel unten schon extrem cool ist.
1: Letztes Mal dieses Jahr, ne? Die hören auf.
7: Wirklich? Oh, dann muss ich da hin.
1: Ich glaube, ja. Ich will jetzt nicht lügen. Moment. Ich glaube, dass es das letzte Mal ist.
7: Das wäre traurig.
1: Also irgendwie habe ich das so gehört. Vielleicht haben die auch wieder gesagt, nee, geht uns doch wieder gut finanziell. Ich guck mal gerade, ob ich was rausfinde, nicht, dass ich irgendeinen Quatsch erzähle. Aber ich hätte gedacht, dass das nicht mehr weitergeht. Irgendwo habe ich es auf jeden Fall gehört. Vielleicht war es auch nur eine Phase.
7: Ja, ich hoffe.
1: Erkundigt euch mal, ob das stimmt oder nicht stimmt. Nicht, dass ich irgendeinen Quatsch erzähle. Auf jeden Fall, das habe ich auch erlebt und ich muss auch sagen, da gebe ich dir recht, die Stimmung ist mega und ich finde auch, für mich war das so ein Wow-Moment, als du von unten dem Bereich in den oberen auf dem Dings gegangen bist. Kennst du den, wenn du da so nach oben läufst?
7: Welchen Bereich meinst du jetzt? Also Camping oder Festival?
1: Ja, beim Taubertal meine ich. Da gibt es ja unten diesen Bereich mit der Bühne und dann gibt es immer noch so einen anderen Bereich, wo du so nach oben laufen musst. Ich kann das gerade schlecht beschreiben.
7: Nach oben laufen musst?
1: Da war dann auch nochmal eine riesengroße Bühne.
7: Meinst du aber nicht die Afterparty quasi, die dann nach den ganzen Konzerten aufmacht?
1: Vielleicht war es die Afterparty, ich war ziemlich betrunken.
7: Ich glaube. Also wenn du so einen langgezogenen Weg hochgefährt bist, mir ganz im Dunkeln, ist die Afterparty.
1: Und
7: ja.
1: das war aber für mich so, okay, ich dachte mir so, okay, alles klar, Konzert ist vorbei. Ich war halt das erste Mal da, ne? Und du erwartest halt nichts, weil du weißt ja nicht, was es da gibt. Und dann meinten alle so, ey, komm, lass mal laufen. Und gefühlt bin ich dann eine halbe Stunde einfach nur durch die Dunkelheit gelaufen.
7: Ja.
1: Und plötzlich eröffnet sich da so eine Riesenbühne, die spektakulär aussah und es hat einfach so geleuchtet und das, weiß nicht, hat mich wie die Motte angezogen. Das war wirklich cool.
7: Ja, generell, auch dieser Weg, der ist zwar echt anstrengend und nimmt viel Zeit in Kauf, aber das macht halt viel vom Feeling aus, dass du da rumpilgern musst quasi.
1: Ich finde das gut. Das auf dem Weg kann man ein bisschen ausnüchtern und dann kann man oben direkt wieder nachtanken. Also, sollte man machen. Felix, vielen Dank für die Reise und dir einen schönen Abend. Ja. Bis bald.
7: Dir auch. Alles Gute. Ciao.
1: Tschüss. So, anrufen dürft ihr auch vom Handy vom Festnetz die Nummer zu mir.
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1: Vom Handy und vom Festnetz. Wir gehen in die nächste Leitung. Und zwar, bam, bam, bam, wen haben wir als nächstes? Da ist wer mit der Endziffer 54. Guten Abend, wer da woher?
8: Hallo.
1: Hallo, wer da?
8: Dominik aus dem Großraum Bad Nauheim, also bei Stuttgart.
1: Dominik bei Stuttgart, ja?
8: Ja.
1: Ja, wunderbar. Ich bin Daniel. Schön, dass du da bist. Dominik.
8: Hi, wir haben uns doch schon öfters gesprochen, wenn es andere Themen, über Musik eigentlich noch nicht so.
1: Noch nicht so. Dann wird's Zeit. Heute Konzerte und Festivals. Welches findest du unvergessen?
8: Ja, ich hatte dieses Jahr schon ziemlich Glück, weil ich bin dieses Jahr total finanziell schlecht dran. Bin leider arbeitslos gerade, suche wieder was und kriege nicht mal der volle Satz und kann die muss das auch nicht die Miete aus dem Satz bezahlen. Und deswegen reicht mir es gar nicht für größere Festivals und auch nicht auf eins, wo ich ganz seit Jahren schon hingehe. Aber auf ein anderes, auf dem Wasen, hatte ich echt Glück. Ich habe in diversen Medien kritisiert, dass es zwar bei den Toten Hosen und auch bei den Ärzten Sozialtickets gibt, aber die kriegt man ja nur als Großstadtbewohner, weil man die jeweilige Card braucht, also die Stuttgart-Card oder die Düssel-Card oder so weiter. Wenn man jetzt im Umland wohnt, hat man eigentlich keine Chance, in diese vergünstigte Karten für Leute, die gerade arm sind, zu kommen. Und das habe ich öffentlich kritisiert, also in Instagram und so weiter. Ja, dann meldet sich eine befreundete, eine Organisation, die ich so ein bisschen kenne, von denen ich Beiträge geteilt habe aus dem Tierrechtsbereich. Und die meinen zu mir, ach, sie haben nur Gästelistenkarten. Und dann haben sie mich draufgeschrieben und ich soll mich melden. Und dann kam erst nichts mehr direkt vor dem Konzert. Dann hat sich noch eine andere von der Organisation gemeldet, ja, das wäre wirklich kein Fake, ich soll hingehen. Und es war dann auch so. Es war sogar noch eine zweite Karte für jemanden. Ich habe so schnell gar niemand gefunden, der mitgegangen ist. Die habe ich dann natürlich verschenkt praktisch dort, damit auch noch jemand Glück hat.
1: Wie, du hast dann einfach irgendwen gesagt, hier komm, den nehme ich noch mit. So.
8: Ja, genau, da habe ich den. Und der hatte zwar eine Karte, aber die hat er dann auch wiederum weitergegeben. So. Genau.
1: Ah, verstehe.
8: Nee, ich halte nicht, dass es verfällt. Das
1: ja so, und dann hast du die Ärzte gesehen, oder wen hast du dann gesehen?
8: Die Hosen waren auf dem Wasen.
1: Die Hosen waren da, okay.
8: Und Feine Sahne war Vorgruppe und eigentlich eine tolle Band noch aus Wien und noch aus Irland, glaube ich. Eine Band, die war jetzt noch so mittelmäßig, meiner Meinung nach, aber die Wiener Gruppe war gut und Feine Sahne waren klasse und die Hosen waren einfach toll. Also ich habe sie zwar über die Jahre jetzt nicht mehr ganz so gut gefunden wie in meiner Jugend. Das war mein erstes größeres Konzert mit meinem Bruder 1990 und ich habe sie danach auch noch gesehen, zweimal mindestens. Ich habe sie in den letzten paar Jahren mit so Liedern wie an Tagen wie diesen und so nicht mehr ganz so gut gefunden, aber die Abschiedsplatte und diese Coverplatte, ich habe sie mir zwar noch nicht besorgt, aber habe schon öfters reingehört, wo bei Leuten, die finde ich wiederum klasse. Und es war für mich halt einfach auch so ein bisschen ein Nostalgie-Trip und die haben das auch wirklich gut rübergebracht, muss ich sagen. Hätten zwar noch mehr alte Sachen spielen können, aber es war einfach klasse. Ja.
1: Okay. Ja, nicht schlecht, muss man sagen.
8: Ja.
1: Also ich meine, da täusche ich mich jetzt nicht. Die Toten Hosen hören auf, ne? Letztes Album ist jetzt, glaube ich, rausgekommen.
8: Ja, ich habe jetzt was mitgekriegt. So ganz ist es, also sie machen wohl kein großes Album mehr. Sie können sich aber noch irgendwie eine Kooperation vorstellen für einzelne Lieder mit anderen Künstlern und auch so einzelne Auftritte. Also es ist wohl nicht ganzes Ende. Kennt man ja von vielen Bands. Die Stones sind schon ewig auf Abschiedstour. Die Scorpions sind auch schon ganz lang.
1: Man muss ja auch sagen, ich meine, klar, natürlich ist das, was sie machen, Arbeit. Das ist nichts, was irgendwie nicht auch irgendwo gewürdigt werden muss. Und auf der anderen Seite, ich glaube halt genau das, was wir auch die letzten Tage hatten, das ist mehr als nur Arbeit. Es ist ja auch irgendwo in ihnen drin. Das ist ja DNA auch ein Stück weit. Ne?
8: Ja.
1: Also deswegen damit aufzuhören, ist eigentlich belügst du dich ja irgendwo selbst. Du hörst mit etwas auf, was einfach zu dir gehört. Das heißt, die werden wahrscheinlich trotzdem zu Hause mit der Gitarre auf der Couch hocken und sagen, ich lieb's.
8: Ja, das ist halt anders, das ist halt kein Job, sondern wirklich eine Berufung, das hat man ja heute gar nicht mehr so.
1: Das ist ja interessant, das haben wir heute nicht mehr so? Warum siehst du das so?
8: Die meisten machen doch, ja du jetzt schon als Moderator, aber die meisten Menschen machen doch einen Job heutzutage.
1: Na, ich meine das jetzt gar nicht, danke, dass du das sagst, aber ich meinte jetzt bezogen auf Künstler, also auf Sänger, ja. Bands und so weiter. Findest du, dass die da auch das gar nicht mehr als Berufung nehmen, sondern nur noch zum Geld machen, Klicks machen auf Spotify oder...
8: Ich denke, in manchen Genres ist es schon eher so. Also es gibt da neue Bands, die das sicher ernst nehmen und so, aber ich glaube, in manchen Genres ist es wirklich eher noch auch ein Job, denke ich. Also manche Musik, finde ich, hört sich sehr austauschbar an, als so im weiteren Pop-Bereich.
1: Kann man nicht mehr so viel von anfangen, ne?
8: Ja. Ja. Du hast so viel heute schon so viele tolle Themen gehabt, wo ich alles dazu was sagen könnte. von tollen Bands, die Purple sowieso, auch die späteren 90er Jahre Crossover und New Metal Sachen, da hat das von Limp Bizkit habt ihr es gehabt und so, da könnte ich alles auch noch was dazu sagen.
1: Ja, aber der Anrufer, der Dennis, der hat ja auch gesagt, ja klar, wir feiern das jetzt gerade, seine Eltern hätten es nicht gefeiert. Gehört das vielleicht auch so ein Stück weit irgendwie dazu, dass einfach Musik immer nur für eine bestimmte Generation irgendwie passt? Ich meine, klar, natürlich gibt es auch junge Leute, die sich, weiß ich nicht, die sind heute 16 und feiern halt die alten Bands, das gibt's auch. Aber meinst du nicht auch, dass das irgendwie auch nicht schlimm ist und normal ist, dass die Leute heute einfach, die jungen Leute heute einfach die alten Sachen doof finden von ihren Eltern?
8: Ja, das ist teilweise schon so, aber du bist da jetzt auch ein Gegenbeispiel, dass du zum Beispiel die Purple hörst. Du bist da 40 rum. Und selbst für ich bin jetzt 50 rum und selbst für meine Generation war die Purple ja schon alt. Ich habe das auch durch ältere Geschwister und Freunde kennengelernt und war jetzt auch nicht die Musik meiner Generation, sage ich mal so.
1: Ja, du, also wenn es danach geht, höre ich Songs, die

0: Schön, also tolle, tolle Sachen, die du da so erlebt hast und du findest die Preise manchmal ein bisschen schade, dass sie so teuer sind, weil somit hat nicht jeder die Gelegenheit, sich das zu leisten. Hast du da eine Idee, was findest du, es sollte sowas wie eine Art, ja jetzt nehme ich ein Wort aus der Politik, so eine Art Deckelung geben irgendwie, was die Preise anbelangt, dass man sagt, ja mehr als, sagen wir mal 100 Euro darf ein Konzertticket nicht kosten?
1: Zumindest die dynamischen Preise, die, wie heißt nochmal der große Veranstalter aus den USA, der hat die ja eingeführt, also die führen ja teilweise schon ins Uferlose und auch der Zweitmarkt, wenn was ausverkauft ist, was da, also das ist schon Wahnsinn. Also das wird ja teilweise schon unterbunden mit, dass man Karten personalisiert und so. Also nicht immer, aber es wird teilweise versucht.
0: Jetzt stelle ich mal eine Frage und da würde ich gerne mal deine persönliche Meinung hören, ob du es ähnlich siehst oder ob du da eine Verbindung siehst, weil die kam mir gerade. Meinst du, dass diese horrenden Preise, die wir heute zahlen, vielleicht auch dem geschuldet sind, dass wir eine gewisse Erwartungshaltung an diese Show haben? Uns reicht halt nicht mehr, dass da einfach nur ein paar Scheinwerfer und Nebelmaschinen sind, sondern wir wollen heute wirklich ein impulsantes, spektakuläres Entertainment erleben mit großen LED-Wänden. Das kostet ja alles Geld, ne? Also Drohnenshow, ja. Feuerwehr. Dass das mit einer der Gründe ist, warum die Preise nach oben gehen, weil das kostet natürlich einen Haufen Kohle. Ich hab mal gehört, letztens hat einer gesagt, so, du, wenn du Feuerwerk haben willst, 50.000 extra. 50.000 nur dafür, dass du dann halt 2 Minuten Feuer hast. Das muss auch wieder reinkommen. Also haben wir es uns selbst so ein bisschen verschuldet, dass wir halt eine gewisse Erwartungshaltung haben und ja, ist halt teuer, kostet halt Geld.
1: Das ist ja nur ein Grund. Du hast vorher schon selber einen anderen Grund angesprochen. Also bei den großen Festivals mit mehreren Bühnen ist ja viel gleichzeitig, für das man auch zahlt, aber das man ja so gar nicht nutzen kann. Also bei Rock im Ring, Rock im Park, Wacken und so weiter, das sind ja so viele Bühnen gleichzeitig. Das muss natürlich alles auch finanziert werden. Und das zahlt man mit, die Künstler und die ganzen Aufbauten und so weiter. Dann ist ein Grund, seit dieses schlimme Unglück war auf dem Roskilde mit Pearl Jam in den 2000er Jahren, sind die Sicherheitsvorkehrungen drastisch berechtigterweise angezogen worden und das hat es auch teurer gemacht. Und dann natürlich die Teuerung, die wir seit Corona und den internationalen Konflikten, Kriegen haben, das hat ja alles teurer gemacht, gewaltig.
0: Was hast du gerade für ein Konzert gemeint mit dem, was war das?
1: 2000, ich glaube, war das 2000 oder 2001, haben doch Pearl Jam auf Moskilde gespielt, haben ist doch eine Reihe von der Beschallungsanlage ausgefallen, dann sind Leute nach vorne gerannt und da gab es doch Tote.
0: Ja gut, gab es dann ja aber auch 2010 bei der Love Parade, erinnerst du dich?
1: Ja genau, das war noch schlimmer. Und seitdem hat man, das war der zweite Grund, da hat man die Sicherheitskonzepte ziemlich verändert, dass man jetzt auch ganz schnell Seiten vom Festivalgelände öffnen kann zum Beispiel, da braucht man also wieder Personal, die das machen. Man hat sehr viel in den Bereich Sicherheit investiert, was ja auch richtig ist, aber das hat natürlich alles auch sehr viel teurer gemacht.
0: Absolut. Das war, ich erinnere mich noch, als ich mit der Sendung damals angefangen habe, das war glaube ich so 2010, 2011, da hat einer angerufen bei mir, der hat mir diese Geschichte sehr häufig erzählt, weil man hat gemerkt, dass der das nicht so leicht verarbeitet hat, der hat seine Partnerin damals verloren. Der hat gesagt, er hat sie noch gesehen hinter sich, er konnte sie nicht mehr greifen und sie war eines der Opfer in dieser, ja, ich glaube 21 Menschen sind gestorben damals und sie war eine davon.
1: Es war ein völlig ungeeignetes Gelände im Vergleich zu Berlin, also wo das sonst stattgefunden hat. Und dann, das ist auch ein bisschen verschwiegen worden, hat ja auch die Polizei gewaltige Fehler gemacht und hat außer irgendwas nicht geöffnet und hat Leute sogar gehindert, wo rauszugehen. Und das war wohl auch, also das hat man ein bisschen unter den Tisch gekehrt.
0: Findest du aber schade, dass man den Namen nicht mehr weiterverwendet hat, nach einer Pause von 10 Jahren oder so? Heute heißt das ja, dass er einen neuen Namen bekommen.
1: Ja, ich finde, man hätte den Namen dann schon wieder verwenden können. Also nicht mehr an dem Ort natürlich, aber wenn man es jetzt zum Beispiel in Berlin an das Alte wieder angeknüpft hätte.
0: Dann wäre es gegangen, deiner Meinung nach, ja. Ja. Ich höre viele, die das sagen. Die viele sagen irgendwie so, ja, klar, ist nicht toll, was da passiert ist, aber dieser Name, der war ja mehr als das. Dieser Name hatte ja auch irgendwo eine Botschaft vermittelt, ne?
1: Ja.
0: Und jetzt heißt es, glaube ich, irgendwie Rave the Planet oder so ähnlich heißt es.
1: Ja, genau, ich glaube, so heißt
0: es. Das klingt cool, aber irgendwie hat Rave the Planet für mich eine andere Bedeutung wie Love Parade. Das ist, ja.
1: Ja. Na gut.

0: Aber ich verstehe auch, dass man vielleicht aber auch den Menschen, die jemanden verloren haben, die vielleicht alles andere als erfreut wären, wenn sie diesen Namen nochmal lesen müssten. Also,
1: ja, das stimmt,
0: das verstehe
1: natürlich
0: ich auch.
1: Ne? Das
0: muss man, auch darf man auch nicht vergessen. Dominik, dann danke ich dir. Ich muss weiterziehen. Ich wünsche dir einen schönen Abend.
1: Ich hätte noch eine kleine Geschichte von Bulgarien, wie man Festivals vielleicht weiß.
0: Dann das schaffen wir nicht mehr, sonst hat die andere Person keine Zeit mehr. Danke dir erstmal, Dominik. Bis bald. Wir machen das ein andermal. Bis dann. Tschüss. Und wir gehen ganz schnell, und zwar zu, wem gehen wir denn jetzt? Zu jemandem mit der 6-4. Hallo.
2: Hallo.
0: Hi, wer da, woher?
2: Leo aus Raum Frankfurt.
0: Schön, dass du anrufst, Leo. Was hast du erlebt? Festivals, Konzerte?
2: Tatsächlich Konzerte, auch jetzt aktuell. Ich war nämlich in München beim The Weeknd-Konzert und in Berlin direkt danach beim Bruno Mars-Konzert.
0: Ach, du warst also drin. Der andere wollte ja rein, der hat gemeint, das wäre zu teuer gewesen. Wie viel hast du gezahlt für Weekend?
2: Ja, tatsächlich habe ich mich ein bisschen gefragt, wo er denn die Karten holen wollte, weil ich habe es ganz normal, das ist, ich weiß nicht, Werbung ist ja egal, ne? Also ich kann jetzt hier einfach Marken nennen, das ist wurscht.
0: Weiß ich, war Internet oder wo hast du sie geholt?
2: Ja, es war halt die offizielle Seite, die es auch zum Start verkauft hat, die ganzen Tickets.
0: Ah, und dann hat er wahrscheinlich dann irgendwo vielleicht nachträglich die überteuerten gekauft.
2: Genau. Ich habe am Anfang auch keine bekommen.
0: Was ist denn der normale Preis? Was hast du denn bezahlt?
2: Also ich habe jetzt, bei Bruno Mars waren es 160.
0: Okay.
2: Ist natürlich auch eine Hausnummer, aber es war auch vorne im Steher, sage ich mal. Mhm. Keine Ahnung, wie man das gerade genau nennt. Und bei The Weeknd war ich auch tatsächlich auf der Tribüne. Aber ich finde, es ging von der Entfernung her. Ich war jetzt nicht ultra weit weg.
0: Es war keine Ameise, es war eine Erdnuss.
2: Ich war so seitlich, rechts seitlich von der Bühne, von den großen Bildschirmen.
0: Wie groß? Also hast du mehr auf die Bildschirme oder hast du mehr auf die echte Person geschaut?
2: Nee, das war ja so eine Stage, sag ich mal, wo er einmal durch die ganze Allianz Arena gelaufen ist, sag ich mal, immer bei den Auftritten. Also man hat ihn schon gesehen. Da habe ich, glaube ich, 120 pro Ticket gezahlt. Aber gut, da hatten wir auch relativ flott welche bekommen. Noch zu einem so okayen Preis.
0: Ja, okayen Preis ist jetzt die eine Sache. Die andere Sache ist, dass du weit weg saß. Ist das für dich trotzdem noch so, dass du sagst, ich kann das genießen? Das ist irgendwie schön, auch wenn ich irgendwie den gar nicht erkenne.
2: Ja,
0: ich bin auch noch kurzsichtig, also für mich ist es noch schlimmer.
2: Ja, ich brauche langsam auch eine Brille, aber nee, es ist gar nicht mal so schlimm gewesen. Ich muss ehrlicherweise sagen, ich bin auch nicht so ultra. Für Bruno Mars war es für den Künstler, aber jetzt bei The Weeknd war es eher die Musik und die Stimmung, warum ich da war. Und gut, man hat halt auch trotzdem auf den Rängen absolut, sind alle abgegangen und es war richtig geile Stimmung. Also ich fand es jetzt nicht so schlimm, klar wäre ich lieber unten gewesen, aber da hat man halt so schnell nichts bekommen. Genau.
0: Ja, ist halt wahrscheinlich eine Preisfrage gewesen, ne?
2: Ja, genau.
0: Was macht's für dich aus? Was macht ein gutes Konzert? Okay, ich habe noch 2 Minuten, aber das schaffst du. Was macht für dich, was ist wichtig für dich?
2: Also mir ist halt, ich bin selbst Musiker, deshalb ist mir halt offensichtlich die Musik an erster Stelle am wichtigsten.
0: Was machst du für Musik? In welche Richtung?
2: Ich singe Bruno Mars.
0: Ah, okay.
2: Es ist mein Lieblingskünstler, seitdem ich denken kann. Und deshalb war das auch ein Traum von mir. Ich hätte auch wesentlich mehr bezahlt, weil es halt einfach ein Lebenstraum von mir war. Aber im Prinzip ist es das und dann halt die Stimmung. Also ich mag zum Beispiel keine Konzerte, wo dann halt die Crowd ziemlich lame ist, sag ich mal. Also ich fand Crow zum Beispiel, war ganz cool, aber die sind nicht so ganz abgegangen wie jetzt bei Bruno Mars oder bei The Weeknd. Da war es halt eher so ruhiger und ich mag es halt dann mehr, wenn wirklich alle abgehen und alle haben Spaß. Und tatsächlich mag ich auch, wenn nach dem Konzert immer noch so eine gute Stimmung außerhalb ist. Also wir waren zum Beispiel nach München mit dem Cabrio gefahren und sind halt dann mit offenem Cabrio volle Lotte die Mucke angehabt und dann waren da auch Leute, die haben auf einmal mitgedanced und das ist halt einfach das, was ich an Konzerten so cool finde, weil ansonsten kann ich mir auch über Spotify oder sonst wo anhören.
0: Also dich stört es nicht, wenn da irgendwie jemand neben dir steht und da laut mitgrölt und du dir denkst, ja, okay, übertreib nicht.
2: Ich glaube eher, bin ich die Person, die so ist.
0: Ah, okay, das ist gut zu wissen. Leo, schön, vielen Dank. Bleib noch gerne kurz dran, dann können wir noch 2, 3 Sätze tauschen. Euch da draußen vielen Dank fürs Zuhören, fürs Mailschreiben, fürs Posten. Das war's